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Es ist 2.

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1: Das sind unter anderem unsere Themen. Die Zuger Gemeinde freut sich auf den Wahlsonntag trotz Haufen Arbeit im Urnenbüro. Die Urner können ihre Wohnung gratis auf Radon testen lassen. Die Luzernenpolizei büßt rund 100 TÜV und Autofahrer. Und der Remo Freuler kommt mit der Nazi zurück auf Luzern.
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2: Der Regierungsrat, der Kantonsrat, das Stadtparlament, die Gemeinderäte und verschiedene Kommissionen. All diese Gremien werden im Kanton Zug am Sonntag neu gewählt. Bevor wir Medien über Resultate und Reaktionen berichten können, gibt es in den Gemeinden viel Arbeit. Die Arbeit in den Urnenbüro muss verteben. Sind sie parat für den Wahlsonntag und gibt es eine hohe Wahlbeteiligung? Antworten im Beitrag von Peter Helfenstein.
3: Wenn alles rund läuft, wissen wir schon in 48 Stunden, wer in die Regierung und ins Parlament gewählt ist. Wir haben in vier Zuger Gemeinden nachgefragt, wie viele Leute schon gewählt haben. Fangen wir an mit Menzingen.
4: Aktuell haben wir einen Rücklauf von 43%.
3: Der die Stadt Zug.
5: Bis und mit heute haben bei uns aktuell etwa 37% circa bereits abgestimmt.
3: Als nächstes Gemeinde Hünenberg.
6: Gestern oben sind es rund 40%, die auf die Leute ihre Wahlgouverne in Briefkasten nie gelegt haben.
3: Und die Gemeinde Reisch hat knapp 35% aktuell. Am Schluss sind sie in der Regel knapp 45%, die im Kanton Zug bei den Wahlen mitmachen. Vor allem morgen und übermorgen erwarten die Gemeinden also noch ein paar Gouverne. In der Stadt Zug zum Beispiel kann man sein Gouverne noch bis am Sonntag um 11:30 Uhr abholen. Was die Gemeinden auch erwartet, wenn es heutigen Wahlsonntag ist, viel Arbeit. Das Urnenbüro von der Stadt Zug zum Beispiel muss gerade zwei Parlamentswahlen auswerten, erklärt Melanie Schenker von der Stadtverwaltung.
5: Wir haben rund 70 PC-Arbeitsplätze, wo jeweils zwei Personen dran sind, die dann die Listen eingeben von all diesen Wahlen. Die Stadt Zug ist ein bisschen speziell, da wir noch den grossen Gemeinderat haben, mit rund 40 Mitgliedern. Also das sind sehr lange Listen, wo im Normalfall auch sehr viel kumuliert und panaschiert wird. Das muss man überprüfen, ob das richtig kumuliert und panaschiert wird und nachher entsprechend die veränderten Stimmzettel im System erfassen.
3: Die Stadtverwaltung wäre zu klein für das Ganze. Am Sonntag arbeiten mehr als 170 Helfer dort drinnen. Verdienen tut man als Helfer übrigens 50 Franken in der Stunde. Ein bisschen weniger Leute im Urnenbüro braucht es in der Gemeinde Menzingen mit knapp 5'000 Einwohnern. Der Menzinger Gemeindeschreiber Fabian Arnert sagt:
7: Insgesamt sind 28 Personen im Einsatz. Das ist einerseits das Stimmbüro, wo die meisten dabei sind, die natürlich irgendwie Ausstandsgründe haben, weil irgendjemand kandidiert von der Familie die nicht. Und der von der Verwaltung hat auch noch Personen da, die die Wahlzettel im System erfassen.
3: Wechseln wir noch auf Hünenberg. Auch dort hat der Gemeindeschreiber Robin Ammann mit seinem Team alles vorbereitet für einen Super Sunday. Rund 35 Leute stehen im Urnenbüro zu Hünenberg im Einsatz. Der Robin Ammann erwartet einen langen Tag.
8: Wir sind parat im Urnenbüro. Die Gefühle sind natürlich immer positiv. Wir finden die Wahl natürlich aus demokratischer Sicht etwas sehr Schönes. Das ist eine Mitwirkung, die die Bevölkerung direkt betrifft, wo sie da mitbestimmen kann, wer zukünftig in den nächsten 4 Jahren die Bevölkerung vertritt. Und das ist eine schöne Sache. Da hat man auch Freude, das durchzuführen.
3: Gerade in der Stadt Zug ist es aber nach dieser Durchführung noch nicht ganz fertig mit der Arbeit. Noch einmal Melanie Schenker.
5: Wir den Dienstag noch rückbauen natürlich wieder alles und sind froh, wenn es Dienstagabend ist.
3: Radio Zentral berichtet am Sonntag direkt aus dem Zuger Wahlzentrum.
2: Der Beitrag von Peter Helfenstein. Im Kanton Uri können die Einwohner ihre Wohnung wieder gratis aufs radioaktive Gas Radon testen lassen. Der Kanton startet dafür seine jährliche Messkampagne. Uri ist wegen dem granitreichen Boden stärker von Radon betroffen als zum Beispiel das Schweizer Mittelland. Die Regula Hodler, Leiterin von der Abteilung Umwelt und Klima im Kanton Uri, sagt, wie Radon entsteht.
9: Radon ist grundsätzlich ein natürlich vorkommendes, aber radioaktives Gas, das aus dem Untergrund in die Luft gelangt und halt, wenn man Gebäude hat mit undichten Böden oder Kellerwänden oder Naturböden, gelangt das so in die Gebäude und kann dort eben dann sich ausbreiten oder anreichern und führt dann bei höheren Konzentrationen kann das zu Krankheitsbildern wie Lungenkrebs führen.
2: Wer seine Wohnräume testen lassen will, kann beim Urneramt für Umwelt gratis ein kleines Messgerät bestellen. Das braucht keinen Strom und wird mindestens 3 Monate in der Heizperiode aufgestellt. Nachher wird es im Labor ausgewertet und die Bewohner werden über das Ergebnis informiert. Und die Luzerner Polizei hat rund 100 Auto- und TÜV-Fahrer gebüsst. Wegen einer Panne hat die Polizei auf der Autobahn Zusammenbrückenspur gesperrt. Trotz dem Roten Kreuz sind 100 Personen dort durchgefahren. Sie kommen den Buß von 250 Franken über.

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6: Schönen Freitag, wir haben 16:30 Uhr.
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8: Am Mikrofon der Pascal Linder. Nach dem Rücktritt von Bundespräsident Guy Parmelin beginnt das Karussell mit potenziellen Nachfolgekandidaten zu drehen. So schließt etwa der Luzerner SVP-Nationalrat Franz Grüter eine Kandidatur nicht aus.
9: Also es ist sehr ein schwieriges Amt, eine sehr schwierige Aufgabe, die das Leben komplett auf den Kopf stellt. Ich weiss jetzt erst seit weniger Stunden, dass der Guy Parmelin zurücktritt. Ich habe viele Zuschriften bekommen heute, ich soll antreten. Ich denke, es wird wahrscheinlich nicht in Frage kommen, aber ich werde sicher jetzt über das Wochenende auch mit meiner Frau mal reden und nochmal überlegen, ob das in Frage kommt oder nicht. Also ich habe noch nicht entschieden.
8: Nach dem Rücktritt von Guy Parmelin bringt sich unter anderem auch die Zürcher SVP für dessen Nachfolge in Stellung. Die Kantonalpartei will eine eigene Bundesratskandidatur prüfen. Als mögliche Kandidatin wurde in der Vergangenheit immer wieder die Zürcher Regierungsrätin Nathalie Rickli genannt. Aus der Zentralschweiz wiederum fielen Namen wie jener der Obwaldner Nationalrätin Monika Rüecker. Im Gespräch ist auch Parteipräsident Marcel Dettling aus dem Kanton Schwyz oder SVP-Fraktionschef Thomas Aeschi aus Zug. Er wollte zu einer allfälligen Kandidatur vorerst aber keine Stellung nehmen. Die AHV- und IV-Renten steigen auf das nächste Jahr. Die minimale Rente erhöht sich um 20 Franken auf neu 1280 Franken pro Monat. Die maximale Rente steigt um 40 Franken auf 2560 Franken. Das hat der Bundesrat heute beschlossen. Grund für die Anpassung ist die Entwicklung der Löhne und Preise. Und in der Schweiz gehen deutlich mehr Firmen Konkurs. In den ersten 9 Monaten des Jahres stieg die Zahl gegenüber dem Vorjahr um mehr als einen Drittel. Besonders viele Konkurse gab es im Baugewerbe, in der Gastronomie und im Detailhandel. Dies teilt der Wirtschaftsinformationsdienst CRIF mit. Ein Grund für den starken Anstieg sei eine Gesetzesänderung bei Steuerschulden. Entgegen dem schweizweiten Trend gingen die Firmenkonkurse etwa im Kanton Schwyz um knapp 5% zurück.
6: Langsam aber sicher geht es los mit dem Feierabendverkehr. Aktuell haben wir schon hier 14 auf dem Schirm, fahrt Richtung Luzern ab Buchrain bis für Zügig Rotz in Stocken. Dann vor dem Gotthard Nordportal haben wir 3 km Stau nach wie vor, 1/2 Stunde länger. 40 Minuten länger geht es vom Süden retour. Und dann schauen wir noch auf die Hauptstrasse zwischen Glarus und Netstel. Auch dort haben wir Stop and Go. Am Abend bleibt es zwar weiterhin bewölkt, in der Nacht auf morgen lockert es aber immer mehr auf. Und morgen starten wir dann mit Nebel in den Tag. Nachher dann ein Mix aus Sonnen und Wolken im Wechsel rund 20 Grad auf dem Thermometer. Der Sonntag dann ähnliches Bild. Es bleibt mild und es geht sonnig weiter mit Temperaturen bis 21 Grad.
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6: Mache kurz Buchstabenzellen. Rama. Ja. Rama. Das ist der Weg Richtung Wochenende. Schön, dass wir mit Zentral unterwegs sind.

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2: Ja genau, heute vor 25 Jahren, da sind alle am Boden gestanden, die Flieger von der Swissair. Und so hat es dann am Flughafen zu Zürich getönt.
3: Meine Damen und Herren, liebe Fluggäste, aus finanziellen Gründen ist die Swissair nicht mehr in der Lage, ihre Flüge durchzuführen. Die Swissair bedauert es, diese Ankündigung machen zu müssen.
2: Ja, die Schweiz die ist geschockt gewesen und mit ihr auch die Monika Grob von Bellicon im Kanton Aargau. Die 83-Jährige, die hat damals am Flughafen nämlich gearbeitet, Thomas Berger.
4: Sie hat schon 20 Jahre lang in der Sicherheitskontrolle gearbeitet beim Flughafen Zürich und ist natürlich durch das verbunden mit dem damaligen Schweizer Nationalstolz, der Swissair. Ja, guten Morgen, Monika.
5: Ja, guten Morgen, Thomas.
4: Wie geht es dir heute am 2. Oktober mit dem Gedanken, heute vor 25 Jahren?
5: Also ganz schlimm. Das ist für mich immer noch präsent. Das ist mir in Erinnerung, wie es gerade gestern gewesen wäre. Ja.
4: Gibt es etwas speziell, wo hängen geblieben ist?
5: Ja, ich habe dort im Dienstdurchgang A habe ich dort Kontrolle, Ausweiskontrolle gemacht. Und plötzlich, so gegen die 11 Uhr, war ein Aufruf, Unruhe gewesen, da kommt ein Bordmechaniker zu rennen. Und geht bei mir durch. Ich hatte es immer lustig mit dem und sagt zu mir: Du, Monika, willst du einen Flüger mit einnehmen? Ich habe keinen Platz mehr für die Flüger, ich weiss nicht mehr woher. Sag ich: Mach keinen Witz, was ist passiert? Ja, Swissair Grounding. Sag ich: Was? Bin ich schauen, raus auf den Tarmac, überall sind Flüger gestanden und Leute, Crew kommen, brüllen. Und ich war natürlich fertig mit Schaffen und Ausweiskontrolle. Dann ich natürlich müssen die Leute trösten. Und es ist ganz schlimm, ganz, ganz schlimm. Ich kann das nicht glauben. Ich habe nein, das gibt es ja nicht. Ein Swissair, wo Pleite macht, nein, das kann doch gar nicht sein. Stolz von der Schweiz. Nein, unmöglich. Also ich kann es nicht glauben.
4: Und ganz dann hat es auch bei der Monika grob ein Nasstüchli gebraucht gehabt.
5: Jawohl, jawohl. Wir sind dann abgelöst worden, wir haben dann können heim. Wir haben also auch also müssen heulen und denken, das kann doch nicht sein. Unsere Swissair von der Schweiz. Nein, nein. Und dann, ja, dann bin ich dann nach Hause gefahren mit dem Auto. Aber den ganzen Weg, wo ich habe dort in der Fahrweih gewohnt und musste durch den Gubristunnel fahren, ich weiss noch gut. Ich bin dort mit einem ganz schlechten Gefühl bin ich heimgefahren. Ich habe gedacht, das kann nicht sein. Da bin ich natürlich vor dem Fernseher geguckt und am Radio und habe natürlich gehört. Und ja, es ist dann wirklich so gewesen. Aber man kann es bis heute noch nicht glauben.
4: Aber gleich muss ich sagen, so überraschend ist es ja auch nicht gekommen, weil da hat es ja schon verschiedene Probleme gegeben bei der Swissair. Also die viel zu vielen Beteiligungen an diesen angeschlagenen Airlines. Der 11. September natürlich mit diesen Terroranschlägen in den USA, wo am Schluss die Liquidität dann auch gefehlt hat. Hat man dann wirklich gar nicht gerechnet mit dem Grounding oder eben die Hoffnung bis ganz zum Schluss?
5: Ja, wahrscheinlich schon. Ich habe das schon auch mitgekriegt und habe das auch gecheckt. Aber ich habe mich da nicht so befasst mit dem. Oder? Ich habe gedacht, ja, nein, Swissair die ist ja so super, die kann ja nicht, das kann nicht sein. Aber ich habe dann schon auch meine Gedanken gemacht, das ist ganz klar. Aber ich hätte das gleich nie erwartet. Also ich hätte das niemals erwartet. Nein, ja.
4: Der erste Schock, der verdaut war und man geht wieder zurück an den Arbeitsplatz. Wie ist es nachher weitergegangen mit dir und auch mit deinen Arbeitsgespenden? Hat das irgendwelche Auswirkungen gehabt auf euren Job, den ihr hier machen
5: müsst? Ja, schon auch komisch. Wir haben dann wirklich gedacht, ja nein, das gibt es ja nicht. Was machen wir jetzt? Und es war alles so verhalten gewesen und also, wir waren immer noch vorsichtiger gewesen. Und dann, wir dürfen ja keinen Fehler machen, ja, nichts verpassen. Nicht, dass dann da noch etwas gibt. Und wir haben dann gar nicht so recht gewusst, wie denn das weiterläuft, oder?
4: Wie lange hat man die erdrückende Stimmung in diesen Hallen vom Flughafen Zürich noch gespürt?
5: also Zahlen kann ich nicht genau sagen, aber es ist Fall sehr, sehr lang gegangen. Lang ist irgendwie immer alles so drückend gewesen. Ja, nein, wie geht es jetzt weiter? Und können wir überhaupt noch fliegen? Und ja, es ist sehr eine drückende Stimmung gewesen. Und die ist lang gegangen. Die ist sehr lang gegangen, muss ich sagen. Ja.
4: Monika, du bist auch Influencerin, du bist hier auf verschiedenen sozialen Kanälen unterwegs und hast natürlich das Swissair Grounding auch thematisiert. Was sind so Reaktionen daraus aus? Also spürst du das auch, dass man heute noch in einer Swissair nachtrauert?
5: Ja, sehr, sehr, sehr. Ich habe auch viele Kommentare bekommen von meinen Leuten, von meinen, haben sie schon geschrieben, oh je, was du da erlebt hast, das ist ja wahnsinnig. Und da habe ich schon viele auch Kommentare bekommen, ja.
4: Die Leute, die da reagiert haben, also deine Follower, sind sicher viele, ja, damals schon mit der Swissair geflogen. Wie ist das bei dir? Du bist auch schon oft mit der Swissair um die Welt geflogen.
5: Ja, um die Welt nicht gerade. Ich habe schon auch ein paar Flüge, ich bin nie so gern geflogen. Ich habe die Enge in den Flügern nicht so gern. Ich habe so ein bisschen Platzangst. Also ich finde einfach, wo es Swissair war, ist noch ganz etwas anderes gewesen. Da hat man sich noch gefreut auf einen schönen Flug. Ich weiss noch, als ich mit meinem Mann mal auf Mallorca geflogen bin, da bin ich im Kostüm gekommen, mein Mann in der Schale, mit Krawatte, ja, da ist noch etwas gewesen. Und bei der Swissair ist man dann natürlich sehr gut bedient worden. Man hat dann etwas zu trinken oder zu essen bekommen, auch wenn es ein Kurzflug war. Man hat einen schönen, breiten Platz gehabt. Heute ist ja alles eng und man kommt nichts mehr über. Und, ja, es ist einfach alles anders.
4: Du hast es gesagt, es muss ja irgendwie weitergehen. Swissair war damals Geschichte gewesen, aber es ist ein Swiss gegründet worden später, dann Ende März 2002. Wenn du heute an einen Swiss denkst, hast du die gleichen Emotionen wie damals für deine Swissair?
5: Niemals. Niemals. Ah. Ich bin auch vor etwa 2 Jahren bin ich das letzte Mal geflogen mit der Swiss. Da bin ich auf Andalusien geflogen mit einer Kollegin. Aber Eko, und das ist so eng und so drückend und man hat nicht Freude gehabt. Es hat sich wahnsinnig verändert. Die Stuhlungen sind auch viel, viel enger geworden. Ich fliege nicht so gerne.
4: Es ist der 2. Oktober, heute vor 25 Jahren, also wo die Swissair-Flüger am Boden stehen geblieben sind. Ein Ereignis, das dich bis heute trägt, wir haben es gehört. Wie verbringst du den heutigen Tag? Ist das irgendwie ein Thema bei dir heute oder ein spezieller Moment, den du noch wirst geniessen?
5: Ja, ich denke schon fest dran. Und heute Abend kommt ja noch die Sendung von Swissair Grounding. Und das werde ich mir anschauen, ganz in Ruhe. Und es ist also wirklich für mich noch heute wahnsinnig präsent. Also mich freut es, also mir stellt es gerade Hörli auf, wenn ich noch daran denke, was das für ein Tag war. Das ist ein ganz, ganz ein schlimmer Tag. Ja.
4: Und ich sage danke vielmals, Monika Grob, dass du ein bisschen erzählt hast, wie du das vor 25 Jahren selber erlebt hast.
5: Ja, danke. Dankeschön.
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1: Herzlich willkommen zum Zentral Info heute mit folgenden Schwerpunkt. Die Zuger Gemeinde freiwillt sich auf den Wahlsonntag trotz viel Arbeit im Urnenbüro. Die Bevölkerung von Glarus Nord kann über kleinere Klassen abstimmen. Der Kanton Zürich bereitet sich auf ein Erdbeben vor. Trapperschwil und Aleikens wollen gegen Lugano eine Reaktion zeigen. Und Remo Freuler kommt mit der Nazi zurück auf Luzern.
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1: Am Mikrofon der André Schäbert. Der Regierungsrat, der Kantonsrat, das Stadtparlament, Gemeinderat und verschiedene Kommissionen, alle die Gremien werden im Kanton Zug am Sonntag neu gewählt. Bevor wir Medien über Resultate und Reaktionen können berichten können, gibt es in den Gemeinden viel Arbeit. Die Arbeit in den Urnenbüros, die muss vertieben. Sind Sie bereit für den Wahlsonntag und gibt es eine hohe Wahlbeteiligung? Antwort im Beitrag von Peter Helferstein.
2: Wenn alles rund läuft, wissen wir schon in 48 Stunden, wer in die Regierung und ins Parlament gewählt ist. Wir haben in vier Zuger Gemeinden nachgefragt, wie viele Leute schon gewählt haben. Fangen wir an mit Menzingen.
3: Aktuell haben wir einen Rücklauf von 43%.
2: Der Stadt Zug.
4: Bis und mit heute haben bei uns aktuell etwa 37% circa bereits abgestimmt.
2: Als nächstes Gemeinde Hünenberg.
5: Gestern oben sind es rund 40%, die die Leute ihre Wahlkuvert in Briefkasten nie gelegt haben.
2: Und die Gemeinde Riesch hat knapp 35% aktuell. Am Schluss sind sie in der Reguame knapp 45%, die im Kanton Zug bei den Wahlen mitmachen. Vor allem morgen und übermorgen erwarten die Gemeinden also noch ein paar Kuvert. In der Stadt Zug zum Beispiel kann man sein Kuvert noch bis am Sonntag, um 11:30 Uhr, abladen. Was die Gemeinden auch erwartet an einem solchen Wahlsonntag ist, viel Arbeit. Das Urnenbüro der Stadt Zug zum Beispiel muss gerade zwei Parlamentswahlen auswerten, erklärt Melanie Schenker von der Stadtverwaltung.
4: Wir haben rund 70 PC-Arbeitsplätze, wo jeweils zwei Personen dran sind, die dann die Listen eingeben von all diesen Wahlen. Die Stadt Zug ist ein bisschen speziell, da wir noch den grossen Gemeinderat haben, mit rund 40 Mitgliedern. Also das sind sehr lange Listen, wo im Normalfall auch sehr viel kumuliert und panaschiert wird. Das muss man überprüfen, ob das richtig kumuliert und panaschiert wird und nachher entsprechend die veränderten Stimmzettel im System erfassen.
2: Die Stadtverwaltung wird zu klein für das Ganze. Am Sonntag arbeiten mehr als 170 Helfer dort drin. Verdienen tut man als Helfer übrigens 50 Franken in der Stunde. Ein bisschen weniger Leute im Urnenbüro braucht es in der Gemeinde Menzingen mit knapp 5'000 Einwohnern. Der Menzinger Gemeinschreiber Fabian Arnert sagt,
6: insgesamt sind 28 Personen im Einsatz. Das ist einerseits das Stimmbüro, wo die meisten dabei sind, die aber natürlich irgendwie Ausstandsgründe haben, weil irgendjemand kandidiert von der Familie, die nicht. Und der von der Verwaltung hat auch noch Personen da, die die Wahlzettel im System erfassen.
2: Wechseln wir noch auf Hünenberg. Auch dort hat der Gemeinschreiber Robin Ammann mit seinem Team alles vorbereitet für einen Super Sunday. Rund 35 Leute stehen im Urnenbüro zu Hünenberg im Einsatz. Der Robin Ammann erwartet einen langen Tag.
7: Wir sind parat im Urnenbüro. Die Gefühle sind natürlich immer positiv. Wir finden die Wahl natürlich aus demokratischer Sicht etwas sehr Schönes. Das ist eine Mitwirkung, die die Bevölkerung direkt betrifft, wo sie da mitbestimmen kann, wer zukünftig in den nächsten 4 Jahren die Bevölkerung vertritt. Und das ist eine schöne Sache. Da hat man auch Freude, das durchzuführen.
2: Gerade in der Stadt Zug ist es aber nach dieser Durchführung noch nicht ganz fertig mit der Arbeit. Noch einmal Melanie Schenker.
4: Wir müssen am Ende Dienstag noch rückbauen, natürlich wieder alles. Und sind froh, wenn es Dienstagabend ist.
2: Radio Zentral berichtet am Sonntag direkt aus dem Zuger Wahlzentrum.
1: Von den Zuger oder über Zuger Wahlen hat berichtet Peter Helferstein. Die Gemeinde Glarus Nord kann über die Entlastung der Lehrer und kleinere Klassen abstimmen. Das Referendum gegen die Bildungsverordnung ist zustande gekommen. Von den 736 eingereichten Unterschriften sind 700 gültig, teilt die Gemeinde Glarus Nord heute mit. Damit kann die Bevölkerung am 11. November an der Gemeindeversammlung über die Bildungsverordnung abstimmen. Das Bild wird das Industrie- und das Gewerbegebiet auch an den öffentlichen Verkehr angeschlossen. Der Glarner Regierungsrat hat das Projekt für eine neue Bushaltestelle genehmigt. Die wird behindertengerecht gebaut und kommt einen Unterstand über. Ab dem Fahrplanwechsel im Dezember haltet dort die Buslinie 513. Damit soll das Industrie- und das Gewerbegebiet besser mit dem öffentlichen Verkehr erreichbar sein. Der Kanton Zürich richtet sich für den Ernstfall nach einem Erdbeben. Der Zivilschutz bietet dafür 2 Rettungseinheiten mit je 30 Einsatzkräften auf. Die sollen nach einem Erdbeben verschüttete Menschen und Tiere so schnell wie möglich finden und aus eingestürzten Häusern befreien. Für Fahrzeug- und Rettungsgeräte hat die Zürcher Regierung 3 Millionen Franken bewilligt, heisst es in einer Mitteilung. Das Material soll bis im Jahr 2028 beschafft werden. Die Stadt Wädischwil rechnet für das nächste Jahr mit einem Millionendefizit. Budgetiert ist ein Minus von 6,6 Millionen Franken. Für verantwortlich seien vor allem tiefere Grundstückgewinnsteuern und höhere Ausgaben in den Bereichen Soziales und Gesundheit, schreibt die Stadt Wädischwil. Trotz dem Minus soll der Steuerfuss bei 86% bleiben. Und zum Els hat die Polizei 2 Jugendliche auf einem E-Scooter aus dem Verkehr gezogen. Der 13- und der 14-Jährige sind beide zu jung zum Fahren. Außerdem ist der E-Scooter deutlich schneller unterwegs als erlaubt. Die Kontrolle ist Teil von einer grösseren Aktion im Kanton St. Gallen gegen Verstöße von Jugendlichen im Strassenverkehr gewesen.

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6: Schönen Freitag, wir haben 16:30 Uhr.
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8: Am Mikrofon der Pascal Linder. Nach dem Rücktritt von Bundespräsident Guy Parmelin beginnt das Karussell mit potenziellen Nachfolgekandidaten zu drehen. So schließt etwa der Luzerner SVP-Nationalrat Franz Grüter eine Kandidatur nicht aus.
9: Also es ist sehr ein schwieriges Amt, eine sehr schwierige Aufgabe, die das Leben komplett auf den Kopf stellt. Ich weiss jetzt erst seit weniger Stunden, dass der Guy Parmelin zurücktritt. Ich habe viele Zuschriften bekommen heute, ich soll antreten. Ich denke, es wird wahrscheinlich nicht in Frage kommen, aber ich werde sicher jetzt über das Wochenende auch mit meiner Frau mal reden und nochmal überlegen, ob das in Frage kommt oder nicht. Also ich habe noch nicht entschieden.
8: Nach dem Rücktritt von Guy Parmelin bringt sich unter anderem auch die Zürcher SVP für dessen Nachfolge in Stellung. Die Kantonalpartei will eine eigene Bundesratskandidatur prüfen. Als mögliche Kandidatin wurde in der Vergangenheit immer wieder die Zürcher Regierungsrätin Nathalie Rickli genannt. Aus der Zentralschweiz wiederum fielen Namen wie jener der Obwaldner Nationalrätin Monika Rüecker. Im Gespräch ist auch Parteipräsident Marcel Dettling aus dem Kanton Schwyz oder SVP-Fraktionschef Thomas Aeschi aus Zug. Er wollte zu einer allfälligen Kandidatur vorerst aber keine Stellung nehmen. Die AHV- und IV-Renten steigen auf das nächste Jahr. Die minimale Rente erhöht sich um 20 Franken auf neu 1280 Franken pro Monat. Die maximale Rente steigt um 40 Franken auf 2560 Franken. Das hat der Bundesrat heute beschlossen. Grund für die Anpassung ist die Entwicklung der Löhne und Preise. Und in der Schweiz gehen deutlich mehr Firmen Konkurs. In den ersten 9 Monaten des Jahres stieg die Zahl gegenüber dem Vorjahr um mehr als einen Drittel. Besonders viele Konkurse gab es im Baugewerbe, in der Gastronomie und im Detailhandel. Dies teilt der Wirtschaftsinformationsdienst CRIF mit. Ein Grund für den starken Anstieg sei eine Gesetzesänderung bei Steuerschulden. Entgegen den schweizweiten Trend gingen die Firmenkonkurse etwa im Kanton Schwyz um knapp 5% zurück.
6: Langsam aber sicher geht es los mit dem Feierabendverkehr. Aktuell haben wir schon hier 14 auf dem Schirm, fahrt Richtung Luzern, ab Buchrain bis für Zwiegi Grotz, hier stocken. Dann vor dem Gotthard Nordportal haben wir 3 Kilometer Stau, nach wie vor eine halbe Stunde länger. 40 Minuten länger geht es vom Süden retour. Und dann schauen wir noch auf die Hauptstrasse zwischen Glarus und Netzstel. Auch dort haben wir Stop and Go. Am Abend bleibt es zwar weiterhin bewölkt, in der Nacht auf morgen lockert es aber immer mehr auf. Und morgen starten wir dann mit Nebel in den Tag. Nachher dann ein Mix aus Sonnen und Wolken im Wechsel rund 20 Grad auf dem Thermometer. Der Sonntag dann ähnliches Bild. Es bleibt mild und es geht sonnig weiter mit Temperaturen bis 21 Grad.
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6: Mache kurz Buchstabenzellen. Rama. Ja. Rama. Das ist der Weg Richtung Wochenende. Schön, dass wir mit Zentral unterwegs sind.

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2: Ja genau, heute vor 25 Jahren, da sind alle am Boden gestanden, die Flieger von der Swissair. Und so hat es dann am Flughafen zu Zürich getönt.
3: Meine Damen und Herren, liebe Fluggäste, aus finanziellen Gründen ist die Swissair nicht mehr in der Lage, ihre Flüge durchzuführen. Die Swissair bedauert es, diese Ankündigung machen zu müssen.
2: Ja, die Schweiz die ist geschockt gewesen und mit ihr auch die Monika Grob von Bellicon im Kanton Aargau. Die 83-Jährige, die hat damals am Flughafen nämlich gearbeitet, Thomas Berger.
4: Sie hat schon 20 Jahre lang in der Sicherheitskontrolle gearbeitet beim Flughafen Zürich und ist natürlich durch das verbunden mit dem damaligen Schweizer Nationalstolz, der Swissair. Ja, guten Morgen, Monika.
5: Ja, guten Morgen, Thomas.
4: Wie geht's dir heute am 2. Oktober mit dem Gedanken, heute vor 25 Jahren?
5: Also ganz schlimm. Das ist für mich immer noch präsent. Das ist mir in Erinnerung, wie es gerade gestern gewesen wäre. Ja.
4: Gibt es etwas Spezielles, wo hängen geblieben ist?
5: Ja, ich habe dort im Dienstdurchgang A habe ich dort Kontrolle, Ausweiskontrolle gemacht. Und plötzlich, so gegen die 11 Uhr, war ein Aufruf, Unruhe gewesen, da kommt ein Bordmechaniker zu rennen. Und geht bei mir durch. Ich hatte es immer lustig mit dem. Und sagt zu mir: Du, Monika, willst du einen Flüger mit heimnehmen? Ich habe keinen Platz mehr für die Flüger. Ich weiss nicht mehr, woher. Sag ich: Mach keinen Witz. Was ist passiert? Ja, Swissair Grounding. Sag ich: Was? Bin ich schauen? Raus auf den Tarmac. Überall sind Flüger gestanden. Und Leute, Crew kommen, brüllen. Und ich war natürlich fertig mit Schaffen und Ausweiskontrolle. Ja, ich natürlich müssen die Leute trösten. Und es ist ganz schlimm, ganz, ganz schlimm. Ich kann das nicht glauben. Ich habe nein, das gibt es ja nicht. Ein Swissair, wo Pleite macht, nein, das kann doch gar nicht sein. Stolz von der Schweiz, nein, unmöglich. Also ich kann es nicht glauben.
4: Und ganz dann hat es auch bei der Monika grobes Nasstüchli gebraucht gehabt.
5: Jawohl, jawohl. Wir sind dann abgelöst worden, wir haben dann können heim. Wir haben also auch also müssen heulen und denken, das kann doch nicht sein. Unsere Swissair von der Schweiz. Nein, nein. Und dann, ja, dann bin ich dann nach Hause gefahren mit dem Auto. Aber den ganzen Weg, wo ich habe dort in der Fahrweih gewohnt und musste durch den Gubristunnel fahren, ich weiss noch gut. Ich bin dort mit einem ganz schlechten Gefühl bin ich heimgefahren. Ich habe gedacht, das kann nicht sein. Da bin ich natürlich vor dem Fernseher geguckt und am Radio und habe natürlich gehört. Und ja, es ist dann wirklich so gewesen. Aber man kann es bis heute noch nicht glauben.
4: Aber gleich muss ich sagen, so überraschend ist es ja auch nicht gekommen, weil da hat es ja schon verschiedene Probleme gegeben bei der Swissair. Also die viel zu vielen Beteiligungen an diesen angeschlagenen Airlines. Der 11. September natürlich mit diesen Terroranschlägen in den USA, wo am Schluss die Liquidität dann auch gefehlt hat. Hat man dann wirklich gar nicht gerechnet mit dem Grounding oder eben die Hoffnung bis ganz zum Schluss?
5: Ja, wahrscheinlich schon. Ich habe das schon auch mitgekriegt und habe das auch gecheckt. Aber ich habe mich da nicht so befasst mit dem, oder? Ich habe gedacht, ja nein, Swissair, die ist ja so super, die kann ja nicht, das kann nicht sein. Aber ich habe dann schon auch meine Gedanken gemacht, das ist ganz klar. Aber ich hätte das gleich nie erwartet, also ich hätte das niemals erwartet. Nein, ja.
4: Der erste Schock, der verdaut war und man geht wieder zurück an den Arbeitsplatz. Wie ist es nachher weitergegangen mit dir und auch mit deinen Arbeitsgespenden? Hat das irgendwelche Auswirkungen gehabt auf euren Job, den ihr hier machen
5: müsst? Ja, schon auch komisch. Wir haben dann wirklich gedacht, ja nein, das gibt es ja nicht, was machen wir jetzt? Und es war alles so verhalten gewesen und also, wir sind immer

0: gegangen. Die ist sehr lang gegangen, muss ich sagen. Ja.
1: Monika, du bist auch Influencerin, du bist hier auf verschiedenen sozialen Kanälen unterwegs und hast natürlich das Swissair Grounding auch thematisiert. Was sind so Reaktionen daraus aus? Also spürst du das auch, dass man heute noch in einer Swissair nachtrauert?
0: Ja, sehr, sehr, sehr. Ich habe auch viele Kommentare bekommen von meinen Leuten, von meinen, haben sie schon geschrieben, oh je, was du da erlebt hast, das ist ja wahnsinnig. Und da habe ich schon viele auch Kommentare bekommen, ja.
1: Die Leute, die da reagiert haben, also deine Follower, sind sicher viele ja. Damals schon mit der Swissair geflogen. Wie ist das bei dir? Du bist auch schon oft mit der Swissair um die Welt geflogen.
0: Ja, um die Welt nicht gerade. Ich habe schon auch ein paar Flüge gemacht. Ich bin nie so gern geflogen. Ich habe die Enge in den Flügern nicht so gern. Ich habe so ein bisschen Platzangst. Also ich finde einfach, wo es Swissair war, ist noch ganz etwas anderes gewesen. Da hat man sich noch gefreut auf einen schönen Flug. Ich weiss noch, als ich mit meinem Mann mal auf Mallorca geflogen bin, da bin ich im Kostüm gekommen, mein Mann in der Schale, mit Krawatte, ja, das ist noch etwas gewesen. Und bei der Swissair ist man dann natürlich sehr gut bedient worden. Man hat dann etwas zu trinken oder zu essen bekommen, auch wenn es ein Kurzflug war. Man hat einen schönen, breiten Platz gehabt. Heute ist ja alles eng und man kommt nichts mehr über. Und, ja, es ist einfach alles anders.
1: Du hast es gesagt, es muss ja irgendwie weitergehen. Swissair war damals Geschichte, aber es ist ein Swiss gegründet worden, später dann Ende März 2002. Wenn du heute an einen Swiss denkst, hast du die gleichen Emotionen wie damals für deine Swissair?
0: Niemals. Niemals. Ah. Ich bin auch vor etwa zwei Jahren bin ich das letzte Mal geflogen mit der Swiss. Da bin ich auf Andalusien geflogen mit einer Kollegin. Aber Eko, und das war so eng und so drückend und man hat nicht Freude gehabt. Es hat sich wahnsinnig verändert. Die Stuhlungen sind auch viel, viel enger geworden. Ich fliege nicht so gerne.
1: Es ist der 2. Oktober, heute, vor 25 Jahren, also ja. Wo die Swissair-Flüger am Boden stehen geblieben sind. Mhm. Ein Ereignis, das dich bis heute trägt, wir haben es gehört. Wie verbringst du den heutigen Tag? Ist das irgendwie ein Thema bei dir heute oder ein spezieller Moment, den du noch wirst geniessen?
0: Ja, ich denke schon fest dran. Und heute Abend kommt ja noch die Sendung von Swissair Grounding. Und das werde ich mir anschauen, ganz in Ruhe. Und es ist also wirklich für mich noch heute wahnsinnig präsent. Also mich freut es, also mir stellt es gerade Hörli auf, wenn ich noch daran denke, was das für ein Tag war. Das war ein ganz, ganz ein schlimmer Tag. Ja.
1: Und ich sage danke vielmals, Monika Grob, dass du ein bisschen erzählt hast, wie du das vor 25 Jahren selber erlebt hast.
0: Ja, danke. Dankeschön.
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Es ist 4 Uhr.

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Es ist 5 Uhr.

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1: Ich bin Mary Milanovic. Guten Morgen. Der bundeseigene Raumfahrtzulieferer Beyond Gravity ist Opfer eines gezielten Cyberangriffs geworden. Das Unternehmen geht von einem hochprofessionellen Angreifer aus. Erste Hinweise auf die Attacke gab es bereits Mitte August. Gemeinsam mit dem Bundesamt für Cybersicherheit und einer externen IT-Sicherheitsfirma wird nun untersucht, wer hinter dem Angriff steckt. Die FDP vermutet einen staatlichen Akteur und spricht von einem Angriff auf die Schweiz. Die Partei nutzt die Cyberattacke, um Unterstützung für den neuen Rüstungsfonds zu mobilisieren, schreibt 20 Minuten. SVP-Nationalrätin Magdalena Matulo-Blocher verzichtet auf eine Kandidatur für den frei werdenden Bundesratssitz von Guy Parmelin. In der SRF-Sendung Arena sagte die SVP-Nationalrätin, ihre Aufgabe als Unternehmerin lasse sich nicht mit einem Bundesratsamt vereinbaren. Sie zeigte sich überzeugt, dass ihre Partei eine geeignete Nachfolge finden werde. Gestern ist Bundesrat Guy Parmelin nach 11 Jahren im Amt zurückgetreten. Seine Nachfolge wird im Dezember gewählt. Bis dahin bleibt Parmelin im Amt. Mehr als 5'000 Personen sind seit Montag bei den Protesten französischer Schüler festgenommen worden. Das teilt der französische Innenminister mit. Gestern seien über 1'700 Menschen festgenommen worden. Rund 85% der Festgenommenen seien minderjährig, die meisten von ihnen Schülerinnen und Schüler. Allerdings bedeutet dies nicht zwangsläufig, dass die Jugendlichen auch die Schulen besuchten, in deren Nähe sie festgenommen worden seien. Seit Montag protestieren Schülerinnen und Schüler über den Zustand der Schulgebäude in Frankreich. In der Schweizer Eishockey-Meisterschaft verliert der SC Bern gegen Genf 2-3 nach Penaltyschießen. Davos schlägt Ajoie 3-1. Fribourg-Gotteron gewinnt auswärts gegen den EHC Kloten 4-1. Lausanne gewinnt gegen den EHC Biel 7-4. Und Lugano schlägt die Rapperswil-Jona Lakers 5-2. Aktuell sind die ZSC Lions an der Tabellenspitze. Heute Abend finden 5 weitere Partien in der National League statt. Die Schweizer Fußballnationalmannschaft kann heute einen großen Schritt Richtung Liga A machen. Mit einem Heimsieg gegen Slowenien würde das Team von Murat Yakin den Vorsprung in der Nations League-Gruppe auf 5 Punkte ausbauen. Beide Mannschaften sind nach 2 Spielen noch ungeschlagen und haben bislang kein Gegentor kassiert. Anpfiff der Partie ist um 20.45 Uhr. Im Moment brauchen wir nur ein bisschen länger auf der A2 Luzern Richtung Gotthard zwischen Wasser und Göschenen, sonst haben wir aber freie Fahrt. Am Morgen ist es im Flachland noch nicht so sonnig wie in den Alpen, aber gegen den Nachmittag kommt die Sonne dann auch im Flachland führen mit ein paar Wolkenfeldern und maximal 23 Grad.

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3: Ich bin Mary Milanovic, guten Morgen. Der bundeseigene Raumfahrtzulieferer Beyond Gravity ist Opfer eines gezielten Cyberangriffs geworden. Das Unternehmen geht von einem hochprofessionellen Angreifer aus. Erste Hinweise auf die Attacke gab es bereits Mitte August. Gemeinsam mit dem Bundesamt für Cybersicherheit und einer externen IT-Sicherheitsfirma wird nun untersucht, wer hinter dem Angriff steckt. Die FDP vermutet einen staatlichen Akteur und spricht von einem Angriff auf die Schweiz. Die Partei nutzt die Cyberattacke, um Unterstützung für den neuen Rüstungsfonds zu mobilisieren, schreibt 20 Minuten. SVP-Nationalrätin Magdalena Matulo-Blocher verzichtet auf eine Kandidatur für den frei werdenden Bundesratssitz von Guy Parmalat. In der SRF-Sendung Arena sagte die SVP-Nationalrätin, ihre Aufgabe als Unternehmerin lasse sich nicht mit einem Bundesratsamt vereinbaren. Sie zeigte sich überzeugt, dass ihre Partei eine geeignete Nachfolge finden werde. Heute geht es in Luzern los mit der Herbstmess. Mit über 20 Bahnen, einem Karussell, Magenbrot und Nierletzhaltli. Erwartet werden ungefähr 450.000 Menschen. Entsprechend groß sind die Sicherheitsvorkehrungen, sagt Rico De Bona, Präsident der IG Luzerner Herbstmesse.
4: Wir haben seit ein paar Jahren die Zufahrtssperren. Die sind heute auch sehr akzeptiert. Da haben wir selbstverständlich ein Sicherheitsdispositiv, wo man entsprechend auch jeden Tag Briefing hat. Also da können sich alle Besucherinnen und Besucher sicher führen an dieser Herbstmesse.
3: Die Messe startet heute Morgen um 10 Uhr. Mehr als 5.000 Personen sind seit Montag bei den Protesten französischer Schüler festgenommen worden. Das teilt der französische Innenminister mit. Gestern seien über 1.700 Menschen festgenommen worden. Rund 85% der Festgenommenen seien minderjährig, die meisten von ihnen Schülerinnen und Schüler. Allerdings bedeutet dies nicht zwangsläufig, dass die Jugendlichen auch die Schulen besuchten, in deren Nähe sie festgenommen worden seien. Seit Montag protestieren Schülerinnen und Schüler über den Zustand der Schulgebäude in Frankreich. In der Schweizer Eishockeymeisterschaft verliert der SC Bern gegen Genf 2:3 nach Penaltyschießen. Davos schlägt Ajoie 3:1. Fribourg-Gottéron gewinnt auswärts gegen den EHC Kloten 4:1. Lausanne gewinnt gegen den EHC Biel 7:4. Und Lugano schlägt die Rapperswil-Jona Lakers 5:2. Aktuell sind die ZSC Lions an der Tabellenspitze. Heute Abend finden 5 weitere Partien in der National League statt.
5: Es ist 3 Minuten nach der 7 und wir schauen auf die Strasse. Wir haben eine Meldung für die A2 Richtung Gotthard. Zwischen Amsteg und Göschenen hat es 5 km Stau. Die brauchen etwa 50 Minuten länger. Und die Wetteraussichten die kommen heute von Mike Eichmann.
6: Der heutige Samstag startet im Mittelland zum Teil mit Nebel oder tiefem Hochnebel, der sich aber im Laufe des Vormittags dann mehrheitlich auflöst. Sonst Richtung Alpen und in den Bergen dort ist es jetzt ziemlich sonnig mit ein paar hohen Wolken. Im Laufe des Nachmittags haben wir dann über die Berge vermehrt auch Quellwolken, die sich bilden und ganz vereinzelt ist vielleicht mal ein lokaler Schauer nicht ganz ausgeschlossen. Sonst aber am Nachmittag recht sonnig bei Temperaturen von um die 20 Grad. Am Sonntag haben wir dann eine veränderliche Mischung aus Wolken und Sonne. In den Bergen sind einzelne Schauer nicht ausgeschlossen, Temperaturen um die 21 Grad. Und dann am Montag haben wir oft zuerst ein bisschen Nebel oder tiefe Hochnebel. Sonst aber dann durch den Tag durch viel Sonnenschein bei Höchstwert von 21 bis 22 Grad.
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2: Wir begrüßen den ersten Samstag im Oktober, der farbenprächtige Herbstmonat. Guten Morgen miteinander. Lüpfig starten wir in das Wochenende mit volkstümlicher Musik. Ein Grüezi aus dem Studio von Andy Batchett und jetzt musikalisch mit der Kapelle Holdrio mit Schlatt zu.

drei Schellen beim Jossen, Carlo Brunner. Ja, was ist das für ein Sommer gewesen? Fast kein schlechter Tag, nur schönes Wetter, warme Temperaturen und was sich dann auch in September hineingezogen hat. Und jetzt mit dem Oktober, da sieht es doch jetzt schon immer mehr nach Herbst aus. Auch von der Temperaturen, vom Wetter her, wo jetzt eher ein bisschen wechselhafter ist, wobei heute insgesamt ein recht freundlicher Samstag. Musikalisch nehmen wir jetzt aber die Herbstmelodien für die Herbstlieder. Ruth Krebs hören wir mit «Herbst ist es wohl».

Formation Schabernack, immer Ländler zum Morgen. Das Motto vom Tag: Musik gibt gute Laune. Und das vor allem die volkstümliche Musik. Der Start ins Wochenende mit dem Ländler zum Morgen. Zum nächsten können wir noch ein bisschen mitsingen mit Sigriswiller, Örgeli Fägler mit «Ciao Amore».

Feste Stimmung und das schon am Samstagmorgen relativ früh hier im Ländler zum Morgen. Danke dem Ländler-Trio Echo vom Litzen, Kalberi. Ja, die letzten Älpler ziehen jetzt mit dem Fee wirklich neues Tal runter. Jetzt an dem Wochenende, dann ist der Alpsommer 2026 durch. Das Jodlied, das ausgezeichnet jetzt dazu passt, wenn wir jetzt in Herbst hineingehen, der Jodelclub Flühblümli, der Städte singt uns der Alpherbst.

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1: Am Mikrofon ist Sarah Bellwald. Wir fangen an mit Eishockey. Das sind die Resultate der gestrigen National League Match. Die SC Rapperswil Jona Lakers verlieren beim HC Lugano mit 2-5. Davos gewinnt gegen Aschua mit 3-1. Bern verliert gegen Genf Servette mit 2-3 nach Penalty. Kloten muss sich gegen Fribourg-Gotteron geschlagen geben mit 1-4. Und Lausanne schlägt Biel mit 7-4. Die Schweizer Frauenhockey-Nazi verliert auch das zweite Spiel an der Euro-Hockey-Tour. Die Nazi verliert gegen Gastgeberinnen aus Finnland mit 1-4. Heute Nachmittag geht es für die Schweiz weiter mit dem Match gegen Tschechien. Fußball. Im Prestige-Duell in der Nations League zwischen Frankreich und Italien gibt es ein 1-1. Für den Zinedine Zidane ist das Unentschieden der erste Punktverlust als Trainer von Frankreich. Die Franzosen haben sich viele Chancen erarbeitet, sind aber immer wieder am italienischen Goalie Gianluigi Donnarumma gescheitert. Die Schweizer Nazi ist in der Nations League heute dran und kann einen grossen Schritt in Richtung Aufstieg machen. Als Gegner steht Slowenien auf dem Platz. Einfach wäre es nicht. Slowenien ist nicht umsonst hinter der Schweiz auf Platz 2, sagt der Trainer Murat Yakin.
2: Wir sind gefordert. Mit dem neuen Coach sehen wir auch interessante Prinzipien, eine gute Statik, sind auch interessante Profile, auch persönliche, also individuelle Spieler. Also wir werden gefordert sein.
1: Der Match von der Schweiz gegen Slowenien ist heute Abend um 8:45 in Luzern. Thermoplan Arena ist ausverkauft. Und Mountainbike Zina Frey gewinnt Gesamtwertung im Shorttrack-Weltcup. Zürcherin wird beim letzten Saisonrennen in dieser Disziplin im amerikanischen Lake Placid Dritte. Das Rennen gewinnt die Italienerin Martina Berta, die Schwedin Jenny Rissewetz wird Zweite. Auch bei den Männern gibt es einen Schweizer Podestplatz. Der Filippo Colombo sichert sich Rang 3. Der Tagessieg geht an Chilen Martin Vidaure-Kossmann. Der Deutsche Luca Schwarzbauer wird Zweite.

So lässt sich doch noch besser ins Wochenende in den Start. Lüpfige Musik bei uns im Ländler zum Morgen. Der Sammy Zumstein für die Fans von der Kliwigen. Und jetzt eine Premiere zum ersten Mal im Ländler zum Morgen. Eine junge Formation aus dem Emmental. Das Ländler-Trio Buschauf, das sind Caroline Vogel, Lukas Leuenberger, Tobias Zurbuchen. Von ihnen hören wir eine schottische Eigenkomposition von Lukas. Der Titel heisst «Für die Staufen Älpler». Zum ersten Mal hier im Ländler zum Morgen. Und ja, so junge Formationen muss man fördern, das möchten wir gerne.

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3: Es ist 8 Uhr am heutigen Samstagmorgen bei 9 Grad in Glarus und 13 Grad in Zug. Guten Morgen.
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3: Magdalena Martullo-Blocher wird nicht Bundesrätin werden. In Luzern geht heute die Messe los und die SC Rapperswil-Jona Lakers verlieren bei Lugano. Im Studio Sarah Bellwald. Die Bündner SVP-Nationalrätin Magdalena Martullo-Blocher will sich nicht als mögliche Nachfolgerin des abtretenden Bundesrats Guy Parmelin zur Verfügung stellen. In der SRF-Arena sagte sie, sie sei Unternehmerin und das lasse sich nicht vereinbaren. Martullo-Blocher zeigte sich überzeugt davon, dass die Findungskommission eine gute Kandidatin oder einen guten Kandidaten finden werde. Der bundeseigene Raumfahrtzulieferer Beyond Gravity wurde Opfer eines gezielten Cyberangriffs. Das Unternehmen geht von einem hochprofessionellen Angreifer aus. Erste Hinweise auf die Attacke gab es bereits im August, teilt Beyond Gravity mit. Gemeinsam mit dem Bundesamt für Cybersicherheit und einer externen IT-Sicherheitsfirma wird der Angriff nun untersucht. In Luzern beginnt heute um 10 Uhr die diesjährige Herbstmesse, die Maas. Ein neues Riesenrad erwartet die Besucher, sagt Rico De Bona, Präsident der IG Luzerner Herbstmesse.
4: Jede Gondel ist rollstuhlgänglich. Auf 46 Meter Höhe oben kann man Luzern in einer gemütlichen Atmosphäre anschauen. Und das ist tatsächlich in Luzern neu. Und wir wollen das Thema Inklusion auch ein bisschen zum Thema machen an dieser Grossveranstaltung Herbstmesse und vielleicht gewisse Input liefern, wo man anderen Grossveranstaltungen vielleicht etwas mitnehmen kann oder auch ein bisschen aufzeigen, was diesbezüglich schon gemacht wird.
3: Auch für Besucher, die rasantere Fahrgeschäfte bevorzugen, bietet die Maas entsprechende Möglichkeiten. Die Luzerner Herbstmesse dauert von heute bis am 18. Oktober. In den letzten Jahren hat sie jeweils rund 500.000 Besucher angelockt. Zum Eishockey, das sind die Resultate der gestrigen National League Match. Die SC Rapperswil-Jona Lakers verlieren beim HC Lugano mit 2-5. Davos gewinnt gegen Aschua mit 3-1. Bern verliert gegen Genf Servette mit 2-3 nach Penalty. Kloten muss sich gegen Fribourg-Gotteron geschlagen geben mit 1-4. Und Lausanne schlägt Biel mit 7-4. Und am 2.8. schauen wir auf die Strasse. Wir haben eine Meldung für hier 2 Richtung Gotthard. Zwischen Amsteg und Göschenen hat es 5 km Stau. Wegen Verkehrsüberlastung. Dort brauchen wir 50 Minuten länger. Die Wetteraussichten mit dem Mike Reichmann von der Mittelnews.
5: Der heutige Samstag startet im Mittelland zum Teil mit Nebel oder tiefem Hochnebel, wo sich aber im Laufe des Vormittags dann mehrheitlich auflöst. Sonst Richtung Alpen. Und in den Bergen dort ist es jetzt ziemlich sonnig mit ein paar hohen Wolken. Im Laufe des Nachmittags haben wir dann über die Berge vermehrt auch Quellwolken, die sich bilden. Und ganz vereinzelt ist vielleicht mal ein lokaler Schauer nicht ganz ausgeschlossen. Sonst aber am Nachmittag recht sonnig bei Temperaturen von um die 20 Grad. Am Sonntag haben wir dann eine veränderliche Mischung aus Wolken und Sonne. In den Bergen sind einzelne Schauer nicht ausgeschlossen, Temperaturen um die 21 Grad. Und dann am Montag haben wir oft zuerst ein bisschen Nebel oder tiefe Hochnebel. Sonst aber dann durch den Tag durch viel Sonnenschein bei Höchstwert von 21 bis 22 Grad.
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6: Die volkstümliche Musik, die ihr jetzt gehört, bis um 10 Uhr, zusammengestellt von vielen Central on the Viva-Hörerinnen und Hörern. Ein herzliches Dankeschön jetzt schon. Meine Funktion, die ist nur eine kleine. Ich muss da Alex aufs Knöpfchen drücken und den Titel wieder starten. Der Andi Batschet grüßt aus dem Studio. Und der erste Titel, ja, das ist die Steiner Kilbi, der Jost Ribari. Passend zum einen für den Glückwunsch, wo gerade auf Steine geht, zu der Anna Anne. Liebes Nanni, zu deinem 70. Geburtstag möchten wir dir von ganzem Herzen gratulieren und wünschen alles Gute. Wir freuen uns auf morgen Sonntag. Deine Grosskind Aline, Leonie, Julie, Pascal, Miriam und Markus. Und die Steiner Kilbi nicht nur passend, weil Anna Anne Geburtstag hat, der 70., sondern weil auch gerade die Steiner Kilbi an diesem Wochenende ist, mit viel volkstümlicher Musik live vor Ort im Musikkarussell, in verschiedenen Restaurants, wenn ich da aufs Programm schaue. Remo Gwerder, Auftritt, Sepp Huber, Frovi Neff, Carlo Gwerder und noch viele andere Formationen an der Steiner Kilbi. Und da hören wir jetzt durch Steiner Kilbi an mit dem Jost Ribari.

0: Steiner Kilby hier im Ländlitzmorgen. Aber Steiner Kilby an diesem Wochenende auch gerade selber, wo auch heute noch die volkstümliche Musik gepflegt wird, wo verschiedene Formationen im Musikkarussell auftreten, die verschiedenen Lokale. Ja, jetzt schauen wir schon mal zwei Wochen voraus. Da ist nämlich der Käsemarkt in Luzern auf dem Kappelplatz am 17. Oktober am Cheese Festival. Da haben wir für euch jetzt schon mal alle Informationen im Milchcafé mit dem Christian Eie.
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2: Die Grillsaison, die geht zu Ende. Jetzt können wir uns aber freuen auf den Käse und Co. Die Schweiz wird ja zu Recht als beste Käseland bezeichnet, denn hier ist der Vieh- und damit auch die Milchwirtschaft daheim. Und was gibt es Besseres als gesunden, schmackhaften Käse in vielen Variationen zu geniessen? Das könnt ihr am 17. Oktober, also genau in zwei Wochen, findet nämlich unter dem Namen Cheese Festival auf dem Koppelplatz der Käsemarkt statt. Ja, wieso immer der Herbst? Das fragen wir. Franz Schwegler, er ist Präsident vom Cheese Festival. Guten Morgen, Herr Schwegler.
3: Guten Morgen, ja, grüße Reihe, ja. Also der Herbst passt natürlich bestens zum Käse, weil da kommen ja von den Alpen Kühe runter und mit den Kühen kommen natürlich auch die Käse runter, die produziert worden sind während dem Sommer. Und dann kann man die erst mal anbieten und von dort her macht es eigentlich Sinn, dass das, was man im Sommer hergestellt hat, den auch im Winter hin kann, in den Kunden bringen.
2: Also eigentlich eine ideale Gelegenheit, um daneben auch gerade am Cheese Festival ja den Alpkäse zu kaufen.
3: Ja, das ist sehr gut. Alpkäse wird ja auch in Orten angeboten, also verschiedenen Orten. Aber am Cheese Festival ist immer auch noch der Alper, respektive die Alperin hinter dem Stand. Und die kann Auskunft geben, nicht nur über den Käse, sondern auch über die Alp und wie die Alpsaison war. Und es gibt eine kleine Verbindung zum Produkt, das man dann nachher isst. Und ich finde, wenn man ein bisschen Geschichten machen kann, um ein Produkt, um ein Lebensmittel, dann hat das einen doppelten Wert.
2: Jetzt findet ja das Cheese Festival auch wieder in der Stadt selber statt, in der Stadt Luzern. Wieso sind jetzt so die Cheese Festival meistens gerade in der Stadt?
3: Also die Käseherstellung ist ja meistens in der Landschaft aus. Und bis in die kleinsten Teile raus wird, Käse produziert. Und Konsumenten sind in der Stadt. Und jetzt müssen wir es halt einmal kehren. Wir bringen mit Käse zu den Konsumenten und die Konsumenten kommen nicht zu der Käsefabrikation. Wegen dem sind wir in der Stadt. Und das macht auch Sinn. Da ist jeder ein bisschen, jeder kann ein bisschen von dem noch profitieren.
2: Jetzt heisst ja Cheese Festival. Was steckt dahinter, hinter dem Namen Cheese Festival?
3: Bei uns geht es nicht nur um Käsekonsum. Wir tun auch das Brauchtum noch ein bisschen zeigen. Und Brauchtum in der Alpwirtschaft und auch in der Käsereiwirtschaft, das ist natürlich, neben der Musik, ist natürlich auch das Kuhmelen da, um wir anbieten. Für Kinder vor allem ist das sehr beliebt. Aber dann gibt es auch eine Festwirtschaft und es gibt Wettbewerb dazu. Und von dort her ist das immer etwas. Ja, es ist ein Event für die ganze Familie, wo alle freuen können.
2: Herr Schwegler, dann wünsche ich jetzt schon mal einen guten und dann viel Spass am Cheese Festival zu Luzern am 17. Oktober.
3: Sehr schön. Danke vielmals. Und alle, die kommen mit, werden es nicht bereuen.
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0: Das Cheese Festival, der Käsemarkt, heute in zwei Wochen zu Luzern auf dem Kappelplatz. Wir bleiben gerade im Kanton Luzern, gehen auf Willisau, auf Rohrmatt. Da haben wir Glückwünsche für den Josef und Hanni Albisser. Sie dürfen in der Neumatt den 75. Geburtstag feiern. Liebes Hanni und liebes Sepp, zum Ehrentag viel Gesundheit, Glück, Schwung und Sonnenschein. Wir freuen uns, mit euch anzustossen. Bleibt weiterhin aktiv und froh und vor allem gesellig sowieso. Viele liebe Grüße über den Ländlitzmorgen vom Roland, Sabine, Jonas, Martina und Marcel mit Anhang. Und für euch beide, Hanni und Josef, da singen jetzt Bergjodler Entlebuch Lebenszeit.

Das die schöne Stimme von der Bergjodler Entlebuch. Und jetzt nehmen wir die Schnorrgeige für mit dem Mundharmonika Quintett Coloris von Luzern am Berg Quell, wo wir uns anhören, wo sie uns spielen. Für den Roland Irion in St. Margrethe, da haben wir Post, lieber Rolli, und Oro Zauberer. Gerade haben wir zusammen den 85. Geburtstag von dir gefeiert. Von Herzen wünschen wir alles Gute, Glück auf der Welt. Bleib so ein aufgestellter Ehemann und ein total liebevoller Papi und Grossvieh, wo wir lieben und auch gern haben. Herzlich deine Frau Angie, Sibyl, Kathrin mit ihren Familien, die gratulieren.

Mosermusik hören wir uns jetzt hier, Ältler und Blumenkind. Gewünscht für Anja Mittler zu Frick. Anja, deine Mami, Papi und der Tobias schreiben uns, dass heute Abend um 5 Uhr dein erstes eigene Kirchenkonzert zu Frick in der katholischen Kirche stattfindet. Zusammen mit dem Mörgeli-Trio Edelschränzer und den Jungjodler Sammy und Benny wirst du mit deinem Hackbrett-Besucher begeistern. Deine Familie wünscht dir ganz viel Erfolg, gute Begegnungen und Gespräche dann auch im Anschluss an das Konzert.

Samstagsmorgenpost, die wir euch über das Radio schicken im Ländler Wunschkonzert. Die Sendung von heute, die ist fixfertig zusammengestellt von vielen Zentral- und Eviva-Hörerinnen und Hörern. Aber wenn ihr für den nächsten Samstag einen Musikwunsch aufgeben Gruß durchgeben oder am Mittwochabend für den Ländlerabend, dann geht auf unsere Homepage oder in der Zentral- und Eviva-App. Dann könnt ihr direkt Musikwünsche aufgeben oder ihr schreibt uns Radio Zentral und Eviva. Postfach 6002 in Luzern. Schaut, dass der Wunsch rechtzeitig bei uns ist. Bis Mittwochmittag um 12 Uhr für den Ländlerabend. Freitagmittag um 12 Uhr für den Ländler zum Morgen. Zu Adelboden, da ist Andrea von Kennel daheim. Und liebe Andrea, da kurz und bündig, einen ganz lieben Gruß von der Ladina. Alles Gute und gute Gesundheit für dich. Dann überraschen wir im Glarnerland Zelm den Wolfgang und Anna Freitag Koller. Liebe Grossvater, lieber Wolfgang, wir gratulieren zum heutigen Geburtstag und gratulieren euch beiden, Wolfgang und Anna, zusammen zur goldigen Hochzeit, die ihr gestern feiern können. Alles Liebe und Gute von Markus, Nico, Emma und Brigitte. Und für euch beide haben sie auch Musik aus dem Glarnerland ausgesucht, die urchigen Glarner. Da ist Wochenendstimmung, eine zum Mitsingen als «Was brauchst?».

50 Jahre miteinander verheiratet. Das ist doch eine gefreute Sache, wo wir gerne gratulieren, die morgen auch zu künden. Und zwar bei der Margrit und Walter Rüttemann. Pia und der Giussi aus Kleinwangen schreiben den Ländler zum Morgen. Sie gratulieren ganz herzlich Grit und Walter zum goldigen Hochzeit, die ihr am 2., also gestern, feiern können. Wünscht euch beiden alles Liebe und Gute und überrascht euch musikalisch mit der Prättigauer Power mit Dirty Hürli, die wir uns anhören.

zusammen, wo wir volkstümlich ins Wochenende rein startet. Auf Radio Zentral und Radio Eviva mit dem Ländler zum Morgen. 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

Melchtal, das ist die nächste Haltestelle auf unserer Glückwunschtour hier im Ländlitzmorgen. Und zwar bei der Pia Michel, oder mir sagt ihr die Gärungsmatt Pia. Oder einfach unser Grossi, wie man da schreibt. Sie kann morgen den 85. Geburtstag feiern, lebenslang gearbeitet in der Gärungsmatt, sei es im Haus oder Stall und immer für alle da gewesen. Immer zufrieden und lustig. Und gerne tut sie jetzt jemanden alle so Jass klopfen oder auch ein Liedli singen. Liebes Gärungsmatt Grossi, ihre 6 Kinder, die 22 Grosskinder und 12 Urgrosskinder, gratulieren ganz herzlich und sie freuen sich mit euch, denn morgen dürfen den Geburtstag auch so richtig schön zu feiern. Den Geburtstagsjutz schicken wir jetzt von der Jodelgruppe Bergröseli Alp nach Stadt. Ja.

Urchige Musik aus dem Schächental hören wir das Ländler-Trio Patschnerbuben, der alte Schweizer Ländler. Gewünscht für den Toni Giesler, er ist zu Richterswil daheim. Lieber Toni, da gratuliert mir herzlich zum gestrigen Geburtstag mit dem letzten Siebni davor. Lach, immer viel Gesundheit und Glück, das wünscht dein Bruder der Erich mit Monika von Enedan.

volkstümliche Musik am Samstagmorgen, die wir in die ganze Schweiz raus verschicken, ins Zentral- und Evivaland, aber auch darüber hinaus, wo auch immer, dass ihr den Ländler zum Morgen hört. Viele Auslandschweizer, die immer eingeschaltet haben am Samstagmorgen oder auch Mittwochabend. Oder zum Beispiel aktuell gerade auf dem Flughafen zu Dubai. Da grüssen wir, überraschen wir die Yolanda und Mike Odermatt, die im Moment gerade am Warten sind auf die Rückreise auf Nidwalden. Liebe Yolanda, liebe Mike, so schnell ist ein Monat vorbei und heute da kommt ihr wieder zurück auf Nidwalden. Wir gratulieren euch ganz herzlich zu den Podestplätzen an der Seilziehweh in Mosselbay in Südafrika und ich hoffe, ihr habt eure Reise nach der WM dann auch geniessen können. Wir wünschen euch jetzt schon gute Heimreise und wir stoßen dann miteinander darauf an. Das wünschen euch der Sepp und Melanie, Marie und Reto, Fabian, Walti und Grossi. Und da schicken wir das Dalecho auf Dubai mit Kilbiherz.

Passender könnte der Titel nicht sein, jetzt in der Kilbizeit und am Wochenende das neue Stück vom Dalecho vom Kanton Nidwalden. Jetzt gehen wir auf Einsiedli, Kanton Schweiz. Barbara Lacher, schönen guten Morgen. Die Barbara kann am heutigen Tag ihren Geburtstag feiern und ja, du siehst so eine richtig Schaffige, schreibt man da, in den Migros Büro machen und noch 100 andere Sachen. Dann geht's Omi besuchen, auch für Deli zu Gaumen, da kann man dich brauchen. Für den Haushalt und deinen Garten gibst du ganz besonders Acht und darum hören wir jetzt Stück, wo ganz besonders zu dir passt, nämlich das Mutters Blumenpracht.

gemütliche Wochenendstimmung bei uns hier im Ländle zum Morgen. Und wir nehmen noch einen mit vor den Nachrichten, das Feisterwaldlied von den Köpfenbergler, wo wir spielen für die Malin Küttel zu Kriens. Da schreiben uns, liebe Malin, Hildegard und Rotmar, am Montag, da darfst du deinen 10. Geburtstag feiern. Ein ganzes Jahrzehnt jetzt also. Wir wünschen dir viel Glück, Malin, in deinem neuen Lebensjahr und in der 4. Klasse viel Erfolg beim Lernen. Heb bei der Kindertrachtengruppe Ebiken mit deinen Gespendlichen viele schöne Begegnungen und auch Spass und Abwechslung. Z'Malters beim Heimatabend darfst du sogar als Delegierte deine Gruppe vertreten. Geniess deine Zeit und liebe Grüße von deinen Grosseltern Hildegard und Ottmar.

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5: 12 Grad ist es zu Einsiedeln, 13 Grad zu Luzern an dem freundlichen Herbstmorgen. Jetzt ist es 9.
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5: Magdalena Martullo-Blocher wird nicht als Bundesrätin kandidieren. Zu Luzern geht heute masslos mit einem neuen Riesenrad. Und die SC Rapperswil-Jona Lakers kassieren zu Lugano eine Niederlage. Am Mikrofon Sarah Bellwald. Die Bündner SVP-Nationalrätin Magdalena Martullo-Blocher will sich nicht als mögliche Nachfolgerin des abtretenden Bundesrats Guy Parmelin zur Verfügung stellen. In der SRF-Arena sagte sie, sie sei Unternehmerin und das lasse sich nicht vereinbaren. Martullo-Blocher zeigte sich überzeugt davon, dass die Findungskommission eine gute Kandidatin oder einen guten Kandidaten finden werde. In Luzern beginnt heute um 10 Uhr die diesjährige Herbstmesse, die Maas. Ein neues Riesenrad erwartet die Besucher, sagt Rico De Bona, Präsident der IG Luzerner Herbstmesse.
6: Jede Gondel ist rollstuhlgänglich. Auf 46 Meter Höhe oben kann man Luzern in einer gemütlichen Atmosphäre anschauen. Und das ist tatsächlich in Luzern neu. Und wir wollen das Thema Inklusion auch ein bisschen zum Thema machen an dieser Grossveranstaltung Herbstmess und vielleicht gewisse Input liefern, wo man anderen Grossveranstaltungen vielleicht etwas mitnehmen kann oder auch ein bisschen aufzeigen, was diesbezüglich schon gemacht wird.
5: Auch für Besucher, die rasantere Fahrgeschäfte bevorzugen, bietet die Maas entsprechende Möglichkeiten. Die Luzerner Herbstmesse dauert von heute bis am 18. Oktober. In den letzten Jahren hat sie jeweils rund 500.000 Besucher angelockt. Ein Schweizer ist in Frankreich in der Nähe von Mulhouse verhaftet worden. Der 55-Jährige hatte im Dark Web ein Forum zum Austausch von kinderpornografischem Material betrieben. Laut der zuständigen Staatsanwaltschaft wurden auf seinen Computern fast 300.000 Dateien mit kinderpornografischem Inhalt gefunden. Das von ihm verwaltete Online-Forum zählte mehrere hundert Nutzer. Zum Eishockey, das sind die Resultate der gestrigen National League Match. Der SC Rapperswil-Jona Lakers verlieren beim HC Lugano mit 2-5. Davos gewinnt gegen Aschua mit 3-1. Bern verliert gegen Genf Servette mit 2-3 nach Penaltyschüssen. Kloten muss sich gegen Fribourg-Gotteron geschlagen geben mit 1-4. Und Lausanne gewinnt gegen Biel mit 7-4. Dann schauen wir auf die A2 Richtung Gotthard. Zwischen Amsteg und Göschenen hat es 5 km Stau. Die brauchen 50 Minuten länger. Und die Aussichten kommen heute von Mike Eichmann.
7: Der heutige Samstag startet im Mittelland zum Teil mit Nebel oder tiefem Hochnebel, der sich aber im Laufe des Vormittags dann mehrheitlich auflöst. Sonst Richtung Alpen und in den Bergen dort ist es jetzt ziemlich sonnig mit ein paar hohen Wolken. Im Laufe des Nachmittags haben wir dann über den Bergen vermehrt auch Quellwolken, die sich bilden. Und ganz vereinzelt ist vielleicht mal ein lokaler Schauer nicht ganz ausgeschlossen. Sonst aber am Nachmittag recht sonnig bei Temperaturen von um die 20 Grad. Am Sonntag haben wir dann eine veränderliche Mischung aus Wolken und Sonne. In den Bergen sind einzelne Schauer nicht ausgeschlossen, Temperaturen um die 21 Grad. Und dann am Montag haben wir zuerst ein bisschen Nebel oder tiefen Hochnebel, sonst aber dann durch den Tag durch viel Sonnenschein bei Höchstwert von 21 bis 22 Grad.
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8: Danke für die neuesten Informationen aus dem Nachrichtenstudio. Ja, zu diesen prächtigen Herbstfarben, da gibt es eine bunte Volksmusikmischung, jetzt auch in der zweiten Stunde vom Ländler Wunschkonzert. Am Mikrofon der Andi Batschet. Guten Morgen miteinander. Und guten Morgen, Robi Zemp in Römerswil. Jetzt bist du an der Reihe, jetzt musst du hinhören. Da schreibt uns der Sepp Vogel von Rotenburg. Er gratuliert an den Rotenburger Pistolenschützen zum Eidgenössischen Goldkranz. Ein herzliches Dankeschön an Zemp Robi für die Fahrt nach Chur. Liebe Grüße vom Sepp und ein musikalisches Ständchen von der Kapelle Bürgerstockklänge mit Stilles Glück.

Das ist unser volkstümliches Musikprogramm, zusammengestellt für euch von Zentral und Eviva-Hörerinnen und Hörer bis um 10 Uhr. Wenn ihr auch euren Lieblingstitel hören oder einfach einen Gruß durchgeben, dann geht auf unsere Homepage von Radio Zentral und Radio Eviva oder in der Zentral und Eviva-App. Dann könnt ihr den Musikwunsch und Gruß aufgeben für die nächste Sendung. Heute in einer Woche, ländlich morgen oder schon am Mittwoch am Abend für den Ländlerabends grosse dreistündige Wunschkonzert. Wenn ihr uns schreibt, dann an die Adresse Radio Zentral und Eviva, Postfach 6002 in Luzern. Mit dem Eingabeschluss, da hat sich nichts geändert. Spätestens sollte Alex den Wunsch bis um Mittwochmittag um 12 Uhr für den Ländlerabend bei uns sein. Freitagmittag um 12 Uhr für den Ländler zum Morgen. Und wenn ihr eine Sendung verpasst habt, dann überhaupt kein Problem. Den Ländler zum Morgen und Ländlerabend gibt es zum Nachhören bei uns in der Zentral und Eviva-App. Dreifachhirsche, so kann es bleiben. Das ist das nächste Tänzchen, das gewünscht wird für den Lukas Ulrich. Er ist im Sattel daheim. Am Lukas alles Gute und viel Glück zu seinem 9. Geburtstag, den er am letzten Donnerstag feiern konnte. Bleibe so aufgestellt und zufrieden, wie du bist. Wir haben dich so fest gerne. Das wünschen dir das Mami, der Daddy mit dem Felix, Sonja und Florian. Und da hören wir für dich dreifach Hirsche, so kann es bleiben.

Hey, so lässt sich doch noch besser ins Wochenende reinstarten. Mit einem Ländler zum Morgen, das volkstümliche Wunschkonzert. Jetzt spienzeln wir schnell über die Landesgrenzen rein, gehen auf Oberkrain. Der Slavko Avsenik wird gewünscht auf der Autobahn. Für den Alois Küchler, der nächste Musikwunsch für ihn in der Buchgrindle. Der Wiesi kann seinen 80. Geburtstag feiern. Viele Jahre hat er als Garchauffeur Tausende von Reiselustigen durch Europa chauffiert und ihnen viel Interessantes über Land und Geschichte erzählt. Heute kann er es ein bisschen gemütlicher nehmen und mit seiner Frau, Amani, verschiedene Velotouren machen. Trotzdem gibt es gegenwärtig viel Arbeit beim Bierentörnen. Wir hoffen, dass du heute gleich ein bisschen Zeit findest, deinen 80. Geburtstag gebührend zu feiern. Liebe Wiesi, alles Gute, Glückwünsche zum Geburtstag, habt ihr Sorge und vor allem viel Gesundheit, das wünscht dir dein jüngster Bruder, der Kari mit Gabi. Ja, und jetzt nehmen wir den Car noch mal vor, gehen auf die Autobahn zusammen mit dem Slavko Avsenik und seinen Oberkreiner.

Das nächste Stückchen verdanken wir immer Ländler zum Morgen an der Paula aus dem Vordertal. Sie schreibt uns ein Kärtchen und da steht drauf einen ganz lieben Herbstgruß von der Paula aus dem Vordertal zu der Anne-Marie auf Selisberg und auch einen Gruß zu der Erika auf Erstfeld. Mit dem schönen Lied von der Sennenbüble «Ein Lächeln für dich» zusammen mit dem Grigolussi. Und mit dem Titel verbinden wir auch gerade Grüße, die wir von Holland haben, von den Ziltenern. Und die Grüße schicken wir ins Vordertal zum Vreni Ziltener. Liebes Vreni, wir möchten dir ganz herzlich gratulieren zu deinem 68. Geburtstag vom letzten Montag. Wir wünschen dir alles Gute und dass es noch schön kannst geniessen, zusammen auch mit deinen wunderbaren Blumen. Und wir wünschen dir vor allem auch viel Gesundheit. Liebe Grüße aus Holland.

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3: Marsch von den Mosi-Buben kann ich euch jetzt da sagen. Der Kilchberg-Sieger Eugen Hasler. Gewünscht, ausgesucht für den Marcel Schuller von Schweiz. Marcel, alles Gute zu deinem heutigen 38. Geburtstag. Rita und der Toni gratulieren dir ganz herzlich. Sie wünschen dir weiterhin auch viel Freude an deinen Hobbys, am Geissler klepfen und schwingen.

Einen schönen Morgen, wo auch immer, dass ihr den Ländler zum Morgen hört. Und jetzt einen speziellen schönen guten Morgen ins Bündnerland, ganz genau auf 74 08 Gassis, wo Sarina Korrell daheim ist. Sarina, da habe ich Glückwünsche für dich zu deinem 6. Geburtstag. Da wird man dir von ganzem Herzen gratulieren. Du bist ein aufgestelltes, liebes und wunderbares Mädchen. Du liebst Ross und bist ein Wasserratten und es macht mich immer wieder glücklich zu sehen, mit wie viel Freude und Fleiss du dabei bist. Auch beim Gutzli-Bachen wie auch beim Kochen oder Gabuns machen hilfst du immer gerne mit, auch wenn es die Abwaschmaschine ausräumen ist. Bleib genau so, wie du bist, fröhlich, hilfsbereit, neugierig und vor allem mit viel Lebensfreude. Wir sind unendlich froh, dass es dich gibt. Das wünscht dir dein Papi. Und dazu kommen noch die Omi, die Patricia, Yannick, Lukas und Luisa. Dann geht es weiter von der Sarina zum Silvan, der Silvan Mechler. Er ist im Vordertal daheim und der Silvan, er kann heute seinen 10. Geburtstag feiern. Es gratuliere dir ganz herzlich, lieber Silvan, wünsche dir viel Glück und Freude bei allem, was du machst. Deine Mami und der Daddy, der Philipp und die Larina. Und für beide wird gewünscht, der Ausspüble, da hören wir den Titel «Du und ich».

Der Start in ein hoffentlich gefreutes Herbstwochenende hier bei uns mit volkstümlicher Musik. Jetzt macht sich das Jodelquartett Männertreu bereit vom Teufental und singt uns dann gerade einen fröhlichen Geissbub. Der Titel, das Jodellied gewünscht für den Paul Batschet von Ibach. Und da gratuliert man am Paul, am Daddy, am Schwiegervater und Grossdaddy ganz herzlich zum 85. Geburtstag, den er am 1. Oktober konnte feiern. Wir freuen uns auf morgen, wo wir alle mit ihm anstoßen dürfen. Schickt jetzt schon liebe Grüße bei den Ländlern zum Morgen. Der Urs, Daniela, Sabrina und der Fabian.

Der Samstagmorgen auf der Frequenz von Radio Zentral und Radio Eviva. Es ist ja auch immer ein Tour de Suisse. Da möchten wir jetzt halt im Bündnerland von Flash. Da schreibt uns der Rudi Zimmermann. Er möchte seine Jagdgruppe grüssen, die Geila von Gileila. Und er hat eigentlich kein Wort übrig. Es sei einfach immer die drei schönsten Wochen vom Jahr mit euch zusammen. Und was am Mittwoch passiert, sei, das hat er sich nie können erträumen. Er wird euch einfach tausendmal Danke sagen. Und das mit der Kapelle Oberalp mit Christa Wald.

Der erste Ländlitzmorgen im Oktober. Ja, jetzt sind wir definitiv im Herbst angekommen. Die Älpler, die mit dem Fee talwärts gefahren sind oder das jetzt noch machen in diesen Tagen, vielleicht auch gerade an diesem Wochenende. Da haben wir Grüße an alle Älpler von Engelberg und auch alle Mitglieder von der Älplergesellschaft Engelberg. Morgen am Sonntag feiern sie das 125-jährige Bestehen von der Älplergesellschaft Engelberg. Und aus dem Anlass gibt es am Nachmittag um 2 einen Jubiläumsumzug mit geschmückten Senden am Fee sowie auch verschiedenen festlich gestalteten Umzugswegen. Ein schöner, prächtiger Umzug, der sicher sehenswert ist. Und jetzt für alle Älpler von Engelberg und alle Mitglieder von der Älplergesellschaft Engelberg, sicher vom Pfannenstock, der alte Älpler.

Ein schönes Stückchen Heimat, das da besungen wird. Ein alter Elbler vom Echo vom Pfannenstock. Von der Heimat schicken wir volkstümliche Musik jetzt auf Spanien, auf Cabea. Das ist an der Costa Blanca. Da hoffen wir, der Bruno Stähli hört uns zu. Bruno, da haben wir einen Gruß für dich von einem anderen Bruno, von Thun, vom Bruno Abeckle. Er wünscht dir ein gutes Wochenende und vor allem einen angenehmen Herbst. Ja, also da ein bisschen in einem anderen Klima in Spanien. Ein Gruß vom Brüneli, verbunden mit Heimat von uns, die Dritten.

Sepps Freude, so heisst jetzt ein Ländler, den wir uns anhören. René Bürgler, Erich Bürgler und am Bass der Freddy Heinzer, alle drei von Ilgau. Sepps Freude spielen wir für den Heinz Stocker von Wädenswil. Lieber Heinz, da gratuliert man dir über den Ländler zum Morgen im Eichhof nachträglich zum Geburtstag und wünscht dir alles Gute. Ein lieber Gruß vom Götti und der Ursula.

Neue Titel können wir spielen im heutigen Ländler zum Morgen. So das Motto fürs Wochenende. Ich hoffe, ihr könnt es machen. Ziel ein bisschen la Bombe lassen, wo wir bereit haben vom Quartett Waschecht. Die Agnes Joller, das Wolferschiessen wird grüßt. Liebe Agnes, zu deinem morgigen Geburtstag wollen wir dir viel Glück schicken. Vor allem gute Gesundheit. Bleib so aufgestellt, wie du bist. Wir haben dich fest gerne. Das wünschen dir alle von Zieglers, besonders Brigitte. Dann auch weitere Grüße, die auf Wolferschiessen gehen. Einen lieben Gruß zu der Agnes. Wir wünschen dir zum Geburtstag, wo du morgen am Sonntag kannst feiern. Alles Gute, viel Glück und beste Gesundheit. Geniesse deinen Tag und lass dich schön verwöhnen. Das wünscht dir deine Familie, Edi, Thomas, Patrick, Daniel und Pia. Wie geht's nach dem 10 bei uns weiter? Bei Radio Zentral mit den grössten Classic Hits, der Gastgeber, der Marcel Lustenberger, der dann auch eure Musikwünsche erfüllt im Bereich Pop und Rock. Bei Radio Zentral, da sind wir weiters volkstümlich unterwegs. Da kann ich euch Formationen anbieten wie Rickenbacher Heinzer, Alphorn Quartett, Niduri zusammen mit Dani und Teddy Christen, Echo vom Fitznauer Stock, Heimweh mit Freudentränen oder auch, ja, jetzt passend, der Start in Oktober in den Herbstmonat. Da hören wir ein Jodellied dann vom Jodelclub Herisau sagen mit Herbst. Ich wünsche gute Unterhaltung mit unseren beiden Programmen, auf welchem Sender, dass ihr auch immer unterwegs sind. Ein schönes Wochenende, auf Wiederhören, bis zum nächsten Mal, der Andi Patchett.

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4: Guten Morgen und willkommen im Wochenende. Es ist 10 Uhr, aktuell messen wir 14 Grad in Zumiken und 13 Grad in Zell.
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5: In diesen Minuten startet Luzerner Herbstmesse. Magdalena Martullo-Blocher will nicht Bundesrätin werden und Dessir aber Sviljona Lakers kassiert zu Lugano eine Niederlage. Im Nachrichtenstudio Zara Bellwald. In diesen Minuten startet in Luzern die diesjährige Herbstmesse «Die Mass». Über 20 Bahnen, ein Karussell und Stände mit beispielsweise Magenbrot und Nidelzeltli locken zahlreiche Besucher an. Die Organisatoren rechnen in den nächsten 2 Wochen mit ungefähr 450.000 Menschen. Entsprechend groß sind die Sicherheitsvorkehrungen, sagt Rico De Bona, Präsident der IG Luzerner Herbstmesse.
6: Wir haben seit ein paar Jahren die Zufahrtssperren. Die sind heute auch sehr akzeptiert. Da haben wir selbstverständlich ein Sicherheitsdispositiv, wo man entsprechend auch jeden Tag Briefing hat. Also da können sich alle Besucherinnen und Besucher sicher führen an dieser Herbstmesse.
5: Die Luzerner Herbstmesse dauert bis am 18. Oktober. Die Bündner SVP-Nationalrätin Magdalena Martullo-Blocher will sich nicht als mögliche Nachfolgerin des abtretenden Bundesrats Guy Parmelin zur Verfügung stellen. In der SRF-Arena sagte sie, sie sei Unternehmerin und das lasse sich nicht vereinbaren. Martullo-Blocher zeigte sich überzeugt davon, dass die Findungskommission eine gute Kandidatin oder einen guten Kandidaten finden würde. Der Co-Pilot, der den Piloten des Fly-Dubai-Flugs nach Tel Aviv verletzt haben soll, ist offenbar aus seinem früheren Job bei einer Fluggesellschaft im Oman entlassen worden. Laut amerikanischen Medien soll er als Sicherheitsrisiko eingestuft worden sein. Demnach versuchen Ermittler nun herauszufinden, warum er trotzdem für Fly-Dubai fliegen konnte. Das Flugzeug war am Mittwoch von Dubai nach Tel Aviv unterwegs, als der Co-Pilot seinen Kollegen angegriffen hat und das Flugzeug in Israel zum Absturz bringen wollte. Mehrere Passagiere konnten den Angreifer überwältigen. Zum Eishockey, das sind Resultat von der gestrigen National League Match. Die SC Rapperswil-Jona Lakers verlieren beim HC Lugano mit 2-5. Davos gewinnt gegen Aschua mit 3-1. Bern verliert gegen Genf Servette mit 2-3 nach Penalty. Kloten muss sich gegen Fribourg geschlagen geben mit 1-4. Und Lausanne gewinnt gegen Biel mit 7-4.
4: Aktuell da steht euch nicht nur der Gotthard im Weg, wenn ihr ins Tessin unterwegs sind, sondern auch noch 6 km Auto, Blechlawine, das heisst aktuell geht es eine Stunde länger. Alternativ, wenn ihr von Zürich herkommt, empfiehlt es sich über die A13 den San Bernardino-Tunnel zu fahren. Und auch vor dem Südportal haben wir ein bisschen Stau, und zwar einen Kilometer, auch hier 10 Minuten obendrauf. Heute gibt es im Zentraland einen sonnigen Herbsttag. Am Nachmittag ziehen mehr und mehr Wolken auf. Meistens bleibt es aber trocken. Die Temperaturen die steigen auf angenehme 20 Grad. Morgen Sonntag ein veränderlicher Mix aus Wolken und Sonne. In den Bergen kann es zum Teil auch mal ein paar Tropfen geben. Temperaturen bei 21 Grad. Und an dem Montag zuerst noch mit Hochnebelfeldern. Dann aber recht einen sonnigen Tag mit ein paar Wolken und noch einmal 21 Grad.
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4: Mit Marcel Ostenberger am Mikrofon. Wir hoffen, ihr seid gut und gemütlich ins Wochenende gestartet. Und wenn ihr jetzt vielleicht aktuell gerade fleissig am Entsorgen seid oder einkaufen, dürft ihr euch für die Autofahrt, aber natürlich auch gerne für daheim. Ein Musikwunsch mit Gruß in unseren Classics platzieren. Und zwar mit einer WhatsApp-Sprachnachricht. An 78 933 44 20. Wir suchen Hits aus den vergangenen Jahrzehnten. Älter als 10-jährig und in der Hitparade sollten zwei Mal dabei gewesen sein. 078 933 44 20.

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4: Schönen Samstagvormittag. Wir haben es 10:30 und machen kurz einen Blick auf die Strasse. Viel gibt es aktuell aber nicht zu sehen. Das ist auch gut so. Wenn wir Richtung Gotthard schauen, braucht es mehr Geduld. Für die, die in Tessin unterwegs sind, aktuell 6 km Stau, eine Stunde oben drauf. Alternativ fahren wir via die A13, den San Bernardino Tunnel. Und auch vor dem Südportal haben wir ein paar Kilometer Stau. Zwei sind es an der Zahl. Und hier 20 Minuten länger. Viel Geduld, wenn ihr sie braucht, kommen wir gut und sicher von A nach B.
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6: Hallo zusammen, hier ist Esther aus Wienau. Ich würde gerne etwas von der Pony M hören. Hast du gleich wählen? Die hatten viele gute Hits und wünsche allen, die zuhören, ein wunderschönes Wochenende. Tschüss zusammen und merci fürs Aussehen.

Guten Morgen miteinander, hier ist der Messe von Buttiken. Ich würde mir das Lied von Frank Sinatra wünschen, und zwar Fly Me to the Moon. Und grüße auf dem Weg den Silva Mächler und den Buddha Kali. Und ich freue mich auf nächste Woche, unseren Ausflug, und wünsche allen einen ganz schönen Tag. Tschüss zusammen, grüße die Sonne.

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0: guten Tag, Radio Zentral. Da ist Martha von Eibach. Ich möchte gerne meine Schwester Heidi grüßen, meine Tochter Jacqueline, die Helga, meine Nachbürin, die Regula von Brunnen und alle, die mich kennen, mit dem Stück Mendocino von Sir Douglas Quintet. Danke und einen schönen Tag.
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1: Ja, hallo zusammen, ich bin von Mattweg in Stanz. Ich halte meine Gespanne Simon Hess und Lisbeth Müller ganz herzlich grüßen. Und natürlich nicht vergessen das Team von Mattweg. Ich wünsche mir das Lied von Gotthard Heaven. Merci, schönes Wochenende miteinander. Merci.

Schönen guten Morgen aus Zentrauland. Da ist wieder mal Lisa von der Altwirtschaft Vorderwänge in Kaltbrunn. Ja, ich bin doch ein bisschen am Köcherle, warten auf die ersten Gäste und dann ist mir zu sehen gekommen, Lady Pump von der Penny McLean, 1975. Leck ist das eine geile Zeit in den 80er, wo wir noch frisch und unbeschwert waren. Ich würde da gerne heute hören, dann kann ich wieder mal durch meine Küche durch, tanzen. Danke vielmals, habt ein schönes Wochenende.

0: stehen. Lautstark mitsingen, auch wenn man keinen einzigen Ton trifft. Oder gerade das Feuerzeug vornehmen zum Robbie Williams und Angel. Das ist der Samstag um 11 Uhr, 16 Grad haben wir zu Grippen und zu Galgen.
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2: Schweizer Telekom-Anbieter kämpfen gegen unerwünschte Anrufe. Die Luzerner Herbstmesse ist eröffnet und GC hat einen neuen Trainer. Am Mikrofon Sarah Bellwald. Schweizer Telekom-Anbieter haben in diesem Jahr bereits rund 150 Millionen unerwünschte Anrufe blockiert, markiert oder anonymisiert. Bei Swisscom zum Beispiel wurden insgesamt 100 Millionen Spoofing- oder Spam-Anrufe verzeichnet. Die Anbieter gehen insbesondere gegen dieses sogenannte Spoofing vor, bei dem eine falsche oder manipulierte Rufnummer angezeigt wird. Die Wirksamkeit der Schutzvorkehrungen nimmt aber tendenziell ab, gab etwa Salt bekannt, da die Rufnummern sehr schnell gewechselt werden. In Luzern ist seit einer Stunde die diesjährige Herbstmesse im Gang. Die Messe wurde von Rico De Bona, Präsident der IG Luzerner Herbstmesse, feierlich eröffnet.
3: Wir freuen uns, dass wir die Messe in 16 Tagen heute Morgen an diesem wunderschönen Ort wieder starten.
2: Die Organisatoren rechnen damit, dass bis am 18. Oktober rund 450.000 Menschen die Luzerner Messe besuchen werden. Deutschland feiert heute den Tag der deutschen Einheit. In Bremen findet der diesjährige Festakt statt, unter anderem mit Bundeskanzler Friedrich Merz. Gestern Abend gab es bereits Proteste in Bremen. Dabei kam es zu Ausschreitungen. Diana Kramer berichtet.
4: Die Demonstration der Basisgruppe Antifaschismus Bremen mit mehreren hundert Teilnehmern richtete sich gegen die Einheitsfeiern. Damit würde Deutschland seinen Nationalismus feiern, der aus ihrer Sicht soziale Probleme verschärfe, hieß es im Aufruf. Begleitet von einem großen Polizeiaufgebot verlief die Demo zunächst weitgehend friedlich. Später eskalierte die Lage, Einsatzkräfte wurden mit Steinen, Flaschen und Pyrotechnik beworfen. Ein Polizist wurde verletzt. Auch für heute sind verschiedene Demonstrationen angekündigt.
2: Die Meldung vom Fußball-GC hat nach der Trennung von Peter Zeidler einen neuen Trainer gefunden. Der Deutsche Olaf Janssen übernimmt bei den Grasshoppers. Laut GC hat der 59-Jährige einen Vertrag bis im nächsten Sommer unterschrieben.
0: Aktuell braucht es mehr Geduld, wenn ihr auf der A3 unterwegs sind, Richtung Chur zwischen Reichenburg und Niederurne, hier stocken. Es steht nach wie vor dem Gotthard, die beiden Richtungen. Für die Ausreise ist der Sinn eine Stunde anstehen angesagt. Vor dem Nord-Südportal ist es 12,3 Kilometer, heisst eine halbe Stunde oben drauf. Es gibt heute einen sonnigen Herbsttag im Zentralland. Am Nachmittag gibt es mehr und mehr Wolken. Es kann zum Teil auch mal einen Spritzregen geben. Es sollte aber mehrheitlich trocken bleiben. Die Temperaturen die steigen auf gute 20 Grad. Der Sonntag dann ein veränderlicher Mix aus Wolken und Sonne in den Bergen. Da kann es zum Teil auch weiterhin ein paar Regentropfen geben mit 21 Grad. Schauen wir auf die nächste Woche, den Montag. Der Wochenstart zuerst noch mit Hochnebelfeldern. Dann wird es aber recht sonnig mit ein paar Wolken und Temperaturen noch einmal bei 21 Grad.

Mit dem Marcel Ostenberger am Mikrofon. Guten Samstag. Und für alle die, die vorher mit dem Robbie Williams noch nicht genug hatten, zum Lauthaus mitzusingen. Gerade noch mal einen parat gemacht in dieser halben Stunde zum Mitgrölen. Patentochsen und die Venus von Bümplitz. Allerseits ein gutes Wochenende. Wir starten jetzt mit der Madonna in dieser Stunde. Like a Virgin.

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0: Haben einen guten Samstag. Unterwegs mit dem breitesten Wochenendmusikmix Eurythmics haben wir gehört mit Here Comes the Rain Again.
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0: Und da hat sich der Hugo Bossert an 078 933 44 20 gemeldet.
2: Ich wünsche mir Playing Good Music von Monroe. Ich grüße alle, vor allem Mona, Finja, Lucy und Tamira und alle anderen. Danke, schönen Tag.

Zentral am Samstagmittag entgegen. Und Phil Collins, jetzt 11:30. Und da braucht es mehr Geduld, wenn ihr auf der A3 unterwegs sind. Und zwar stockt es richtig Chur zwischen Reichenburg und Niederurne. Und dann staut sich aktuell vor beiden Seiten vom Gotthard. Wenn ihr zum einen ins Tessin unterwegs sind, braucht ihr 1 Stunde und 20 Minuten länger. Es sind 8 Kilometer Blech vor dem Tunnel. Alternativ fahrt ihr via die A13 den San Bernardino Tunnel. Und vor dem Südportal, da heisst es ein bisschen anstehen. 3 Kilometer Staulänge heisst eine halbe Stunde obendrauf.

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0: im Kaffee für aussen sitzen mit den Sonnenbrillen im Gesicht und wilden Treiben von dem Samstag zuschauen. Passt doch perfekt. Und vielleicht gleichzeitig auch noch gerade die Planung machen für den heutigen Abend.
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0: Und da kommen heute vor allem alle Eishockey-Fans auf den Genuss von ganz Haufen sportlichen Action, die läuft in der National League. Sind 5 Partien angesagt. 2 davon übertragen wir live. Fribourg-Gottero gegen Ambri Piotta und auch Rapperswil-Jona-Lakers gegen den SC Bern. Und auch der EHC 7 ist im Einsatz heute am Abend, und zwar in der Mai-Hockey-League-Qualifikation in der Eishalle Zingu. Am 4.05 Uhr geht es los, und zwar spielen sie gegen den SC Langenthal.

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1: Schönen Samstag allerseits. Das ist zentral am 12. 17 Grad messen wir Zillbrück und 16 Grad sind es aktuell in Seedorf.
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3: Schweizer Telekom-Anbieter kämpfen gegen unerwünschte Anrufe. Der EU-Botschafter in der Schweiz ist mit einem Ständeratsentscheid nicht einverstanden und Deutschland feiert heute den Tag der deutschen Einheit. Im Studio Zara Bellwald. Schweizer Telekom-Anbieter haben in diesem Jahr bereits rund 150 Millionen unerwünschte Anrufe blockiert, markiert oder anonymisiert. Bei Swisscom zum Beispiel wurden insgesamt 100 Millionen Spoofing- oder Spam-Anrufe verzeichnet. Die Anbieter gehen insbesondere gegen dieses sogenannte Spoofing vor, bei dem eine falsche oder manipulierte Rufnummer angezeigt wird. Die Wirksamkeit der Schutzvorkehrungen nimmt aber tendenziell ab, wie etwa Salt bekannt gab, da die Rufnummern sehr schnell gewechselt werden. Der EU-Botschafter in der Schweiz kritisiert eine mögliche Verschärfung bei der Personenfreizügigkeit. Dies sagte er gegenüber der Neuen Zürcher Zeitung. Der Entscheid, systematische Strafregisterauszüge zu verlangen, sei nicht hilfreich und mit dem Freizügigkeitsabkommen nicht vereinbar. Der Ständerat hatte beschlossen, dass alle EU-Bürgerinnen und Bürger bei einem Umzug in die Schweiz einen Strafregisterauszug vorlegen sollen. Als nächstes wird der Nationalrat darüber beraten. Deutschland feiert heute den Tag der deutschen Einheit. In Bremen findet der diesjährige Festakt statt, unter anderem mit Bundeskanzler Friedrich Merz. Gestern Abend gab es bereits Proteste in Bremen. Dabei kam es zu Ausschreitungen. Diana Kramer berichtet.
4: Die Demonstration der Basisgruppe Antifaschismus Bremen mit mehreren hundert Teilnehmern richtete sich gegen die Einheitsfeiern. Damit würde Deutschland seinen Nationalismus feiern, der aus ihrer Sicht soziale Probleme verschärfe, hieß es im Aufruf. Begleitet von einem großen Polizeiaufgebot verlief die Demo zunächst weitgehend friedlich. Später eskalierte die Lage, Einsatzkräfte wurden mit Steinen, Flaschen und Pyrotechnik beworfen. Ein Polizist wurde verletzt. Auch für heute sind verschiedene Demonstrationen angekündigt.
3: Der Co-Pilot, der den Piloten des Fly-Dubai-Flugs nach Tel Aviv verletzt haben soll, ist offenbar aus seinem früheren Job bei einer Fluggesellschaft im Oman entlassen worden. Laut amerikanischen Medien soll er als Sicherheitsrisiko eingestuft worden sein. Demnach versuchen Ermittler nun herauszufinden, warum er trotzdem für Fly-Dubai fliegen konnte. Das Flugzeug war am Mittwoch von Dubai nach Tel Aviv unterwegs, als der Co-Pilot seinen Kollegen angegriffen hat und das Flugzeug in Israel zum Absturz bringen wollte. Mehrere Passagiere konnten den Angreifer überwältigen.
1: Ein Unfall sorgt aktuell für Probleme auf der A3, und zwar richtig kurz zwischen Wallenstadt und Sargans. Der linke Fahrstreifen ist blockiert, aktuell geht es etwa 20 Minuten länger. Ein paar Minuten verlieren wir auf der A14 Richtung Luzern zwischen dem Rathausentunnel und der Verzweigung Rotsee. Stocket. Es steht nach wie vor dem Gotthard-Nord-Portal, Länge 8 km, Stunde 20 oben drauf. Und vor dem Südportal da müsst ihr eine halbe Stunde anstehen. Heute gibt es im Zentraland einen sonnigen Herbsttag. Mit dabei sind Wolken, die am Nachmittag noch ein paar mehr dazukommen können. Es sollte aber mehrheitlich trocken bleiben. Die Temperaturen die steigen auf rund 20 Grad. Der Sonntagmorgen ein veränderlicher Mix aus Wolken und Sonne. In den Bergregionen kann es zum Teil mal ein bisschen nass werden mit 21 Grad. Der Montag der Woche startet zuerst mit Hochnebelfeldern. Sonst aber echt eine sonnige Geschichte mit ein paar Wolken und noch einmal 21 Grad.
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1: Mit diesen Infos versorgen wir euch heute am Mittag, 3. Oktober. Oberhalb von Ölm soll es beim Berghotel Bischofalp nach einem Grossbrand weitergehen. In Luzern ist am Morgen die traditionelle Messe losgegangen. Die Schweizer Fussballnazi shootet heute in Luzern gegen Slowenien und der HC Ambri Piotta will heute bei Freiburg wieder auf die Spur kommen.
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3: Oberhalb von Elm auf der Bischof Alb soll es nach dem Grossbrand weitergehen. In der Nacht auf den Donnerstag hat es wegen dem Brand grosse Schäden beim Berghotel Bischof Alb gegeben. Heute geben die Verantwortlichen bekannt, dass es trotzdem weitergehen soll. Für den Winter wird das Bischof Alb-Team etwas Provisorisches machen, z.B. eine Verpflegungsmöglichkeit in einem Festzelt oder eine Schirmbar mit Selbstbedienung. In der Mitteilung heisst es auch, dass man möglichst viele Mitarbeitende weiter beschäftigen möchte. Und seit dem 10 Uhr morgen ist wieder Messe zu Luzern. 2 Wochen lang kann man am Märzstand Sachen kaufen, sich an Essensständen verpflegen und auf über 20 verschiedene Bahnen gehen. Zum ersten Mal ist das Riesenrad komplett rollstuhlgängig. Die Inklusion ist dann auch das Thema der diesjährigen Messe. Ebenfalls zum ersten Mal gibt es dieses Jahr eine Podiumsdiskussion. Und zwar zu dem Thema, sagt Rico De Bona, Präsident der IG Luzerner Herbstmesse.
5: Da benutzen wir auf der einen Seite jetzt das Inklusionsriesenrad und auf der anderen Seite hat das Parlament jetzt gerade das Inklusionsgesetz, den Gegenvorschlag, behandelt im Parlament in Bern. Und wir schauen das als gute und sinnvolle Zeit an, das Thema Inklusion und Grossveranstaltungen zu thematisieren und vielleicht auch andere Leute ein bisschen zu sensibilisieren, was wird schon gemacht zum Thema Inklusion und was könnte man allenfalls noch machen.
3: Die Podiumsdiskussion ist am Mittwoch, 14. Oktober, um 16:30 Uhr am Nachmittag im Messchalet.
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0: Joe Cocker, Unchain My Heart. Bis zum Schluss im Zentral Mittagsinfo, 20 ab 12 Uhr.
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0: Also, da stelle ich jetzt mal eine Behauptung auf. Heute ist für einen typischen Herbsttag alles angerichtet, Mike Eichmann.
2: Ja, die Frage ist, wann ein typischer Herbsttag ist, aber nein, es ist doch schon so, dass jetzt wenig Spektakel noch drin ist am Nachmittag. Es geht grundsätzlich ruhig und recht sonnig weiter mit ein paar hohen Wolken, ein paar Quellwolken über den Bergen, aber die bleiben eigentlich ja, grundsätzlich harmlos. Es ist dann ja, einfach ganz fein, mal ein bisschen ein kleiner Schauer möglich, aber das sage ich nur der Vollständigkeit halber. Temperaturen, die gehen dann noch ein bisschen weiter drauf. Wir erwarten den Höchstwert von etwa 20 bis 21 Grad, im Flachland nur schwachwindig und auch in den Bergen ist der Wind nur schwach und kommt dort aus südlicher Richtung.
0: Sind die Wolken, die du gesehen hast, die auch könnten, heute einen Spritz Regen bringen, morgen noch ein Thema?
2: Ja, es sind dann nicht mehr die gleichen Wolken, aber das Thema ist morgen eigentlich das Ähnliche. Jetzt in der Nacht auf morgen löst sich das Ganze zuerst mal auf. Es ist zuerst gering bewölkt bis klar. Auf dem Morgen kann sich örtlich ein bisschen Nebel oder vielleicht auch tiefe Hochnebelschwaden bilden. Die sind aber dann morgen relativ rasch auch wieder Geschichte. Und darum auch morgen eigentlich grundsätzlich recht einen sonnigen Tag mit ähnlich wie heute ebenfalls hohen Wolken, die dann tendenziell im Nachmittag ein bisschen zahlreicher sind als am Vormittag. Und über den Bergen gilt eben das Gleiche wie heute. Es bildet sich einzelne Quellwolken. Und das Risiko von einem Niederschlag oder von einem Schauer ist nicht null. Aber ich würde schon sagen, also es ist dann schon ein Glücksfall, wenn man dann ein bisschen Regen überkommt. Es bleibt doch überall mehrheitlich trocken. Temperaturen dann bei ähnlich wie heute 20 bis 21 Grad.
0: Irgendwie schon länger nicht mehr wirklich von oben runterkommen, was an Flüssigkeit anbelangt. Wenn wir auf die nächste Woche schauen, ist da irgendwann mal so ein bisschen eine grössere Menge an Regen in Sicht.
2: Ja, definitiv. Nächsten Donnerstag dann. Aber bis dahin gilt eigentlich Montag bis Mittwoch ja, recht sonniges Wetter. Morgenstunde jeweils ein bisschen Nebel oder tiefer Hochnebel. Sonst wenig zu erzählen. Ein paar Schleierwolken zwischendrin mal noch. Temperaturen bei etwa 20 bis 22 Grad. Am Mittwochnachmittag wird es in den Alpen vorübergehend kurz föhnig. Das Ganze eben im Vorfeld von einer Störung, die uns dann in der Nacht auf den Donnerstag und am Donnerstag selber beschäftigt. Der bringt also dann, oder die Störung bringt viele Wolken und aus heutiger Sicht auch Niederschläge, die sich doch rendieren. Die Temperaturen gehen dann auch deutlich zurück am Donnerstag. Die Höchstwerte noch so bei etwa 15 bis 16 Grad.

0: So tönt es. Das Wochenende mit dem breitesten Musikmix mit Wet, Wet, Wet. Das ist Zentral am 12:30.
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2: Am Mikrofon ist Sarah Bellwald. In Luzern herrscht wieder für rund 2 Wochen kilbe Stimmung. Mit einem lauten Böller ist heute Morgen die Maas eröffnet worden. Dabei gab es eine kleine Panne. Als die Luzerner Stadträtin Melanie Setz die Konfettikanone mit rund 500 Gratisbilletten für die Hilbi-Bahn entzünden wollte, passierte nichts. Erst nach dem 2. Countdown klappte es mit dem ersehnten Knall, der den Beginn der 16 Maistage markierte. Ein Schweizer ist in Frankreich in der Nähe von Mulhouse verhaftet worden. Der 55-Jährige hatte im Dark Web ein Forum zum Austausch von kinderpornografischem Material betrieben. Laut der zuständigen Staatsanwaltschaft wurden auf seinem Computer fast 300.000 Dateien mit kinderpornografischem Inhalt gefunden. Das von ihm verwaltete Online-Forum zählte mehrere hundert Nutzer. Der EU-Botschafter in der Schweiz kritisiert eine mögliche Verschärfung der Personenfreizügigkeit. Dies sagte er gegenüber der Neuen Zürcher Zeitung. Der Entscheid, systematische Strafregisterauszüge zu verlangen, sei nicht hilfreich und mit dem Freizügigkeitsabkommen nicht vereinbar. Der Ständerat hatte beschlossen, dass alle EU-Bürgerinnen und Bürger bei einem Umzug in die Schweiz einen Strafregisterauszug vorlegen sollen. Als nächstes wird der Nationalrat darüber beraten.
0: Mega dort aktuell gefragt nach einem Unfall auf der A3 Richtung Chur zwischen Wallenstadt und Sargans. Staut sich. Aktuell geht es etwa 20 Minuten länger. Länger geht es auf der A14 Richtung Luzern zwischen dem Rothausentunnel und der Verzweigung Rotsee. Und auch vor dem Gotthard Nord- und Südportal haben wir aktuell 2 Autos, die durch den Tunnel durchwenden. Vom Norden in Süden heisst es eine Stunde anstehen, vom Süden zurück in Norden. Da sind es 40 Minuten. Tötige Samstag, der präsentiert sich in einem herbstlichen Gewand mit ein paar Wolken, aber trotzdem recht ein Haufen Sonne und Temperaturen bei rund 20 Grad. Ab und zu könnte es gegen oben zum Teil auch mal noch einen Spritz Regen geben. Wie das Ganze dann weitergeht, morgen Sonntag und auch nächste Woche, das könnt ihr nachhören im Wettertalk aufgeschaltet in unserer App oder im Web.
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0: The Weekend. Im Wochenende Zentralinfo 20 vor 1.
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0: Die Sportmeldungen gibt es von der Sarah Bellwald.
2: Wir schauen zurück auf den gestrigen Eishockey-Abend. Die SC Rapperswil-Jona Lakers verlieren beim HC Lugano mit 2-5. Davos gewinnt gegen Aschua mit 3-1. Bern verliert gegen Genf Servette mit 2-3 nach Penaltyschüssen. Kloten muss sich gegen Fribourg-Gotteron geschlagen geben mit 1-4. Und Lausanne gewinnt gegen Biel mit 7-4. Heute sind wieder 5 Matches auf dem Programm, unter anderem will der HC Ambrì Piotta nach 2 Niederlagen nacheinander wieder auf die Spur kommen, und zwar auswärts gegen Fribourg-Gotteron. Wir müssen ein lockeres Spiel wiederfinden, sagt der Ambrì-Stürmer Team Muckli gegenüber MySports.
3: Manchmal muss man das Glück ein bisschen erzwingen und einfach einfacher Goal schiessen, nicht immer das Komplizierte suchen und einfach mal Schiebe aufs Goal schiessen und anstochen und dann vielleicht findet man so das Glück wieder, ja.
2: Der Match von Ambrì bei Fribourg-Gotteron startet um 7:45 Uhr. Wir übertragen live. Ebenfalls im Stadion sind wir bei der Partie SC Rapperswil-Jona Lakers gegen Bern um die gleiche Zeit. Und weiter spielen noch Biel gegen Davos, ZSC Lions gegen Lausanne und SCL Tigers gegen Kloten. Eine Meldung vom Fußball geht, sie hat nach der Trennung von Peter Zeidler einen neuen Trainer gefunden. Der Deutsche Olaf Janssen übernimmt bei den Grasshoppers. Laut GC hat der 59-Jährige bei den Zürcher einen Vertrag bis im nächsten Sommer unterschrieben. Die Schweizer Nazi spielt heute in der Nations League und kann einen grossen Schritt in Richtung Aufstieg machen. Als Gegner steht Slowenien auf dem Platz. Slowenien ist in der Gruppe hinter der Schweiz auf Platz 2. Die Schweiz hat zuletzt sehr überzeugend gespielt. Vom Aufstieg wird der Trainer Murat Yakin aber noch nicht reden.
4: Unser Ziel bleibt nach wie vor, dass wir Spiel zu Spiel schauen und unseren Stil durchziehen. Ja, aber vom Aufstieg jetzt zu reden ist noch zu früh, also warten wir das Spiel ab. Gute Ausgangslage, wo wir uns nicht nehmen lassen wollen, aber es braucht auch ein sehr konzentriertes Spiel, dass wir von Beginn weg mit dem eigenen Publikum im Rücken natürlich stark auftreten möchten und versuchen zu gewinnen.
2: Der Match von der Schweiz gegen Slowenien ist heute Abend um 8:45 Uhr in Luzern. Thermoplan Arena ist ausverkauft. Eine Meldung vom Tennis. Belinda Bencic steht beim Turnier zu Peking im Achtelfinal. Die Ostschweizerin schlägt nach einem Freilos zum Auftakt die Russin Anastasia Sacharova in 2 Sätzen mit 6-1 und 7-6. Im 16. Final trifft Belinda Bencic auf die Amerikanerin Anne Lee. Zum Mountainbike. Zina Frey hat heute Abend ab 8 in Schweizer Zeit noch eine ganz, ganz kleine Chance, den Gesamtsieg im Cross-Country-Weltcup zu holen. Im letzten Rennen im amerikanischen Lake Placid muss die Zürcherin gewinnen und gleichzeitig darauf hoffen, dass die Schwedin Jenny Rissveds nicht in Top 30 fährt. Immerhin hat Zina Frey schon einen Titel auf sicher. Gestern hat sie die Saison im Shorttrack als beste Fahrerin abgeschlossen. Und Formel 1, die aktuelle Saison soll wie geplant zu Katar und zu Abu Dhabi zu Ende gehen, trotz dem Iran-Krieg. Der Formel 1-Geschäftsführer sagt gegenüber italienischen Medien, dass die beiden Rennen Ende November und Anfang Dezember wie geplant sollen stattfinden. Damit ist auch die Ersatzlösung, die man zwischendurch mal diskutiert hat, das italienische Imola vorläufig vom Tisch.
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2: 18 Grad ist es aktuell in Wohlhausen, 19 Grad messen wir zu Wollerau und jetzt ist eins.
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4: Ein Mann aus dem Kanton Zürich stirbt nach einem Unfall im Tessin. Schweizer Telekom-Anbieter kämpfen gegen unerwünschte Anrufe und Belinda Bencic ist beim Turnier zu Peking eine Runde weiter. Im Studio Sarah Bellwald. Nach einem Unfall auf der Autobahn A2 im Tessin bei Goldrerio ist in der Nacht ein Mann im Spital verstorben. Der 73-Jährige aus dem Kanton Zürich war gestern Nachmittag als Beifahrer mit einer 68-jährigen Frau unterwegs, als das Auto in das Heck eines Sattelschleppers prallte, der auf dem Pannenstreifen stand, heisst es von der Tessiner Kantonspolizei. Die Fahrerin verletzte sich leicht. Schweizer Telekom-Anbieter haben in diesem Jahr bereits 150 Millionen unerwünschte Anrufe blockiert, markiert oder anonymisiert. Bei Swisscom zum Beispiel wurden insgesamt 100 Millionen Spoofing- und Spam-Anrufe verzeichnet. Die Anbieter gehen insbesondere gegen dieses sogenannte Spoofing vor, bei dem eine falsche oder manipulierte Rufnummer angezeigt wird. Die Wirksamkeit der Schutzvorkehrungen nimmt aber tendenziell ab, gab etwa Salt bekannt, da die Rufnummern sehr schnell gewechselt werden. Ein Schweizer ist in Frankreich in der Nähe von Mulhouse verhaftet worden. Der 55-Jährige hatte im Dark Web ein Forum zum Austausch von kinderpornografischem Material betrieben. Laut der zuständigen Staatsanwaltschaft wurden auf seinen Computern fast 300.000 Dateien mit kinderpornografischem Inhalt gefunden. Das von ihm verwaltete Online-Forum zählte mehrere hundert Nutzer. Zum Tennis. Belinda Bencic steht beim Turnier zu Peking im Sechzehntelfinal. Nach einem Freilos gewinnt die Ostschweizerin gegen die Russin Anastasia Sacharowa in zwei Sätze. Als nächstes trifft Belinda Bencic auf die Amerikanerin Ann Lee.
2: Es braucht nach wie vor mehr Geduld auf der A3 Richtung Chur, und zwar zwischen Wallenstadt und Sargans. Nach einem Unfall staut sich, der linke Fahrstreifen ist immer noch blockiert. Aktueller Zeitverlust etwa 20 Minuten. Eine Stunde länger geht es, wenn ihr ins Tessin unterwegs sind. 6 km Stau vor dem Nordportal vom Süderetour. Da braucht es etwa 40 Minuten länger. Dort haben wir 4 km Stau. Weiterhin einen sonnigen Samstagnachmittag gibt es heute im Zentralland. Mike Eichmann.
5: Heute Nachmittag ist es trotz bahnhöher Wolken und über den Bergen meist harmlose Quellwolken recht sonnig bei Temperaturen von 20 bis 21 Grad. In der Nacht auf morgen ist es dann sehr gering bewölkt bis klar. Auf dem Morgen bildet sich ja, ganz örtlich vielleicht mal ein bisschen Nebel oder Hochnebel aus. Das Ganze ist am Morgen aber kein Problem und relativ schnell wieder weg. Und davon abgesehen gibt es am Morgen viel Sonnenschein mit erneut höheren Wolken und über den Bergen zumeist harmlosen Quellwolken. Temperatur am Morgen bei um die 21 Grad. Recht ähnlich dann auch das Wetter am Montag, vielleicht da und dort am Morgen ein bisschen Nebel, sonst aber viel Sonne mit ein paar hohen Wolken und Quellwolken. Temperaturen dann bei um die 21 Grad.
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4: Oberhalb von Elm auf der Bischofalp soll es nach dem Grossbrand weitergehen. Das geben die Verantwortlichen heute bekannt, nachdem sie der Nacht auf den Donnerstag wegen dem Brand grosse Schäden beim Berghotel Bischofalp gegeben hat. Der Thomas Stocker, Verwaltungsrat von der Bischofalp AG, sagt, dass man sich von diesem Schicksalsschlag nicht entmutigen will. Im Winter soll es darum etwas Provisorisches geben.
6: Das wird vor allem witterungsabhängig sein, was wir anbieten können, was wir auch an Räumen im bestehenden Haus weiter brauchen. Wir gehen davon aus, dass im Untergeschoss eigentlich keine Schäden vorhanden sind und die WC-Anlagen können benutzt werden. Und man muss sich vorstellen, ein Barbetrieb, ein Terrassenbetrieb, wo man den Leuten die Atmosphäre von der Bischofalp eben trotzdem können zur Verfügung stellen kann, für einen Drink, für eine Brotwurst, für einen Hamburger, was dann möglich wird sein.
4: Ein Hotelbetrieb gibt es in diesem Winter aber ganz sicher nicht auf der Bischofalp. In der Mitteilung heisst es auch, dass man möglichst viele Mitarbeiter weiter beschäftigen will. Und seit dem 10 Uhr heute Morgen ist wieder Messe zu Luzern. 2 Wochen lang kann man am Märzstand Sachen kaufen, sich an Essensstand verpflegen und auf über 20 verschiedene Bahnen gehen. Zum ersten Mal ist das Riesenrad komplett rollstuhlgängig. Die Inklusion ist dann auch das Thema von der diesjährigen Messe. Ebenfalls zum ersten Mal gibt es in diesem Jahr eine Podiumsdiskussion, und zwar zu dem Thema, sagt Rico De Bona, Präsident der IG Luzerner Herbstmesse.
7: Da benutzen wir auf der einen Seite jetzt das Inklusionsriesenrad und auf der anderen Seite hat das Parlament jetzt gerade das Inklusionsgesetz, den Gegenvorschlag, behandelt im Parlament in Bern. Und wir schauen das als gute und sinnvolle Zeit an, das Thema Inklusion und Grossveranstaltungen zu thematisieren und vielleicht auch andere Leute ein bisschen sensibilisieren, was wird schon gemacht zum Thema Inklusion und was könnte man allenfalls noch machen.
4: Die Podiumsdiskussion ist am Mittwoch, 14. Oktober, um 16:30 am Nachmittag im Messchalet.
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2: Schönes Wochenende allerseits. Geniessen den Samstag Nachmittag Sonnenstrahlen, die vom Himmel lachen. Dazu der breiteste Wochenendmusikmix mit Bad Boys Blue jetzt. You're a Woman. Der Marcel Ostenberger, eure Begleitung hier im Studio.

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Take Me Home, Country Roads of Central, ein Song, der schon zigfach gecovert worden ist. Und auch im nächsten Song kommt eine Melodie vor, die man vielleicht aus einem anderen Song kennt. In My Mind vom Dinoro und Gigi D'Agostino. Einfach jetzt mit einer frischen Geschichte verpackt. Und er kommt von der deutschen Sängerin Leonie. Da ist sie mit By Your Side.

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0: Albano und Romina Power, das ist zentral im Wochenende, wo wir im Moment auf eine ganz einfache Art und Weise können zeigen, dass wir ganz viel Geld auf dem Konto haben.
1: Man muss im Fall nicht mehr teure Uhr anlegen. Man kann auch einfach die Quittung von der Tankstelle ums Handgelenk binden. Tschüss!
0: Danke der Zentralhörerin Manuela Segrist. Geniessen den herbstlichen Samstag jetzt mit dem Eric Clapton im breitesten Musikmix.

0: Hot Chocolate. It started with a kiss. Das ist euer Wochenende am Samstagnachmittag um 2 mit 21 Grad Ernetzwil und 20 Grad Etiswil.
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2: Die Luzerner Mess startet mit einer kleinen Panne. Ein Mann aus dem Kanton Zürich stirbt nach einem Unfall im Tessin und Gefängnisse in Frankreich haben so viele Insassen wie noch nie. Am Mikrofon Sarah Bellwald. In Luzern herrscht wieder für rund 2 Wochen Kilbisch-Stimmung. Mit einem lauten Böller ist heute Morgen die Mess eröffnet worden. Dabei gab es eine kleine Panne. Als die Luzerner Stadträtin Melanie Setz die Konfettikanone mit rund 500 Gratis-Billetten für die Kilbibahnen zünden wollte, passierte nichts. Erst nach dem 2. Countdown klappte es mit dem ersehnten Knall, der den Beginn der 16 Messtage markierte. Rico De Bona, Präsident der IG Luzerner Herbstmesse, sagt dazu:
3: Offenbar war es Tröte nicht eingehängt. Wir mussten zweimal auf 10 runterzählen. Aber es spielt keine Rolle. Ende 18. Tag ist das genau gleich erfolgreich. Und das ist jetzt wirklich das erste Mal, dass ich das erlebt habe. Aber das Tröte wird nächstes Jahr wieder am richtigen Ort sein. Es war noch spannend.
2: Nach einem Unfall auf der Autobahn A2 im Tessin bei Goldrerio ist in der Nacht ein Mann im Spital verstorben. Der 73-Jährige aus dem Kanton Zürich war gestern Nachmittag als Beifahrer mit einer 68-jährigen Frau unterwegs, als das Auto in das Heck eines Sattelschleppers prallte, der auf dem Pannenstreifen stand, heißt es von der Tessiner Kantonspolizei. Die Fahrerin verletzte sich leicht. Die Gefängnisse in Frankreich haben so viele Insassen wie noch nie. Über 90'000 Häftlinge waren am 1. September in einem Gefängnis, zeigen Zahlen des Justizministeriums. Das sind fast 7% mehr als noch ein Jahr davor. Die Gefängnisse in Frankreich sind chronisch überbelegt. Offizielle Plätze gibt es etwa 63'000. Tausende Häftlinge müssen auf Matratzen auf dem Boden schlafen. Neben Überbelegung sind unhygienische Zustände und Gewalt weitere Probleme in französischen Gefängnissen.
0: Wir schauen Richtung Gotthard. Es braucht aktuell mehr Geduld für die Reise ins Tessin oder auch vom Tessin Retour. Jeweils 4 Kilometer Stau haben wir und das heisst umgerechnet jeweils 40 Minuten obendrauf. Am Nachmittag haben wir einen trockenen Sonnenwolken-Mix. Es kann allerdings später dann mal noch einen Tropf Regen geben, aber das sollte die Ausnahme bleiben. Die Temperaturen die steigen heute am Nachmittag auf 20 Grad. Der Sonntag dann ein veränderlicher Mix aus Wolken und Sonne. In den Bergen und den Bergregionen kann es zum Teil auch mal ein bisschen regnen, bei 21 Grad. Und auch der Wochenstart am Montag, zuerst zwar noch mit Hochnebelfeldern, dann aber recht sonnig mit ein paar Wolken und 20 Grad.
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0: Und das machen wir mit ganz Haufen 80er. Bei dieser Stunde unter anderem mit Alphaville. Oder auch mit den Aha. Und jetzt gerade mit den Human League. Am Mikrofon ist der Marcel Ostenberger. Wünsche ein gutes Wochenende.

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0: Sounds like a Melody von der Alphaville, zentral unterwegs im Wochenende. Und auch diese Melodie hier, die kommt wahrscheinlich den meisten von euch bekannt vor. Steht für die traditionelle und weitum bekannte Steiner Kölbi.
1: Das sind teilweise junge Bursten vom Berner Oberland, sind an die Steiner Kilbe gekommen, vom Samstag bis am Montag. Die haben irgendwo im Auto übernachtet, im Schulhaus oben, und sind einfach jede freie Minute irgendwie in einem von diesen Lokalen gewesen und haben Ländermusik gehört.
0: Sagt der Stefan Martin Ursteiner. Die Steiner Kölbi, die ist gestern losgegangen. Und wenn ihr noch vorbeigehen wollt, könnt ihr das noch machen. Sie ist bis und mit am Montag.

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So tönt er, der breiteste Musikmix für euch ein Wochenende mit der Joan Osborne und One of Us aus dem 95. Und der, den wir jetzt hören aus der Schweiz, der ist 15 Jahre jünger, 2010er Jahrgang, kommt vom Blick und heisst «Entweder!»

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1: Das ist der Samstagnachmittag um 3, 21 Grad aktuell, das Motto, 20 Grad ist es zu Nevels.
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3: Die Luzerner Messe ist seit Jahrhunderten ein Erfolg. In Deutschland ruft der Bundespräsident zur Verteidigung der Demokratie auf. Und Frankreich ist erschüttert über Gewalt bei den Schülerprotesten. Im Studio Sarah Bellwald. In Luzern wurde

0: Kirche heute Morgen die Herbstmesse eröffnet. Es ist die 652. Ausgabe. Rico de Bona, Präsident der IG Luzerner Herbstmesse und Märkte, erklärt, warum die Messe so erfolgreich ist.
1: Ich glaube, es ist nicht das Entscheidende, dass wir immer wechseln. Das Entscheidende ist das Traditionelle. Das ist das Bewährte. Das ist das, was die Leute auch schätzen. Die wollen ganz genau wissen, wo ist der Magenbrotstand, wo ist der Maroni-Stand, wo ist der Scooter. Das ist immer am gleichen Ort. Und Tradition, aber auch immer gepaart mit Neuem. Das ist das, was die Leute schätzen. Und das ist das, was auch riesen Freude macht.
0: Die Luzerner Messe dauert bis am 18. Oktober. Es werden rund 500.000 Besucher erwartet. In Deutschland hat Bundespräsident Frank-Walter Steinmeier zu einer entschlossenen Verteidigung der Demokratie aufgerufen. Beim Festakt in Bremen warnte er zugleich vor einem weiteren Erstarken extremistischer Kräfte in Deutschland, auch befeuert durch Lügen und Manipulationen in sozialen Medien. Extremistische Kräfte würden eine Lust an der Zerstörung ausleben, andere Menschen verhöhnen und bedrohen, so Steinmeier. Das gefährde Freiheit und Demokratie, aber auch die innere Einheit. Frankreich ist erschüttert über die Gewaltausbrüche am Rande von Schülerprotesten. Zwar schien sich die Lage heute vorerst beruhigt zu haben, doch die Berichte von Betroffenen sorgen weiter für Entsetzen. So berichtete etwa ein Lehrer aus Südfrankreich, er sei von Schülern mit Benzin übergossen worden, als er versucht habe, einen gelegten Brand an einem Baum vor der Schule zu löschen. Gemäß Behördenangaben wurden über 60 Beschäftigte des Bildungswesens verletzt, sowie 170 Schülerinnen und Schüler. Schulvertreter verurteilten die Gewalt, riefen aber zur Fortsetzung der Proteste auf.
2: Aktuell haben wir genau den Gotthard, der für mehr Geduld sorgt, wenn er durchfahren wollt. Zum einen in Richtung Süden eine halbe Stunde anstehen und vom Süden retour. Da sind es 40 Minuten, wo er im Stau steht. Weiterhin ein Haufen Sonne und noch wenige Wolken am Himmel über dem Zentraland. Über den Voralpen kann es später zum Teil einmal kurz nass werden, sonst bleibt es aber trocken. Und am Morgen gibt es wieder einen Sonne-Wolken-Mix im Wechsel mit rund 21 Grad. Der Montag und auch der Dienstag kann man zusammenfassen, ähnlich mild mit Sonne und Wolken und eben 21 bis 22 Grad.

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2: 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Mein Song wäre Full Loose und ich grüße meine ganze Familie und ich spiele

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0: rockig gehen wir durch den Samstag, Nachmittag. Vielleicht ein bisschen am Luftgitarre spielen zu den Status Quo. Wir machen ein Update von der Strasse kurz nach um 3:30 haben wir und es braucht aktuell mehr Geduld, wenn wir auf dem Weg sind ins Tessin und auch vom Tessin Retour vor dem Nordportal. Da stehen wir aktuell eine halbe Stunde im Stau und vor dem Südportal, da sind es nach wie vor 4 Kilometer, heisst 40 Minuten, die wir mit rechnen.
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0: Haben einen schönen Samstagnachmittag mit dem breitesten Musikmix Katrina and the Waves. Das ist zentral. Weniger schön ist es vor 25 Jahren gesehen, als eine ganze Flotte von Schweizer Flügern einfach am Boden geblieben ist. Ein Ende von einer Ära Schweizer Fluggeschichte, wo sich auch die Monika grob gut daran erinnern kann. Sie hat zu dem Zeitpunkt, wo es passiert ist, am Flughafen Zürich gearbeitet.
1: Überall sind Flüger gestanden und Leute, Crew kommen, brüllen. Und ich war natürlich fertig mit Schaffen und Ausweiskontrolle. Dann ich natürlich müssen die Leute trösten. Und es ist ganz schlimm, ganz, ganz schlimm.
0: In der Zwischenzeit fliegt mit der Schweizer Kreuz zwar wieder um die ganze Welt, vergleichbar sei das aber nicht.
1: Also ich finde einfach, wo es Swissair war, war noch ganz etwas anderes. Da hat man sich noch gefreut auf einen schönen Flug. Ich weiss noch, als ich mit meinem Mann mal auf Mallorca geflogen bin, da bin ich im Kostüm gekommen, mein Mann in der Schale, mit Krawatte. Ja, das war noch etwas. Und bei der Swissair ist man dann natürlich sehr gut bedient worden. Man hat dann etwas trinken oder zu essen bekommen, auch wenn es ein Kurzflug war. Man hat einen schönen, breiten Platz gehabt.
0: Sagt Monika Grob. Wie sie die Stimmung am Flughafen in den Tagen nach dem Grounding erlebt hat, das könnt ihr nachhören in unserer App oder

0: Gemütlich gehen wir durch Samstagnachmittag jetzt gerade mit der Donna Summer im breitesten Musikmix. Zuerst gibt es aber das Neueste zur Stunde. Es ist 4 Uhr mit 18 Grad zu Bettlis und 21 Grad zu Budisholz.
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2: Im Kanton Basel-Land gibt es ein Erdbeben. Die Luzerner Messe ist seit Jahrhunderten ein Erfolg und die Schweizer Frauenhockey-Nazi holt den 0-2 Rückstand gegen Tschechien auf. Am Mikrofon Sarah Bellwald. Bei Liestal im Kanton Basel-Landschaft hat heute Nachmittag die Erde gebebt. Das Erdbeben mit einer Stärke von 3 auf der Richterskala dürfte in der Nähe des Epizentrums deutlich verspürt worden sein, teilte der Schweizerische Erdbebendienst der ETH Zürich mit. Schäden sind demnach bei einem Erdbeben in dieser Stärke normalerweise nicht zu erwarten. In Luzern wurde heute Morgen die Herbstmesse eröffnet. Es ist die 652. Ausgabe. Rico De Bona, Präsident der IG Luzerner Herbstmesse und Märkte, erklärt, warum die Messe so erfolgreich ist.
3: Ich glaube, es ist nicht das Entscheidende, dass wir immer wechseln. Das Entscheidende ist das Traditionelle. Das ist das Bewährte. Das ist das, was die Leute auch schätzen. Die wollen ganz genau wissen, wo ist der Magenbrotstand, wo ist der Maroni,

0: Stand. Wo ist der Scooter? Das ist immer am gleichen Ort. Und Tradition, aber auch immer gepaart mit Neuem. Das ist das, was die Leute schätzen. Und das ist das, was auch riesen Freude macht.
1: Die Luzerner Messe dauert bis am 18. Oktober. Es werden rund 500.000 Besucher erwartet. Frankreich ist erschüttert über die Gewaltausbrüche am Rande von Schülerprotesten. Zwar schien sich die Lage heute vorerst beruhigt zu haben, doch die Berichte von Betroffenen sorgen weiter für Entsetzen. So berichtete etwa ein Lehrer aus Südfrankreich, er sei von Schülern mit Benzin übergossen worden, als er versucht habe, einen gelegten Brand an einem Baum vor der Schule zu löschen. Gemäß Behördenangaben wurden über 60 Beschäftigte des Bildungswesens verletzt, sowie 170 Schülerinnen und Schüler. Schülervertreter verurteilten die Gewalt, riefen aber zur Fortsetzung der Proteste auf. Zum Eishockey. Der Euro-Hockey-Tour gewinnt die Schweizer Frauen-Nazi gegen die Tschechien mit 3-2 nach Penaltyschüssen. Der Schweizerinnen gelingt es, einen 0-2 Rückstand kurz vor dem Ende der regulären Spielzeit aufzuholen.
2: Wenn ihr im Auto unterwegs seid, sollte es eigentlich so weit rollen. Das Einzige, was wir haben, ist noch der Gotthard, und zwar das Südportal, wo aktuell 4 km Stau sind vor der Tunnelfahrt. Das heisst, 40 Minuten geht es dort länger. Es ist weiterhin sonnig im Zentralland, begleitet aber auch von einigen Wolken, die später zum Teil auch mal ein bisschen Regen bringen können. Morgen Sonntag gibt es dann ebenfalls nochmal einen Haufen Sonne und auch Wolken im Wechsel bei rund 21 Grad. Den Montag und den Dienstag, den nehmen wir gerade zusammen. Es wird endlich mild mit einem Sonnen-Wolken-Mix. Hoffentlich könnt ihr das Wochenende gut geniessen. Wir begleiten euch auf jeden Fall mit dem breitesten Musikmix. Und hier jetzt mit Donna Summer, wie versprochen vor den Nachrichten. She works hard for the money. Hoffentlich heute an diesem Tag nicht zutreffend.

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0: Boston, More Than a Feeling. Zentral unterwegs durch Samstagnachmittag.
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0: Mike Eichmann, wo besteht heute die Chance, dass es aus diesen Wolken, die über dem Zentralland hängen, mal einen Spritz Regen könnte geben?
2: Ja, also die Chancen sind eigentlich überall praktisch bei null. Also ganz lokal, ich hätte jetzt mal, wenn ich etwas messen sagen hätte, jetzt auch gesagt, richtig Karte dazu. Aber ich gehe davon aus, es bleibt eigentlich jetzt überall trocken. Also die Quellwolken, die wir haben, ja, sind vielleicht schön zum Anschauen, aber die haben eigentlich in dem Sinn verfehlt ihre Wirkung mit dem Regen, was eben nicht bringt. Sonst haben wir aber auch viel Sonnenschein jetzt am Abend genommen, mit ein paar höheren Wolkenfeldern. Und das Ganze eben dann einen relativ ruhigen Abend. Die Temperaturen sind ja nochmal recht draufgegangen. Wir haben da verbreitet 22, 23 Grad gemessen, sogar noch leicht drüber mancherorts. Also von dem her, ja, schon fast ein Sommertag, natürlich nicht ganz, aber vom Empfinden her und vom Draussensein definitiv in dem Stil gewesen.
0: Mhm. Wie geht es denn mal weiter? Ändert sich irgendetwas?
2: Nein, grossartig ändern wird sich nichts. Seit der Nacht auf morgen ist es nur mehr gering bewölkt bis klar. Und das heisst, dass dann vielleicht in den tiefen Lagen, Muldenlagen entlang von Gewässern sich da und dort ein paar Nebel oder tiefe Hochnebelfelder können bilden. Aber das wird wahrscheinlich auch kein grösseres Problem sein. Und die allfälligen Felder werden dann bereits im Laufe des Vormittags wieder verschwinden, sodass wir dann eigentlich am Morgen einen sonnigen Tag vor uns haben. Es hat ein paar höhere Wolken am Vormittag, am Nachmittag dann tendenziell ein paar von diesen höheren Wolken mehr. Und wiederum haben wir ja kleinere Quellwolken über den Bergen. Ich denke jetzt am Morgen, dass die grundsätzlich harmlos bleiben. Die Temperaturen sind recht ähnlich wie heute, so 21, 22 Grad, vielleicht lange jetzt auch wieder für 23 Grad. Das wird dann schlussendlich auch an den genauen Sonnenschein durchhängen. Und auch in der Höhe weiterhin mild auf 2000 Meter um die 12 Grad und die Nullgrenze liegt auf etwa 3500 Meter.
0: Mhm. Dann machen wir den Haken hinter das erste Oktoberwochenende. Kann man interpretieren, ob jetzt das entsprechend war oder nicht, wie man will. Wie starten wir in die neue Woche?
2: Ja, es ist jetzt auch gerade Anfangswoche noch nicht der grosse Wetterwechsel da. Am Montag vielleicht am Morgen ein bisschen Nebel und in den Bergen vom Erdau ein paar Wolkenfelder dann durch den Tag durch. Aber alles in allem wir haben insgesamt einen ziemlich sonnigen Tag bei ähnlichen Temperaturen wie jetzt am Wochenende um die 22 Grad. Und auch am Dienstag und Mittwoch geht es im ähnlichen Stil noch weiter. Am Dienstag eigentlich ja, praktisch wolkenlos. Am Mittwoch, dann, vor allem in der zweiten Tageshälfte, kommen dann da aus Westen vermehrte Wolkenfelder auf. Vorher wird es in den Alpen noch kurz föhnig werden. Temperaturen am Dienstag und Mittwoch so zwischen etwa 21 und 23 Grad. Und eben der Föhn ist sozusagen ja, im Vorfeld von einer Störung, so einer Kaltfront, die dann in der Nacht auf den Donnerstag und auch am Donnerstag selber unser Wetter beschäftigen wird oder unser Wetter machen wird. Das ist dann vielfach stark bewölkt und auch immer wieder nass. Gewissen Wettermodellen rendieren sich die Niederschläge und das werden auch zu hoffen, dass denn das auch wirklich dann so eintreffen wird. Die Temperaturen gehen aber deutlich zurück. Die Höchstwerte werden sich so an der 15 Grad Marke orientieren.
0: Natur würde ich danke sagen. Ich sage danke dir, Mike Eichmann, einen schönen Nachmittag.
2: Ja, gleichfalls, mach's gut.
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1: Wir machen kurz den Blick auf die Strasse. Und viel gibt es aktuell nicht zu sehen. Das ist eine gute Nachricht. Wir haben genau den Gotthard, wo, wenn man vom Süden retour fahren möchte, dass man ein bisschen länger muss warten vor dem Tunnel. Und zwar 40 Minuten Anstehen angesagt aktuell. Gute Fahrt!

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Olivia Newton-John und das Electric Light Orchestra haben sich hier zusammengetan. Anfangs 80er und der hat rausgebracht. Und der nächste, den wir jetzt hören, kommt aus dem 96. Kommt von Savage Garden und heisst To the Moon and Back. Unterwegs sind wir mit Radio Zentral.

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1: Christian freut sich schon. Jetzt gibt es Nachrichten. Wir haben 5, 21 Grad Kriens und 22 Grad Kempraten.
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3: Im Kanton Basel-Land gibt es ein Erdbeben. Ein 80-jähriger Autofahrer stirbt bei einem Unfall im Kanton Bern und der Diego Kostner verlässt den HC Ambri Piotta per sofort. Im Nachrichtenstudio Zara Bellwald. Bei Liestal im Kanton Basel-Landschaft hat heute Nachmittag die Erde gebebt. Das Erdbeben mit einer Stärke von 3 auf der Richterskala dürfte in der Nähe des Epizentrums deutlich verspürt worden sein, teilte der Schweizerische Erdbebendienst der ETH Zürich mit. Schäden sind demnach bei einem Erdbeben in dieser Stärke normalerweise nicht zu erwarten. Im Kanton Bern starb heute Morgen ein 80-jähriger Mann bei einem Selbstunfall. Gemäss Angaben der Berner Kantonspolizei kam er in Buswil im Seeland von der Straße ab und prallte in einen Baum. Eine Patrouille habe den Mann bewusstlos in seinem Auto gefunden. Trotz Rettungsmaßnahmen starb der Mann noch am Unfallort. In Deutschland hat Bundespräsident Frank-Walter Steinmeier zu einer entschlossenen Verteidigung der Demokratie aufgerufen. Beim Festakt in Bremen zum Tag der Deutschen Einheit warnte er zugleich vor einer weiteren Erstarken extremistischer Kräfte in Deutschland. Extremistische Kräfte würden eine Lust an der Zerstörung ausleben, andere Menschen verhöhnen und bedrohen, so Steinmeier. Das gefährde Freiheit und Demokratie, aber auch die innere Einheit. In Madrid, Barcelona, Valencia und weiteren spanischen Städten demonstrieren heute Zehntausende Menschen für bezahlbare Wohnungen. Der spanische Mieterverband hatte zu über 50 Protestmärschen aufgerufen. Gestern ist im spanischen Parlament ein Plan der Regierung gegen steigende Mieten und Zwangsräumungen gescheitert. Konservativ

0: Linksköpfe und rechte Parteien stimmten gegen den Plan. Nach dem Vorfall in einer Fly-Dubai-Maschine, bei dem der Co-Pilot den Piloten angegriffen hatte, sprechen nach Israel nun auch die Vereinigten Arabischen Emirate von einem versuchten Terroranschlag. Das teilte eine emiratische Nachrichtenagentur unter Berufung auf die Generalstaatsanwaltschaft mit. Inzwischen kommen immer mehr Details ans Licht, was sich an Bord des Flugzeugs abgespielt hat. Amira Rashab berichtet.
1: Noch immer sind nicht alle Hintergründe geklärt. Aus den Emiraten hieß es nun aber, der Co-Pilot habe den Piloten mit einer Rettungsaxt angegriffen. Er habe versucht, die Kontrolle über das Flugzeug zu übernehmen, hieß es. Rettungsäxte wie diese gehören zur vorgeschriebenen Notausrüstung in Flugzeugen. US-Medien berichteten zudem, der Co-Pilot sei wegen Sicherheitsbedenken bereits aus seinem früheren Job bei einer Fluggesellschaft im Oman entlassen worden. In arabischen Medien hieß es, er habe sich womöglich bei früheren Besuchen in Syrien von extremistischen Ideen beeinflussen lassen.
0: Am Abend vom Eishockey, Diego Costner verlor Ambri Piotta per sofort. Der 34-jährige Stürmer aus Italien wechselt zum Milano Hockey Club, teilt Ambri mit. Für die Leventiner hat Diego Costner über 430 Spiele in der National League gespielt.
2: Wir machen jetzt den Blick auf die Strasse am 3 Minuten nach dem 5 Uhr und übrigens auch jederzeit für euch abrufbar in unserer App oder auf radiozentral.ch. Und da haben wir genau den Gotthard, und zwar in eine Richtung, wo es ein bisschen zu viele Autos unterwegs hat. 3 Kilometer Stau vor dem Südportal heisst, eine halbe Stunde müsst ihr hier anstehen. Weiterhin eine sonnige Geschichte im Zentralland. Es sind ein paar Wolken mit dabei. Zum Teil sind die auch dichter und die Sonne mag nicht überall durchdrücken. Aber es sollte mehrheitlich trocken bleiben. Es könnte höchstens einen Spritz Regen geben, so ein bisschen in den Bergregionen. Und am Morgen gibt es wieder einen Haufen Sonne und auch Wolken, die mit dabei sind im Wechsel bei rund 21 Grad. Und ähnlich geht es auch zum Wochenstart weiter am Montag und Dienstag mit milden Temperaturen und einem Sonnen-Wolken-Mix.
3: Heute Abend ist es weiterhin ziemlich sonnig mit
2: dem. Genau, da muss man nicht da. So.
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2: Das sind unsere Themen. Nach dem Brand oberhalb von Elm soll es beim Berghotel Bischofalp weitergehen. Zu Luzern gibt es beim Startschuss für die Messe eine kleine Panne. Auf der Luzerner Amende ist der Match von der Schweizer Nazi etwas Spezielles. Und deshalb aber Sirona Lakers müssen vorläufig auf ihren Topscorer verzichten.
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2: Am Mikrofon ist der Marcel Ostenberger. Oberhalb von Elm auf 1650 Meter über Meer hat diese Woche das Berghotel Bischofalp gebrannt. Nach dem Grossbrand gibt das Bischofalp-Team heute bekannt, dass es weitergehen soll. In welchem Rahmen? Darüber berichtet Zara Bellwald.
0: Nach dem Brand sieht nichts mehr so aus, wie es einmal war, sagt der Verwaltungsrat von der Bischofalp AG, Thomas Stocker.
5: Also es ist ein furchterregendes Bild. Man kann nach wie vor den Brandplatz nicht betreten. Es ist abgesperrt. Gestern, als ich dort war, waren die Forensiker von der Polizei dort und suchen nach wie vor nach der Schadenursache. Das ist noch nicht geklärt. Wir haben auch nach wie vor in den Fassaden und in der Dachkonstruktion noch Brandherden, die noch nicht fix fertig gelöscht sind. Also auch die Feuerwehr ist noch vor Ort. Wir haben uns in Aussicht gestellt, dass bis am Sonntagabend allenfalls so weit sein könnte, dass wir das Gebäude betreten dürfen.
0: Zum Zeitpunkt des Brands waren beim Berghotel noch Bauarbeiten im Endspurt. Das erweiterte Hotel sollte in wenigen Wochen für die Wintersaison aufgehen.
5: Die Schäden sind immens. Das wird über den Winter wird nicht viel möglich sein. Wir werden die Notmaßnahmen jetzt treffen, um den Winter zu überstehen, also dass das Haus dicht ist und wir keine weiteren Schäden haben durchs Wetter. Wir werden uns überlegen, was wir über den Winter für ein Angebot für unsere Gäste, Stammgäste, können aufbieten können, um nicht vergessen zu gehen.
0: Aufgeben ist keine Option, auch nicht für die Eigentümerfamilie Hefti, sagt Thomas Stocker.
5: Wir sind einig, auch mit der Familie Hefti, dass es weitergeht, dass wir uns von dem Schicksalsschlag nicht entmutigen lassen, sondern alles werde ich daran setzen, das Berghotel Bischofalp baldmöglichst in Betrieb zu nehmen.
0: Es soll ein sehr reduziertes Angebot für den Winter geben.
5: Das wird vor allem witterungsabhängig sein, was wir anbieten können, was wir auch an Räumen im bestehenden Haus weiter brauchen. Wir gehen davon aus, dass im Untergeschoss eigentlich keine Schäden vorhanden sind und die WC-Anlagen können benutzt werden. Man muss sich vorstellen, ein Barbetrieb, ein Terrassenbetrieb, wo wir den Leuten die Atmosphäre von der Bischofalp eben trotzdem zur Verfügung stellen können. Für einen Drink, für eine Brotwurst, für einen Hamburger, was dann möglich wird sein. Wir werden uns dann nach der Decke strecken, um möglichst ein ganzes Skigebiet zu helfen, um attraktiv zu sein. Ja.
0: Es geht also vor allem um Verpflegung. An einen Hotelbetrieb ist nicht zu denken.
5: Küche, Essräume und so ist eigentlich komplett zerstört. Es sind nicht ganz alle Hotelzimmer betroffen, aber die Erschliessung und das wäre auch undenkbar, dass wir einen Hotelbetrieb anbieten könnten.
0: Sagt Thomas Stocker, Verwaltungsrat von der Bischofalp AG. Nach dem Grossbrand sollen beim Berghotel Bischofalp oberhalb von Elm möglichst viele Mitarbeitende weiter beschäftigt werden. Und wenn alles nach Plan läuft, soll ich etwas mehr als ein Jahr das Hotel wieder aufgehen.
2: In Luzern ist wieder Messe. Die traditionelle Herbstmesse ist heute Morgen mit einem lauten Knall eröffnet worden. Und dabei ist nicht ganz alles nach Plan gelaufen, Sarah Bellwald.
0: Die Besucherinnen und Besucher sind am Morgen um 10 Uhr parat und zusammen mit der Luzerner Stadträtin Melanie Setz haben sie von 10 abgezählt für den Startschuss.
6: 10, 9, 8, 7, 6, 5, 4, 3, 2, 1.
0: Und dann ist der Knall einfach nicht gekommen.
6: Wir fangen alleine schon an.
0: Und nach dem zweiten Countdown hat es dann geklappt. Die Konfettikanone ist losgegangen und 500 Billets für den Lunapark sind rauskatapultiert worden. Der Rico De Bona, Präsident der IG Luzerner Herbstmesse und Märkte, sagt zu dieser kleinen Panne:
7: Offenbar war ein Tröte nicht eingehängt. Wir mussten zweimal auf 10 abzählen. Aber es spielt keine Rolle. Ende 18. Tag ist das genau gleich erfolgreich. Und das ist jetzt wirklich das erste Mal, dass ich das erlebt habe. Aber das Tröte wird nächstes Jahr wieder am richtigen Ort sein. Das war noch spannend. Die
0: Luzerner Messe ist also gleich noch losgegangen und Rico De Bona erzählt, was ihm an der Messe persönlich sehr gut gefällt.
7: An den Ständen hat man immer sehr, sehr gute Begegnungen. Da trifft man immer Leute und kann das vielfältige Angebot bestaunen. Und alle Leute hinter den Ständen, aber auch vor den Ständen, sind entsprechend freundlich. Und das ist das, was mich freut und was auch alle Leute freut.
0: Die Messe gibt es schon zum 652. Mal und ist immer noch ein grosser Erfolg und sehr wichtig für Luzern, sagt Stadträtin Melanie Setz.
8: Ja, im Allgemeinen ist natürlich, sage ich jetzt mal, die Messen oder die Märkte in der Stadt Luzern eine grosse Bedeutung, schon traditionell natürlich, als Zentrum auch von der Zentralschweiz, wo immer viel Handel eben auch stattgefunden hat, ist natürlich heute auch noch wichtig und ich glaube, gerade in der heutige Zeit, dass die Leute sich einerseits auch vergnügen können, aber auch im realen Raum treffen, miteinander abmachen, das Geniessen, über den Platz schlendern, hat eine sehr grosse auch soziale Bedeutung.
0: Die Luzerner Herbstmesse ist noch bis am 18. Oktober. Insgesamt werden etwa 500'000 Besucher erwartet. Rico De Bona sagt noch zum Abschluss:
7: Wir wünschen eine wunderbare Messe, wir wünschen vor allem eine unfallfreie Messe, gute Besucherinnen und Besucher und weiterhin so Erfolg, wie das heute am Start war, dann ist das gut.
2: Wir bleiben in der Stadt Luzern. Dort ist heute der Austragungsort vom Fußballmatch Schweiz gegen Slowenien und das in der Nations League. Die Thermoplan Arena ist ausverkauft. Tausende freuen sich auf die Schweizer Nazi. Für Patrick Rothenbühler, Leiter Sicherheit und Spielbetrieb beim FC Luzern, ist der Nazi-Match nicht alltäglich.
9: Ja, es ist eine spezielle Situation. Es ist halt ganz anders, als wenn du Meisterschaftsspiele hier hast. Es ist viel mehr rundherum. Das merkt man auch schon bei den Trainings, die haben, was die Kinder kommen. Das ist einfach viel grösser für uns. Natürlich eine riesige Chance, hat die Seitenkarte gegen raus, dass wir das können, den Anforderungen gerecht können umsetzen können. Natürlich für uns super.
2: Abpfiff zu Luzern zwischen der Schweiz und Slowenien ist am Abend am 4. vor 9. 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

0: Schuss Nutzen hier bei uns auf Zentral im Oberinfo 20 ab 5 vorbei.
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0: Und da machen wir den Blick voraus mit dem Mike Eichmann. Mike, wie geht das nach dem herbstlichen Tag weiter?
2: Seit der Nacht auf morgen ist es nur mehr gering bewölkt bis klar. Und das heisst, dass dann vielleicht in den tiefen Lagen, Muldenlagen entlang von Gewässern sich da und dort ein paar Nebel oder tiefe Hochnebelfelder können bilden. Aber das wird wahrscheinlich auch kein grösseres Problem sein. Und die allfälligen Felder werden dann bereits im Laufe des Vormittags wieder verschwinden, sodass wir dann eigentlich auch morgen einen sonnigen Tag vor uns haben. Es hat ein paar höhere Wolken am Vormittag. Am Nachmittag dann tendenziell ein paar von diesen höheren Wolken mehr. Und wiederum haben wir ja kleinere Quellwolken über den Bergen. Ich denke jetzt am morgen, dass die grundsätzlich harmlos bleiben. Die Temperaturen sind recht ähnlich wie heute, so 21, 22 Grad, vielleicht lange jetzt auch wieder für 23 Grad. Das wird dann schlussendlich auch an der genauen Sonnenscheindauer hängen. Und auch in der Höhe weiterhin mild auf 2000 Meter um die 12 Grad und 0 Grad Grenze liegt auf etwa 3500 Meter.
0: Mhm. Dann machen wir den Haken hinter das erste Oktoberwochenende. Kann man interpretieren, ob jetzt das entsprechend ist oder nicht, wie man will. Wie starten wir in die neue Woche?
2: Ja, es ist jetzt auch gerade Anfangswoche noch nicht der grosse Wetterwechsel da. Am Montag vielleicht am Morgen ein bisschen Nebel und in den Bergen vom Erdau ein paar Wolkenfelder dann durch den Tag durch. Aber alles in allem machen wir insgesamt einen ziemlich sonnigen Tag bei ähnlichen Temperaturen wie jetzt am Wochenende um die 22 Grad. Und auch am Dienstag und Mittwoch geht es im ähnlichen Stil noch weiter. Am Dienstag eigentlich ja, praktisch wolkenlos. Am Mittwoch dann, vor allem in der zweiten Tageshälfte, kommen dann da aus Westen vermehrt Wolkenfelder auf. Vorher wird es in den Alpen noch kurz föhnig werden. Temperaturen am Dienstag und Mittwoch so zwischen etwa 21 und 23 Grad. Und eben der Föhn ist sozusagen ja im Vorfeld von einer Störungszone Kaltfront, die dann in der Nacht auf den Donnerstag und auch am Donnerstag selber unser Wetter beschäftigen wird oder unser Wetter machen wird. Das ist dann vielfach stark bewölkt und auch immer wieder nass. Gewissen Wettermodell rendieren sich die Niederschläge und das werden auch zu hoffen, dass dann das auch wirklich dann so eintreffen wird. Die Temperaturen gehen aber deutlich zurück. Die Höchstwerte werden sich so an der 15-Grad-Marke orientieren.

Mike and the Mechanics. So tönt er euch Samstag oben mit Zentral, euch im Radio mit Herz. Und selbstverständlich mit dem breitesten Musikmix. Schön, dass wir euch das Wochenende begleiten dürfen.

0: Mumford & Sons wartet auf euch. Ich warte auch auf Pascal, wobei, der steht schon da.
1: Ich bin im Studio bereit, wir können anfangen. Ja.
0: Los.
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0: Beim HC Ambri Biota verlor ein langjähriger Spieler per Sportwort das Team, Pascal Linder.
1: Es geht um den Diego Kostner. Er verlässt Ambri Biota nach 10 Saison. Der 34-jährige Stürmer aus Italien wechselt zum Milano Hockey Club, teilt Ambri mit. Für die Leventiner hat der Diego Kostner über 430 Spiele in der National League gemacht. Er hat 52 Goal geschossen und 77 Assists gemacht. Die Rapperswil-Jona-Lakers müssen vorübergehend auf ihren Topscorer verzichten. Der Niklas Jensen hat sich am Bein verletzt, teilt seinen Club mit. Damit fehlt der Dän für 1 bis 2 Wochen, schreiben die Rapperswil-Jona-Lakers. Ja, und Ambri Biota will nach 2 Niederlagen nacheinander zurück auf die Siegesstrasse, und zwar auswärts gegen Meister Fribourg-Gottéron. Man muss wieder zurück zu der lockeren Spielweise finden, sagt der Ambri-Stürmer Tim Muckli.
3: Manchmal muss man das Glück ein bisschen erzwingen und einfach einfacher Goal schiessen, nicht immer das Komplizierte suchen und einfach mal Scheibe aufs Goal schiessen und anstochen, und dann vielleicht findet man so das Glück wieder, ja.
1: Sagt er auf MySports. Auch die Rapperswil-Jona-Lakers haben zuletzt 2-mal verloren. Im Heimspiel gegen den SC Bern heute Abend gibt es die nächste Chance für eine Wiedergutmachung. Böcki-Wurf ist am 19:45. Radio Zentral ist live dabei. Ebenfalls im Stadion sind wir bei der Partie Fribourg gegen Ambri. Weiter spielen heute noch Biel gegen Davos, ZSC Lions gegen Lausanne und die SCL Tigers gespielt gegen Kloten. Der EV Zug, der hat heute frei und spielt dann erst morgen Nachmittag auswärts gegen Genf. Wir bleiben gerade noch beim Eishockey. In der Euro Hockey Tour gewinnt die Schweizer Frauen-Nazi gegen Tschechien mit 3:2 nach Penaltyschiessen. Den Schweizerinnen gelingt es, einen 0:2 Rückstand kurz vor dem Ende der regulären Spielzeit aufzuholen. Vom Eis wechseln wir über auf den Rasen zum Shooten. GC hat nach der Trennung von Peter Zeidler einen neuen Trainer gefunden. Der Deutsche Olaf Janssen übernimmt bei den Grasshoppers. Laut GC hat der 59-Jährige bei den Zürcher einen Vertrag bis im nächsten Sommer unterschrieben. Und ja, heute Abend, da sind wir natürlich alle gespannt, nämlich die Schweizer Nazi, die steht im Einsatz. Sie spielt auf der Luzerner Almend. Die Schweizer Nazi kann heute in der Nations League einen grossen Schritt Richtung Aufstieg machen. Nach 2 Siegen zum Auftakt gegen Schottland und Nordmazedonien erwartet die Mannschaft von Murat Jakin auf der Luzerner Almend Slowenien. Obwohl die Nazi zuletzt sehr überzeugend gespielt hat, will der Murat Jakin noch nichts vom Aufstieg, respektive er will noch nicht vom Aufstieg reden.
4: Unser Ziel bleibt nach wie vor, dass wir Spiel zu Spiel schauen und unseren Stil durchziehen. Aber vom Aufstieg jetzt zu reden, ist noch zu früh. Also warten wir das Spiel ab. Gute Ausgangslage, wo wir uns nicht nehmen lassen wollen. Aber es braucht auch ein sehr konzentriertes Spiel, dass wir von Beginn weg mit dem eigenen Publikum im Rücken natürlich stark auftreten möchten und versuchen zu gewinnen.
1: Einfach werde es aber nicht. Slowenien sei nicht umsonst hinter der Schweiz auf dem 2. Platz.
4: Wir sind gefordert. Mit dem neuen Coach sehen wir auch interessante Prinzipien, eine gute Statik, sind auch interessante Profile, auch persönliche, also individuelle Spieler. Also wir werden gefordert sein.
1: Ähnlich sieht das der Mittelfeldspieler Remo Freuler. Vor einem Jahr hat die Schweiz gegen Slowenien 0:0 gespielt. Der Remo Freuler erwartet auch heute wieder einen defensiven Gegner.
5: Ja, Slowenien haben wir gesehen in der Vergangenheit. Wir hatten eine große Mühe im Rückspiel. Vor allem in Slowenien sind sehr defensiv sehr gut gestanden, haben uns die Räume sehr eng gemacht, es war schwierig da durchzukommen, und ich erwarte eigentlich ein ähnliches Spiel auch morgen. Ich habe das Spiel gegen Schottland gesehen, wo sie zu Hause gespielt haben, da sind sie auch wieder defensiv kompakt gestanden, haben Nadelstiche nach vorne gesetzt und so erwarte ich sie sehr eng kompakt und in der Defensive sehr gut organisiert.
1: Der Match von der Schweiz gegen Slowenien ist am Abend um 8:45 in Luzern, Thermoplan Arena. Die ist ausverkauft. Ja, und der FC Luzern, der hat heute outshootet. Er verliert im Testspiel auswärts gegen den Bundesligist SC Freiburg mit 2-4. Das Spiel war unter Ausschluss von der Öffentlichkeit. Für den FCL hat der Lars Villiger und der Adrian Gürbitsch getroffen. Zum Tennis. Belinda Bencic steht beim Turnier zu Peking im 16. Finale. Nach einem Freilos gewinnt die Ostschweizerin gegen die Russin Anastasia Sakharova in 2 Sätzen mit 6-1 und 7-6. Als nächstes trifft Belinda Bencic auf die Amerikanerin Anne Lee. Die beiden haben erst einmal gegeneinander gespielt. Damals hat Belinda Bencic den Kürzer gezogen. Und zum Schluss noch eine Meldung aus der Formel 1. Die aktuelle Saison soll wie geplant zu Katar und Abu Dhabi zu Ende gehen, trotz dem Iran-Krieg. Der Formel 1-Geschäftsführer sagt gegenüber italienischen Medien, dass die beiden Rennen Ende November und Anfang Dezember wie geplant sollen stattfinden. Damit ist auch die Ersatzlösung, die man zwischendurch mal diskutiert hat, das italienische Imola, vorläufig vom Tisch.
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4: Ich bin der Nico Eichwald. Guten Abend. Der Wirt der Bale Konstellation in Gramontana, Jacques Moretti, muss sich einer psychiatrischen Begutachtung unterziehen. Es soll abgeklärt werden, ob Moretti zum Zeitpunkt der mutmaßlichen Gewalttaten gegen seine Ehefrau voll zurechnungsfähig war oder ob eine verminderte Schuldfähigkeit vorlag. Zudem soll das Risiko einer erneuten Tat geprüft werden, berichtet RTS. Das Gutachten könnte daher seine Haft verlängern, bis die Staatsanwaltschaft ihre Entscheidung getroffen hat. Unabhängig davon laufen die Ermittlungen zur Brandkatastrophe in der Bar weiter. Nach Vorwürfen einer Gruppenvergewaltigung an einer US-Elite-Universität lässt New Yorks Gouverneurin die Ermittlungen unter Aufsicht stellen. Eine ehemalige Studentin der Cornell-Universität wirft 7 Männer vor, sie 2024 in einem Verbindungshaus auf dem Gelände der Universität sexuell missbraucht und vergewaltigt zu haben. Sie sei mit Alkohol und Drogen gefügig gemacht worden. Ihre Aussagen kurz nach dem Vorfall führten nicht zu einem Verfahren. Die New Yorker Generalstaatsanwältin werde den Vorfall untersuchen, mutmaßliche Straftaten verfolgen und die Beweise einer Jury vorlegen. Ein Herbststurm und starke Regenfälle halten zahlreiche Inseln der Ägäis in Atem. Auf Rhodos wurde eine 58-jährige deutsche Urlauberin von einem Blitz getroffen und getötet. Ihr Ehemann wurde leicht verletzt. Das Paar hatte zuvor im Meer gebadet und war anschließend am Strand unterwegs. Auch auf Kreta kam ein Mensch ums Leben. Ein Hirte wurde von Wassermassen erfasst und ertrank, wie die örtliche Feuerwehr mitteilt. Nach Angaben des griechischen Wetterdienstes soll die Unwetterlage mit heftigen Regenfällen und Gewittern bis Sonntag andauern. In Spanien gehen wegen der Wohnungsnot im Land tausende Menschen auf die Straße. Wie der staatliche spanische Sender RTVE berichtet, gibt es derzeit Demonstrationen in mehreren Städten wie Madrid, Barcelona und Valencia für das Recht auf menschenwürdigen Wohnraum sowie einen besseren Schutz für Mieter. Dies ist eine Warnung an alle. Wir werden keine weiteren 4 Jahre dulden, ohne das Problem in unserem Land anzugehen. Das wird so lange weitergehen, bis sich alles ändert, das sagte die Sprecherin des Mieterverbandes. Argentinien will künftig die Staatsbürgerschaft gegen hohe Investitionen vergeben.

0: eben. Der argentinische Wirtschaftsminister hat ein entsprechendes Programm angekündigt. Wer mindestens $350.000 direkt an den Staat zahlt oder Staatsanleihen im Wert von $800.000 zeichnet, soll einen Antrag stellen können. Das Programm startet noch in diesem Quartal.
1: Wir haben aktuell genau noch den Gotthard, wo er mehr Zeit braucht, wenn er durchwendet. Und zwar vom Süden retour, eine halbe Stunde steht er dort im Stau. Heute Abend weiterhin mit Wolken, die aber mehrheitlich sollte trotzdem trocken bleiben. Die Sonne die begleitet uns, bis sie dann irgendwann nach um 7 Uhr untergeht. Und sie kommt morgen wieder und beschert uns den nächsten Herbsttag mit ein paar Wolken dabei. Temperaturen wieder im warmen Bereich bis zu 21 Grad. Und auch der Montag und der Dienstag ähnlich mild mit Sonne und Wolken, die uns hier in die Woche begleiten.
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3: Am Mikrofon der Pascal Linder. Das Einsiedeln ist es heute Nachmittag zu einem grossen Rettungs- und Polizeieinsatz gekommen. Offenbar hat es mehrere Verletzte gegeben, berichtet die Zeitung Boten der Urschweiz online. Am Herbstfest zu Einsiedeln gibt es amigs eine kulinarische Wanderung mit rund 1500 Teilnehmern. Beim Posten bei der Braui hat es einen Zwischenfall gegeben. Zwei Rega-Helis sind in der Nähe gelandet und auch zwei Ambulanzen sind vor Ort gewesen. Es gibt Meldungen von Besuchern, dass zwei Gäste aus grosser Höhe abgestürzt sind, allenfalls von einem Dach oder einem Balkon. Die Kantonspolizei Schweiz bestätigt gegenüber der Zeitung den Einsatz. Genaue Angaben zum Vorfall gibt es aber noch nicht. Oberhalb von Elm auf der Bischofalp soll es nach dem Grossbrand weitergehen. Das geben die Verantwortlichen heute bekannt, nachdem sie in der Nacht auf den Donnerstag wegen dem Brand grosse Schäden beim Berghotel Bischofalp gegeben hat. Der Thomas Stocker, Verwaltungsrat von der Bischofalp AG, sagt, dass man sich von dem Schicksalsschlag nicht entmutigen lassen. Im Winter soll es darum etwas Provisorisches geben.
4: Das wird vor allem witterungsabhängig sein, was wir anbieten können, was wir auch an Räumen im bestehenden Haus weiter brauchen. Wir gehen davon aus, dass im Untergeschoss eigentlich keine Schäden vorhanden sind und die WC-Anlagen können benutzt werden. Und man muss sich vorstellen, ein Barbetrieb, ein Terrassenbetrieb, wo wir den Leuten die Atmosphäre von der Bischofalp eben trotzdem können zur Verfügung stellen können für ein für einen Drink, für eine Brotwurst, für einen Hamburger, was dann möglich wird sein.
3: Ein Hotelbetrieb gibt es diesen Winter aber ganz sicher nicht auf der Bischofalp. In der Mitteilung heisst es auch, dass man möglichst viele Mitarbeiter weiter beschäftigen will. Das Luzern ist heute Abend der Match zwischen der Schweiz und Slowenien in der Nations League. Die Thermoplan Arena ist ausverkauft. Tausende freuen sich auf die Schweizer Nazi. Für den Patrick Rotenbühler, Leiter Sicherheit und Spielbetrieb beim FC Luzern, ist der Nazi-Match nicht alltäglich.
5: Ja, es ist eine spezielle Situation. Es ist halt ganz anders, als wenn du Meisterschaftsspiele hier hast. Es ist viel mehr rundherum. Das merkt man auch schon bei den Trainings, die sie haben, die Kinder kommen. Das ist einfach viel grösser für uns. Natürlich eine riesige Chance, hat die Seitenkarte gegen raus, dass wir das können, den Anforderungen gerecht können umsetzen können. Natürlich für uns super.
3: Abpfiff zu Luzern zwischen der Schweiz und Slowenien ist heute Abend um 8:45 Uhr. Und die Luzern ist wieder Messe. Die traditionelle Herbstmesse ist heute Morgen mit einem lauten Knall eröffnet worden. Die Luzerner Stadträtin Melanie Setz sagt, dass die Messe sehr wichtig sei.
6: Ja, im Allgemeinen ist natürlich, sage ich jetzt mal, die Messen oder die Märkte in der Stadt Luzern eine grosse Bedeutung, schon traditionell natürlich, als Zentrum auch von der Zentralschweiz, wo immer viel Handel eben auch stattgefunden hat, ist natürlich heute auch noch wichtig. Und ich glaube, gerade in der heutigen Zeit, dass die Leute sich einerseits auch vergnügen können, aber auch im realen Raum treffen, miteinander abmachen, das Geniessen, über den Platz schlendern, hat eine sehr grosse auch soziale Bedeutung.
3: Die Luzerner Messe geht bis am 18. Oktober. Es werden etwa 500.000 Besucher erwartet.
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1: Und Marcel Luschenberger am Mikrofon begleiten euch dort den Samstag oben, noch bis am 7. Das ist jetzt Robert Palmer mit Johnny and Mary.

von der Sunrise Avenue auf Zentral am Samstagabend. Und jetzt gehen wir in die späten 80er. Da ist der Michael Jackson mit «I just can't stop loving you». Also jetzt ein gutes Wochenende.

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haben einen schönen und gemütlichen Samstag oben mit Zentral. Auf dem Weg Richtung Sportwelle. Nach dem 7. Da geht es dann bei uns schon gleich los mit unter anderem Eishockey. Und da sind heute 5 Partien, die ausgetragen werden. An 2 sind wir live mit dabei. Und zwar sind das Partien. Ich muss noch kurz den Zettel richtig führen, damit wir es auch richtig sagen können. Fribourg-Gottero gegen Ambri Biota und Trapperswil-Jona-Lakers gegen den SC Bern. Die beiden sind jeweils mit einem Reporter bestückt. Und dann gibt es noch andere Partien, die laufen. Zum Beispiel EHC Biel gegen Davos. Dann spielen die SL Tigers gegen Kloten und ZSC Lions gegen Lausanne. Und natürlich auch sind wir mit dabei, wenn die Schweizer Fußballnazi dann am 8:45 Uhr auf der Luzerner Amend spielt.

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3: Ich bin der Nico Eichwald. Guten Abend. Der Wirt der Bar Le Constellation in Gramontana, Jacques Moretti, muss sich einer psychiatrischen Begutachtung unterziehen. Es soll abgeklärt werden, ob Moretti zum Zeitpunkt der mutmaßlichen Gewalttaten gegen seine Ehefrau voll zurechnungsfähig war oder ob eine verminderte Schuldfähigkeit vorlag. Zudem soll das Risiko einer erneuten Tat geprüft werden, berichtet RTS. Das Gutachten könnte daher seine Haft verlängern, bis die Staatsanwaltschaft ihre Entscheidung getroffen hat. Unabhängig davon laufen die Ermittlungen zur Brandkatastrophe in der Bar weiter. Nach Vorwürfen einer Gruppenvergewaltigung an einer US-Elite-Universität lässt New Yorks Gouverneurin die Ermittlungen unter Aufsicht stellen. Eine ehemalige Studentin der Cornell-Universität wirft 7 Männer vor, sie 2024 in einem Verbindungshaus auf dem Gelände der Universität sexuell missbraucht und vergewaltigt zu haben. Sie sei mit Alkohol und Drogen gefügig gemacht worden. Ihre Aussagen kurz nach dem Vorfall führten nicht zu einem Verfahren. Die New Yorker Generalstaatsanwältin werde den Vorfall untersuchen, mutmaßliche Straftaten verfolgen und die Beweise einer Jury vorlegen. Nach der gescheiterten Hinrichtung der US-Amerikanerin Krista Pike per Giftspritze tritt der Leiter der Strafvollzugsbehörde von Tennessee zurück. Er werde das Amt in diesem Monat niederlegen, gab der Gouverneur bekannt. Er erklärte, sein Rückzug sei im besten Interesse der Bevölkerung von Tennessee, während eine unabhängige Untersuchung klären soll, warum Pike die Giftspritze überlebte. Ein Herbststurm und starke Regenfälle halten zahlreiche Inseln der Ägäis in Atem. Auf Rhodos wurde eine 58-jährige deutsche Urlauberin von einem Blitz getroffen und getötet. Ihr Ehemann wurde leicht verletzt. Das Paar hatte zuvor im Meer gebadet und war anschließend am Strand unterwegs. Auch auf Kreta kam ein Mensch ums Leben. Ein Hirte wurde von Wassermassen erfasst und ertrank, wie die örtliche Feuerwehr mitteilt. Nach Angaben des griechischen Wetterdienstes soll die Unwetterlage mit heftigen Regenfällen und Gewittern bis Sonntag andauern. In Spanien gehen wegen der Wohnungsnot im Land tausende Menschen auf die Straße. Wie der staatliche spanische Sender RTVE berichtet, gibt es derzeit Demonstrationen in mehreren Städten wie Madrid, Barcelona und Valencia für das Recht auf menschenwürdigen Wohnraum sowie einen besseren Schutz für Mieter. Dies ist eine Warnung an alle. Wir werden keine weiteren 4 Jahre dulden, ohne das Problem in unserem Land anzugehen. Das wird so lange weitergehen, bis sich alles ändert. Das sagte die Sprecherin des Mieterverbandes.
4: 2 Minuten nach dem 7. Da habe ich eine Meldung für euch vor dem Gotthard zurück in Richtung Norden. Zwischen Quinto und Airolo 1 Kilometer ansteht Zeitverlust dort bis zu 10 Minuten. Sonst sieht es gut aus auf der Strasse, allen unterwegs. Eine gute und vor allem eine sichere Fahrt. Kommt gut euer Ziel.

0: Ja, und wie die Wetteraussichten aussehen, das weiss unser Zentralmeteorologe Mike Eichmann.
1: In der Nacht auf morgen ist es nur gering bewölkt bis klar und darum kann sich dann auf dem Morgen an stellenweise auch ein bisschen Nebel oder ein paar tiefe Hochnebelfelder bilden. Die sind aber dann morgen wieder schnell geschicht und davon abgesehen gibt es noch morgen wieder recht viel Sonnenschein mit vermehrt hohen Wolken dann in den Nachmittagsstunden über den Bergen. Wiederum Quellwolken, die in der Regel harmlos bleiben und Temperaturen, die erreichen morgen Höchstwert von um die 22 Grad. Am Montag haben wir dann ebenfalls zuerst ein bisschen Nebel in den Morgenstunden. Allerdings auch das kein grösseres Problem und dann durch den Tag durch ziemlich viel Sonnenschein mit Temperaturen von um die 22 Grad.

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Guten Abend und herzlich willkommen zu dieser Sportwelle auf Radio Zentral. Heute haben wir unter anderem zwei Eishockey-Live-Spiele im Angebot. Ambri spielt nach zwei Niederlagen in Serie auswärts gegen den Meister Fribourg-Gottéron und die Rapperswil-Jona-Lakers haben zuletzt auch zweimal verloren. Sie spielen heute zuhause gegen den SC Bern. Wir behalten euch natürlich auch im Fußball auf dem Laufenden. Die Schweizer Nazi, die shootet heute zu Luzern in der Nations League gegen Slowenien. Zuerst hören wir jetzt aber noch einmal ein paar Takte Musik, bevor wir dann in ein paar Minuten in die Hockeystadien schalten. Mein Name ist Pascal Linder, ich begleite euch heute durch den Abend.

0: Langsam, aber sicher stimmen wir uns ein auf den Sportabend hier auf Radio Zentral. Wir sind live dabei bei dem Match Freiburg gegen Ambri und Rappi gegen Bern. Ja, wir fangen an mit dem HC Ambri Piotta. Der hat zuletzt zweimal hintereinander verloren. Die Leventiner wollen jetzt beim Meister Freiburg zurück auf die Siegesstrasse. Und für alle Ambri-Fans hat heute Nachmittag aber eine andere Meldung für Schlagzeilen gesorgt. Nach 10 Jahren im Ambri-Dress verlässt der Ambri-Stürmer Diego Kostner den Club in Richtung Mailand. Für uns live in Freiburg ist der Philipp Häusler. Philipp, hat dich die Transfermeldung von Diego Kostner überrascht?
1: Ja, überrascht ist jetzt so ein bisschen die Frage. Vielleicht ist es nicht ganz überraschend gewesen, weil eben der Diego Kostner die ganze Saison bis jetzt nur entweder auf der Bank gehockt ist oder schon gar nicht im Kader gewesen ist. Und darum ist es jetzt also so weit, dass nach 10 Jahren und 432 Spielen für Ambri, also der Diego Kostner, den Verein verlässt und Richtung Mailand weiterzieht. Mit Blick auf die heutige Aufstellung ist das aber nicht die einzige ganz spannende Meldung zu dem. Aber später noch ein bisschen mehr und damit herzlich willkommen zu dem heutigen Meisterschaftsspiel zwischen Fribourg-Gottéron und dem HC Ambri Piotta. Ambri, das darf man sagen, die stehen immer noch gut in der Saison drin. Nach einem sehr guten Saisonstart steht man immer noch ein bisschen besser da, als man vielleicht hätte erwarten dürfen. Trotzdem ist man natürlich heute gegen letztjährige Meister, der klare Aussenseiter. Leider schon, wenn wir ganz banal mal das Torverhältnis von den letzten 5 Spielen anschauen, da sieht es bei Fribourg nämlich so aus, dass es +7 steht und bei Ambri -7. Also da haben wir doch eine rechte Diskrepanz zwischen den beiden Leistungen. Eine Serie, die für den Meister Fribourg am Dienstag aber gerissen ist, das ist die Ausverkaufsserie. 103 Spiele am Stück haben wir ausverkauft gehabt, aber nicht etwa, weil das Interesse an Gottéron gewichen ist, sondern weil Bern-Fans das Spiel boykottiert haben, das wegen einer Kombi-Ticket-Pflicht. Zurück aber zu heute und schauen wir rasch, wie es an Fribourg so läuft. Nach ein bisschen verhaltenen Start haben wir jetzt aus den letzten 5 Spielen 11 von 15 möglichen Punkte geholt. Immer Punkte in den letzten 5 Spielen, also ist man da sehr stark mit dabei und darf mit einer tollen Heimstärke 3 von 3 Siegen also antreten. Blick auf die Aufstellung hat es bei Fribourg nicht wahnsinnig viel geändert. Einzig der Loic Gallet hat für Ludovic Weber gewechselt und immer noch eine lange verletzte Liste beim heutigen Heimteam. Bei Ambri ist, wie gesagt, der Motor ein bisschen stocken geraten, egal ob offensiv oder defensiv. Die letzten 2 Spiele 1-8 im Torverhältnis und besonders bitter, dass wir gegen Davos mit 45 Schüssen aufs Goal keinen einzigen Treffer können erzielen. Was Hoffnung kann geben an Ambri, das ist sicher, dass man bis jetzt auswärts deutlich erfolgreicher ist als daheim. 3 von 4 Auswärtsspielen hat man können gewinnen, aber eben die letzten 5 Spiele immer mindestens 3 Gegengoal bekommen und das reicht dann halt nur mit einer Top-Offensive für Punkte. Die Aufstellung von Ambri, die ist, wie gesagt, doch ein bisschen interessanter. Da fehlt eben der Diego Kostner, da fehlt auch ein Nathan Boradori. Er gesperrt wegen einem Check im Tigers-Spiel und auch der Tim Head hat sich noch verletzt, weil er einen Schuss bekommen hat. Und so finden wir den Inti Pestoni das erste Mal seit dem 9. März wieder in der Aufstellung. Also der verlorene Sohn von Ambri zurück in der Aufstellung. Direktbegegnungen zwischen Fribourg und Ambri, die sprechen eine klare Sprache. Letztes Jahr 3 von 4 Duell hat Fribourg gewonnen und ganz allgemein ist das hier der BCF Arena nicht so ganz Pflaster von Ambri. 16. September 2022 resultiert der letzte Sieg. Und darum sind wir sehr gespannt auf das heutige Spiel, ob sich das ändert. Insgesamt spricht viel für Fribourg. Das tut es ja eigentlich immer in diesem Duell. Aber mal schauen, ob eben der Inti Pestoni vielleicht heute sogar einen kleinen Unterschied kann machen. Fribourg gegen Ambri live aus der BCF Arena.
0: Ja, danke vielmals, Philipp, für uns live vor Ort. Ja, und auch die Rapperswil-Jona-Lakers haben zuletzt 2 Niederlagen müssen verkraften. Auch wenn die Tabelle Stand jetzt natürlich noch nicht allzu aussagekräftig ist. Rappi will sich als Tabellenzehnte natürlich lieber gegen vorne orientieren. Mit dem SC Bern hat man aber heute Mannschaftsgast, der auch unbedingt muss oder will punkten. Istvan Natsch für uns live in Rappi. Wie schätzt du die Chancen der Lakers ein heute Abend?
2: Ja, ich denke, der Vorteil ist natürlich, dass die Rapperswil-Jona-Lakers heute Abend können vor einem heimischen Publikum spielen, obwohl der SC Bern eine grosse Anhängerschaft mitgebracht hat. Sie haben einen Extrazug organisiert von Bern auf Rappi und darum ist natürlich auch heute Gästetribüne und das ist noch eine von den wenigen, die relativ gross ist in einem Schweizer Hockeystadion. Die ist recht voll, also da kann sich auch der SC Bern heute um den Support bemühen oder sie können sich freuen über den Support, den sie heute von ihren Fans überkommen. Ja, bei den Rapperswil-Jona Lakers, da läuft es im Moment gar nicht gut. Da muss man wirklich sagen, die letzten zwei Spiele, die man da gezeigt hat, die sind gar nichts gewesen. Da müssen die Rapperswil-Jona Lakers besser werden und müssen dort wieder zum alten Spiel zurückfinden. Das ist allerdings gar nicht so einfach, weil bei den Rapperswil-Jona Lakers ein paar wichtige verletzte Spieler fehlen. So zum Beispiel der Niklas Jensen, der Topscorer, der nicht mehr mit dabei sein kann. Er fällt noch für die nächsten 1-2 Wochen aus. Auch der Sandro Zanker, schon länger verletzt. Und jetzt neu dazugekommen ist noch der Daniel Ustinkov. Der Daniel Lustigkopf, er also als Verteidiger, der wirklich bis anhin einen guten Match, eine gute Saison gezeigt hat, er fällt auch verletzungsbedingt aus. Und so hat man müssen den Benjamin Quinn nachher nominieren bei den Rapperswil-Jona Lakers. Und auf Seite der Stürmer ist der Jan Hornecker zurück ins Team der Rapperswil-Jona Lakers gekommen. Heute Abend spielt wieder im Goal der Melvin Niffeler. Der Niffeler, der ja gestern noch krank gemeldet worden ist. Und darum also heute aber zum Einsatz kommt der Ivar Spunenovs. Er ist Ersatzgoalie und wird da heute also das Törli auf und zu machen. Beim SC Bern, da hat man eigentlich auch mehr erwartet. Seit 3 Spielen kann der SC Bern nicht mehr gewinnen. Und darum auch sie natürlich jetzt ganz klar in der Motivation wieder für Wiedergutmachung, auch am heutigen Abend, vor allem wenn ja so viele Fans da hergereist sind von Bern auf Rappi, die da ihr Team unterstützen tun. Verletzt ist der Tristan Scherwey, das ist die einzige Absenz, die der SC Bern gemeldet hat vor dem Spiel. Im Goal steht der Connor Juhut. Der Connor Hughes. Ja, es ist ein bisschen schwierig heute mit meiner heiseren Stimme, alle die Namen perfekt können aussprechen. Aber ich denke, wir werden es durchheben bis zum bitteren Ende in dieser Partie, die heute geleitet wird von den Headschiedsrichter Philipp Ströbel und Henry Neva, zusammen mit den Linesmen Fabrizio Baschlü und Juho Kovanen. Und los geht's dann da am 7:45 in der Partie zwischen den Rapperswil-Jona Lakers und dem SC Bern.
0: Danke vielmals, Istvan Nacia. Ich hoffe, du hast vielleicht noch das ein oder andere Zeltli nebendran für diese Stimme, um ein bisschen zu unterstützen. Es ist also alles angerichtet für ein Hockeyfest heute Abend. Weiter spielen heute auch noch Biel gegen Davos, ZSC Lions gegen Lausanne und die SL Tigers gegen Kloten. Der EV Zug, der hat heute frei und spielt dann erst morgen Nachmittag auswärts gegen Genf. Heute Abend wird dann aber auch noch geshootet und zwar auf der Luzerner Almend. Die Schweizer Nazi spielt dort in der Nations League gegen Slowenien. Abpfiff ist in guter Stunde. Auch dort halten wir euch natürlich resultatmässig immer wieder auf dem Laufenden. Ja, und der Nazi-Trainer Murat Yakin, der hat vorher auch noch die Aufstellung bekannt gegeben. Er startet mit der gleichen Elf in das Spiel gegen Slowenien wie zuletzt gegen Schottland, wo man ja hätte gewinnen können.

0: Das ist Coldplay auf Radio Zentral. Heute Abend heisst natürlich wieder live Eishockey. Rapperswil Jona Lakers empfangen die Heiden SC Bern. Ja, ist Van Natsch für uns live vor Ort. Wie ist Rappi in das erste Drittel gestartet?
1: Ja, sie sind sehr gut und sehr schnell gestartet, Rapperswil Jona Lakers. Eine Minute haben wir gespielt und schon bereits haben wir drei Abschlüsse aufs Goal vom SC Bern gesehen. Also da hat man jetzt wirklich sich gerade von Anfang an nach vorne orientiert. Zuerst war es die Linie mit dem Nico Dünner, dem Wetter und dem Lammer gewesen. Und dann hat sich auch der Kevin Labanc mit dem Rask und dem Tanner Fritz sehr, sehr gut können in Szene setzen. Und jetzt die dritte Linie mit dem Tyler Moi, Fabrice Herzog und Valentin Hofer, der ebenfalls erste Abschlussversuche gemacht hat. Aber jetzt hat sich der SC Bern können das erste Mal aus der eigenen Defensive raus retten. Er hat können einen Angriff lancieren, aber hinten dran der Melvin Niffeler hat den Schuss, der von Marco Lehmann jetzt gekommen ist, können da parieren und sicher blockieren, sodass es ein Bulli gibt in der Zone der Rapperswil Jona Lakers. Anderthalb Minuten haben wir gespielt, hier in Rappi. Zwischen Rappi und dem SC Bern steht es immer noch torlos 0-0.
0: Im Einsatz ist heute Abend auch Ambri Piotta. Die Leventiner, die sind beim Meister Fribourg zu Gast. Philipp Häusler.
2: Ja, genau. Und auch das Spiel ist gestartet. Auch wenn ein bisschen verspätet, hat man nämlich kurz vor Abpfiff noch gemerkt, dass irgendeine Werbebande nicht so ist, wie sie soll sein. Da hat natürlich vor allem der Sponsor Freude gehabt, dass da alle Zuschauer sehr genau auf die Werbung angeschaut haben und die sind jetzt am Flicken gewesen. Und da habe ich gedacht, toll, jetzt geht es los. Den ersten Abschluss haben wir gesehen von Simone Terraneo, noch nicht gefährlich gewesen von der rechten Seite. Und schon zeigt der Schiedsrichter auf die nächste Werbebande und jetzt sind es die am Flicken. Darum ist hier noch nicht so viel passiert, weniger als eine Minute gespielt. Vor dem Spiel ist noch der Tim Gross-Niklaus offiziell begrüßt worden hier in Fribourg-Gottero. Er hat unterschrieben bis 2029 und da freuen sich natürlich die Heimfans für die Verstärkung. Jetzt ist die Scheibe wieder eingerührt worden. Michael Scholli ist da hinter dem Goal am Wirbeln. Er im Zusammenspiel mit dem Peter Koditek. Der kommt jetzt die Scheibe wieder über. Der Inti Pestoni steht dort gefährlich vor dem Goal. Jetzt geht die Scheibe die blaue Linie. Abschluss von Michael Scholli, aber der Loic Gallet kann sich das erste Mal auszeichnen. Also Ambri bringt da doch die ersten zwei, drei Schüsse aufs Goal. Jetzt wird es einfach sicher wichtig sein, dass man, wie schon in der Vorschau gesagt, nicht wieder 45 Mal aufs Goal schießt und nie trifft. Aber das ist doch schon mal ein vielversprechender Start. Ambri ist im Spiel trotzdem immer noch 0-0.
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0: Kiss.
1: Der Rapperswil Jona Lakers spielt zuhause gegen den SC Bern. Rappi muss ohne Topscorer Jensen auskommen. Ist zwar Natsch, wie haben die Rapperswil Jona Lakers bis jetzt den Ausfall verkraftet?
2: Es war gar nicht so schlimm gewesen. Man hat es nicht gross gemerkt. Die Linien haben eigentlich gut harmoniert in der Startphase. Jetzt ist aber auch der SC Bern einmal ein bisschen im Spiel angekommen. Und der Melvin Niffeler, der Goalie von der Rapperswil Jona Lakers, der hat jetzt immer wieder eingreifen können, hat alle die Schüsse, die auf sein Goal gekommen sind, können jeweils blockieren und dafür sorgen, dass es da kein Goal gegeben hat in dieser Startphase. Der SC Bern, wo jetzt doch langsam verwacht ist und nicht mehr ganz so einfach zu übertölpeln war, wie noch in den ersten Minuten. Jetzt müssen auch die Lakers aufpassen, dass sie vor allem hinten dran defensiv solid wieder stehen, dass sie kein Goal überkommen. Das ist ja ein bisschen das grosse Problem im Moment von der Rapperswil Jona Lakers, dass sie extrem viel Goal überkommen, haben am meisten Gegengoal kassiert von der ganzen Liga und darum jetzt müssen sie eben dort aufpassen, dass das nicht wieder passiert. Der Schiedsrichter hebt jetzt die Hand auf, hat das Spiel unterbrochen und es gibt jetzt eine erste Strafe. Und zwar ist da, glaube ich, der Tristan Gervais im Gesicht getroffen worden. Nein, der Miro Altonen war es, der da jetzt im Gesicht getroffen worden ist. Und jetzt muss auf die Strafbank ein Rapperswiler, der das nämlich da verursacht hat, der Igor Jelovac, wird jetzt da für 2 Minuten wegen hohem Stock bestraft. Und somit also gibt es das erste Powerplay für den SC Bern. Gespielt haben wir jetzt knapp 5 Minuten zwischen Rappi und Bern steht es immer noch torlos 0-0.
3: Und da sind wir in Freiburg, wo wir aufgeholt haben. Da haben wir ein bisschen mehr gespielt, nämlich schon über 6 Minuten. Das auch, weil wir jetzt fast 5 Minuten keinen Unterbruch hatten, bis Daniele Grassi seine Emotionen hier nicht im Griff hatte. Ein richtig, richtig unnötiges Foul, das er hier macht. An der Grundlinie vorne bringt er da den Freiburg-Verteidiger zu Fall mit dem Stockschlag. Und das ist für Ambri jetzt wirklich schade, weil wenn ich da meine Notizen anschaue, habe ich sehr viel mehr notieren auf Seite von Ambri als auf der Seite von Fribourg-Gotteron. Und jetzt wird der Spielfluss hier ein bisschen gebrochen. Wir haben nämlich mehrere gefährliche Abschlüsse gehabt auf Seite von Ambri. Da war es der Maus Müller gewesen, nach einem Dribbling von der linken Seite, der zum Abschluss gekommen ist. Und auch der Zaccheo Dobi von der blauen Linie. Aber man ist noch nicht ganz so zwingend. Der Robi Jerventier läuft in eine 3-1 Situation rein und macht überhaupt nichts daraus, dreht dann sogar ab, anstatt dass er aufs Goal zieht oder einen Mitspieler mit einbezieht. Und das ist halt so ein bisschen aktuell noch das Thema. Man ist im Spiel drin, man probiert viel, aber man hat noch nicht die ganz, ganz zwingende Chance. Jetzt ist also das Powerplay von Fribourg-Gotteron installiert. Der nächste Fehlpass, der Jacob De La Rose, kommt hier nicht mehr an die Scheibe. Der Yannick Radgeb probiert jetzt da nochmal den frischen Aufbau mit dem Christoph Bertschi. Zurück auf Sandro Schmitz. Der ist jetzt links unten in der Zone, spielt sie wieder rauf auf Radgeb. Aber da kommen wir noch nicht gerade durch. Jetzt kullert die Scheibe vor das Goal, aber wieder ist sie aus der Zone draussen. Ambri macht es bis jetzt sehr gut in dem Boxplay. Wir nehmen da den letzten Angriff noch mit oder den nächsten Angriff. Da ist immer noch die gleiche Linie, die da auf dem Eis wird. Jetzt wieder der Jacob De La Rose, der hier an der Scheibe ist, aber der nächste Befreiungsschlag. Und es könnte jetzt sogar einen gefährlichen Konter geben über Lucas Landry. Der kommt von der Seite mit einem Abschluss an. Eine Sekunde noch gestoppt, noch 50 Sekunden sind in diesem Boxplay zu spielen. Wir geben aber zurück mit dem Zwischenstand von 0-0.

0: Das ist die Sportwelle auf Radio Zentral an dem Samstagabend am 3. Oktober. Rapperswil-Jona Lakers gegen Bern heisst eins von unseren beiden Live-Spielen. Ist Van Natsch, welche Mannschaft ist näher am Führungstreffer?
1: Ja, jetzt war natürlich der SC Bern gewesen, weil sie auch können Powerplay spielen. Und zwar nicht nur dort, wo der Igor Žilovák hat müssen auf die Strafbank kurz darauf ab, hat nämlich auch der Jakob Larsson wegen einem Stockschlag noch einen Zweier kassiert. Und das hat also geheissen, während einer halben Minute 5 gegen 3 und dann noch anderthalb Minute 5 gegen 4. Die Rapperswil-Jona Lakers aber in der Defensive gut organisiert gewesen, haben das wirklich sehr gut gemacht und haben dafür gesorgt, dass kein Goal passieren tut in dieser Phase. Da hat auch der Goalie, der Melvin Niffeler, maßgeblich dazu beigetragen. Mit seinen schönen Paraden hat er da dafür gesorgt, dass der SC Bern nicht in Führung gehen konnte. Jetzt trifft der SC Bern mit einer Strafe. Der David Parandun kommt jetzt eine 2 Minuten Strafe über. Das heisst also, jetzt ein Powerplay für die Rapperswil-Jona Lakers. Und jetzt können

0: ist vielleicht die Lakers oder Berner zeigen, dass sie das Powerplay besser können und da vielleicht könnten den ersten Treffer erzielen. Im Moment aber ist das Spiel noch unterbrochen. 9 Minuten sind gespielt zwischen Rappi und Bern, immer noch 0-0.
1: Danke, István Natsch. Und Ambri spielt auswärts bei Freiburg. Philipp Häusler, bei dir hat es ein Goal gegeben.
2: Das ist absolut richtig. Bei uns ist nicht mehr die Frage, wer ist näher, sondern wer hat es erzielt. Und das ist tatsächlich Ambri, der hier in Führung geht. Nach ein bisschen mehr als 12 Minuten ist es der Miles Müller, der von einem Fehler von Freiburg kann profitieren kann. Man ist auf Seite von Ambri ein bisschen zu offensiv in der Vorchecking-Zone innen gewesen. Ist da fast das Dritte an der Grundlinie unten gewesen. Und dann will Freiburg das Spiel schnell machen. Der Maximilian Streule, der hier gerade aus der Zone raus will, der schießt aber das Skate vom Jan dort an und von dem Skate spickt er dann am Miles Müller an die Kelle und er steht plötzlich aus dem Nichts Mutterseelen allein im Slot und lässt sich die Chance nicht gehen und bezwingt hier den Loic Gallet mit dem Abschluss. Und das ist natürlich ein wunderbarer Auftakt für Ambri in das Spiel. Und die Führung, die ist definitiv nicht gestohlen, auf keinen Fall. Es gefällt mir richtig gut, was Ambri hier bis jetzt zeigt. Man hat sehr gute Kontrolle über das Mitteldrittel und ich habe bis jetzt noch keinen einzigen Foulpass gesehen im Aufbauspiel, auch wenn man unter Druck ist, bringt man es immer irgendwie an, aus den Zonen rauszukommen. Und schon wieder kommt der nächste Abschluss von Michael Jolie. Also der Loic Gallet ist hier richtig, richtig gefordert. Gerade vorher hat auch der Inti Pestoni da in seinem ersten Spiel von dieser Saison probiert mit dem Bubentrickli. Und wieder ist man hier rund ums Goal vom Loic Gallet am Gefahr produzieren. Es ist aber auch Freiburg gewesen, der ein bisschen in Gefahr gekommen ist. Freiburg verbringt aber viel, viel weniger Zeit in der Offensivzone, als das Ambri macht. Aber wenn es dann mal die Foren sind, dann wird es sehr schnell gefährlich. Die beste Chance hat in der 12. Minute der Jonas Teibel gehabt, der vom Henrik Borgström super bedient worden ist. Aber dort ist es dann der Philipp Wüttrich gewesen, der den Abschluss hat können parieren. Und so haben wir jetzt noch 7 Minuten zu spielen. Im ersten Drittel, Ambri ist voll in diesem Spiel und führt 9-1-0.
1: Danke Philipp. Wir machen noch einen Blick auf den Totomat. Der EHC Biel spielt gegen Davos. In diesem Match steht es im Moment 1-1 unentschieden. Rapiona Lakers haben wir gehört gegen Bern nach wie vor 0-0. Die SCL Tigers sind 2-0 in Führung gegen den EHC Kloten. Und im Leuen Derby ZSC Lions gegen Lausanne steht es nach wie vor 0-0.

0: Rapperswil. Jona Lakers haben heute ein Heimspiel gegen den SC Bern. Das Stadion ist sehr gut gefüllt. Auch der Gästesektor. Istvan, du hast es gesagt, Berner Fans sind mit einem Extrazug angereist. Jetzt ist natürlich die Frage, hat die Lido-Kurve von Rappi mehr zu feiern oder sind es dann eben doch Gästefans aus Bern?
1: Im Moment hat noch keine von diesen beiden Fanclubs irgendwie den Grund gehabt, zum Jubeln. Denn da steht es immer noch 0:0 zwischen Rappi und Bern. Und wir haben noch 6 Minuten und 46 Sekunden zu spielen. In der Zwischenzeit sind auch alle Strafen abgelaufen. Die Lakers haben es also auch nicht geschafft, im Powerplay können ein Goal zu erzielen. Jetzt allerdings haben sie nochmal eine Chance. Da kommt nämlich der Benjamin Baumgartner eine 2-Minuten-Strafe über vom SC Bern, und das heisst also, das Powerplay, das kann man nochmal da zeigen, aus Sicht von der Rapperswil-Jona Lakers. Der SC Bern mit einem Mann weniger auf dem Feld, und jetzt wird dann das Bulli in der Zone rein von den Berner erfolgen. Aber die Schiedsrichter, sie müssen noch zuerst hier die Spieler richtig positionieren, damit dann da alles auch seine Richtigkeit hat, wenn man dann da wieder kann anspielen. Die Lakers, die vorher auch 2-3 gute Möglichkeiten hatten, die da eine gute Abschlusschance hatten, aber eben, es ist halt bei den Chancen geblieben. Der Goalie hat jeweils alles abgeholt. Der Connor Hughes hat dort sehr gut reagiert und hat seine Männer im Spiel gehalten. Jetzt das erste Mal, wo der SC Bern können schieben zurück in die Zone von der Rapperswil-Jona Lakers spedieren. Aber die Lakers, sie kommen nochmal mit einem neuen Angriff, den Jakob Larsson eingeläutet hat. Jetzt mit dem Viktor Rask, dem Tanner Fritz. Und nochmal einmal mit dem Larsson, dann mit dem Rask, Larsson von der blauen Linie. Will dort durchschiessen, bleibt aber hängen, geblockt. Der Rask kann sich die Scheibe wieder holen. Rask nochmal einmal zum Gianmarco Vetter. Rask über auf die andere Seite, aber dort ist der Rapperswiler, der oben gestanden ist, der hat jetzt das nicht verwünscht gehabt, der Böck. Der Dominik Lammer ist es gewesen. Und so muss man die Scheibe noch mal einmal holen in der neutralen Zone aus. Rask kommt wieder rein in die Zone, Ablenker vom Lammer, aber der Böck geht am Goal vorbei. Und somit ist jetzt auch da die erste Minute von der Strafe bereits vorbei. Wir haben noch 5,5 Minuten zu spielen im ersten Drittel. Zwischen Rappi und Bern immer noch torlos 0:0.
0: Wir gehen auf der Schweizkarte doch ein grosses Stückchen weiter in den Westen, nämlich auf Freiburg. Dort ist der HC Ambri Piotta zu Gast. Philipp Häusler drückt Ambri aufs 2:0.
2: Ja, yeah, das wäre, glaube ich, ein bisschen übertrieben, um zu sagen. Es ist ein sehr, sehr munteres Spiel, das wir gesehen haben. Also es ist richtig etwas los hier in der BCF Arena. Es macht richtig Spass, dem Spiel heute Abend zuzuschauen. Und es macht seit dem 1:0 halt noch ein bisschen mehr Spass, vor allem am neutralen Zuschauer, weil es ist eher Freiburg, der auf einen Ausgleich drückt. Es scheint so, dass der erste Gegentreffer sie doch ein bisschen zum Erwachen gebracht haben. Der Sandro Schmid ist es in der 14. Minute, wo ein Pfostenschuss hatte. Jetzt dort muss ich aber sagen, finde ich einen mutigen Entscheid von den Schiedsrichter, dass man dort das Spiel nicht unterbrochen hat, weil der Markus Sörensen da noch halb auf dem Philipp Wüttrich im Goalie gelegen ist. Er geht dann zwar weg und der Philipp Wüttrich hat gefühlt eine halbe Sekunde, um sich wieder frisch zu richten. Wenn der aber diese Scheibe reingeht, dann gibt es sicher noch ein bisschen Diskussionen, weil er da doch 3, 4, 5 Sekunden auf dem Philipp Wüttrich oben gelegen ist. Dort hätte man sicher auch kurz dürfen pfeifen. Und gerade eine Minute später war es dann der Henrik Borgström, der aus dem Plot zum Abschluss kommt, aber es ist kein Goal gefallen und so führt man auf Seite von Ambri immer noch mit einem Goal, und auch in den Statistiken sieht das bis jetzt doch sehr gut aus. 10 Schüsse auf Seite von Ambri, nur 4 aufs Goal auf Seite von Freiburg, also das ist definitiv hier eine Top-Leistung. Das Spiel hat jetzt ein bisschen an Geschwindigkeit verloren, viele Unterbrüche, viele Bullis, die zweimal gemacht werden müssen, aber es ist doch ein tolles Spiel, und wer sich vorher schon wieder hätte auszeichnen können, das ist der Inti Bestoni gewesen. Also es scheint, dass er hier sehr heiß ist auf das Spiel. Es war eine 3:2 Situation gewesen, wo er dann am Schluss noch hätte den Abschluss aufs Goal bringen können, und der Loic Gallet nur sehr knapp konnte parieren. Das nächste Bulli auf Seite von Freiburg, das gewinnt Ambri. Und wieder ist es der Inti Pestoni, der hier probiert zu wirbeln mit dem Michael Jolie zusammen. Sind sie an der Grundlinie am Nodere. Das scheint aber nicht so, dass es hier gerade unmittelbar für Gefahr sorgt. Und darum geben wir wieder zurück. 2,5 Minuten vor Schluss mit dem Zwischenstand Freiburg 0, Ambri 1.
0: Merci Philipp Häusler. Die weiteren Spiele EHC Biel gegen Davos 1:1 steht dort im Moment. Die SL Tigers führen 3:0 gegen Kloten und ZSC Lions gegen Lausanne. Dort haben wir nach wie vor ein 0:0 auf den Scorertafeln.

0: Ambri Piotta spielt auswärts bei Freiburg-Gotteron. Und da sind wir gerade am Ende vom ersten Drittel. Philipp Häusler.
1: Ja, genau, da ist jetzt gerade in dieser Sekunde das Horni ertönt. Es geht mit dem 1:0 in die Pause. Ambri schafft es also hier mit einem Vorsprung in die erste Drittelspause. Gar nur schon das, sicher ein toller Erfolg. Man ist vollkommen gut in dem Spiel. Man hat jetzt ganz gegen Schluss noch kurz Glück gehabt, dass man keine Strafe bekommt. Der Nate Schnarr hat sich ein bisschen unglücklich angestellt. Aber doch ist man gut in dem Spiel und wir geben doch am besten gerade schnell auf Rappi, weil dort geht es glaube ich auch gegen Sandy zu. Freiburg 0, Ambri 1.
2: Jawohl, da geht es auch tatsächlich gegen das Ende zu. Noch haben wir noch 30 Sekunden zum Spielen, die letzte halbe Minute, wo jetzt der SC Bern nochmal einen Angriff lancieren tut, nachdem das vorher Rappi sehr, sehr viel offensiv gespielt hat. Und eigentlich hätte Rappi sicherlich einen ersten Treffer mal verdient gehabt. Vor allem die schöne Kombination mit dem Viktor Rask, dem Kevin Labank und dem Tanner Fritz. Die hat wirklich da mit einem herrlichen Passspiel die ganze Verteidigung vom SC Bern austrippeln kann. Am Schluss war dann allerdings der Connor Hughes, der Goalie vom SC Bern Endstation gewesen. Da hätte man eigentlich wirklich dafür können, hätte man sagen, das wäre ein verdienter Treffer gewesen. Aber es ist tatsächlich so, dass in dem ersten Drittel keine von diesen beiden Mannschaften hätte können ein Goal erzielen, dass man also mit einem 0:0 in die erste Pause geht. Sehr ausgeglichene Partie, wo beide Mannschaften ihre Möglichkeiten und Chancen hatten, aber eben Goal hat es noch keine gegeben aus diesen Situationen raus. Jetzt haben wir also Pause hier in Rappi. Nach 20 Minuten nach dem ersten Drittel steht es zwischen Rappi und dem SC Bern 0:0.
0: Vielen Dank, István Natsch. Pause heisst auch immer, wir schauen schnell, was in den anderen Hockeystadien in der Schweiz so gelaufen ist. Biel, Davos steht zur Pause 1:1. Ambri haben wir vorher gehört, unser Live-Spiel. Ambri ist in Führung 1:0 gegen Gotteron. Dann die SL Tigers sind 3:0 in Führung gegen Kloten. Und beim Match ZSC 1 gegen Lausanne steht es immer noch 0:0.

0: Das ist der Peter Maffay mit «Über sieben Brücken musst du gehen». Und da schlagen wir doch gerade die Brücke zum Fußball. Heute Abend wird nämlich auch geshootet, nicht nur Hockey gespielt. Auf der Luzerner Almend, da spielt die Schweizer Nazi am 8:45, also in rund 20 Minuten, gegen Slowenien im Rahmen von der Nations League. Ja, und der Nazi-Trainer Murat Yakin, der erwartet kein einfaches Spiel, hat er im Vorfeld von dem Match gesagt.
1: Wir sind gefordert. Mit dem neuen Coach sehen wir auch interessante Prinzipien, eine gute Statik, sind auch interessante Profile, auch persönliche, also individuelle Spieler. Also wir werden gefordert sein.
0: Ja, der Murat Yakin sagt also, die Schweizer Nazi wird gefordert sein, Slowenien mit einem neuen Trainer zu Gast auf der Luzerner Almend. Der Match fährt am 8:45 an und da behalten wir euch dann natürlich auch immer wieder auf dem Laufenden. Sonst haben wir heute Eishockey natürlich im Angebot. Rapperswil Jona Lakers, die spielen zuhause gegen den SC Bern. Dort ist es Pause 0:0 und Pause ist auch in unserem zweiten Live-Spiel zwischen Freiburg und Ambrì Piotta. Dort sind die Leventiner beim Schweizer Meister mit 1:0 in Führung. Pause heisst für uns ein bisschen durchschnaufen, darum hören wir jetzt noch ein bisschen Musik, bis wir dann wieder pünktlich zurück in die Hockeystadien schalten.

0: It's so easy, singt da Linda Ronstadt. Ja, aber so einfach ist es leider nicht für Rapperswil-Jona Lakers. Ist one notch.
1: Nein, dafür ist es bei der SC Bern umso einfacher gewesen, da jetzt können das erste Goal erzielen nach einer Minute und 14 Sekunden, wo man wieder angefangen hat zu spielen, hat nämlich der SC Bern können durch den Dario Rohrbach mit 1:0 in Führung gehen. Auf Zuspiel vom Sonny Milano hat er das Goal erzielt und so easy ist es eben gewesen, weil der SC Bern einmal mehr auf dem Feld gehabt. Da hat nämlich ein Powerplay-Situation gegeben. Der Nico Dünner von den Rapperswil-Jona Lakers hat wegen Halten eine 2-Minuten-Strafe bekommen und dann hat der SC Bern im Powerplay innen da können innerhalb von 20 Sekunden das Goal erzielen und somit also seine Farben das erste Mal in Führung bringen. Eine weitere Strafe ist jetzt ausgesprochen worden, aber das mal gegen den SC Bern. Da hat man jetzt die Möglichkeit also für die Lakers im Powerplay spielen und jetzt müssen die Lakers einfach den Berner nachmachen und auch die Powerplay-Situation ausnutzen. Man kann den Puck zirkulieren lassen in der Zone von den Berner und jetzt ist es ein Abschluss von Tyler Moy, aber der Goalie hat das gesehen, hat können seinen Stock herheben, weiter läuft aber die Scheibe noch für die Rapperswil-Jona Lakers, ein Abschlussversuch von Kevin Labanc, aber der Labanc, er scheint ebenfalls am Goalie, am Connor Hughes. Somit also haben wir hier das erste Goal können notieren. Im Moment steht es nach 2,5 Minuten im zweiten Drittel zwischen dem Rapperswil-Jona Lakers und dem SC Bern dank dem Goal von Dario Rohrbach 0:1.
0: Danke vielmals, Istvan Natsch. Und dann schauen wir auf Freiburg, weil auch dort wird inzwischen wieder gespielt im zweiten Drittel. Ambri hat nach dem ersten Drittel 1:0 geführt. Wie sieht es jetzt aus, Philipp Häusler?
2: Da steht immer noch das gleiche Resultat auf der Anzeigetafel. Immer noch führt Ambri mit 1:0. Es sind schon fast 5 Minuten gespielt in dem zweiten Drittel. Also wenig Unterbruch. Das Spiel läuft sehr schnell, obwohl natürlich jetzt das Spiel gerade unterbrochen wird, wenn man es dynamisch sagt. Aber es läuft viel. Was noch nicht so läuft in dem Drittel sind die Chancen. Die Chancen habe ich noch nicht wirklich können notieren. Also es ist viel hin und her, es ist viel Zweikampf. Es sind viel auch noch ein bisschen unkonzentriertes Hin und Her. Gerade auf Seite von Freiburg hat man das Gefühl, das sollte doch eigentlich noch ein bisschen mehr geben. Vorher gerade Jan Dort mit einem katastrophalen Feldpass, und er eigentlich anders müsste. Und eine Situation später gibt es eine 3-gegen-2 Situation und es wird schon ein bisschen laut im Stadion und dann laufen sie aber ohne irgendwelche Bedrängnisse in ein Offside rein und das hätte für das eine oder andere Kopfschütteln gesorgt und so tut man sich am heutigen Abend auf Seite von Freiburg irgendwie nur schwierig, um so richtig in das Spiel hineinzukommen. Jetzt vorher gerade einen Abschluss gesehen von Nate Schnarr, aber auch das ist doch eher eine Halbchance gewesen als eine Chance. Also es geht hier fleissig hin und her. Jetzt gibt es wieder ein Bulli in der Mittelzone, weil es das mal Ambri war, wo ein Offside produziert hat. Der andere Heimstaat an dem Bulli, dem Ausmüller, kommt ihm gerade helfen. Geht jetzt tief, probiert die Scheibe gegen Janik Rathgeb zu gewinnen. Das mal aber eine sehr gute Auslösung auf Seite von Freiburg. Die chippen jetzt die Scheiben runter. Das ist das, was bis jetzt viel mehr machen, weil Ambri wirklich immer noch sehr gut in der Mittelzone in der Stadt. Wenig Angriff, wo der Freiburg wirklich kann fahren. Und die nächste Unkonzentriertheit wieder ist der Maus Müller. Und jetzt ist es der andere Heim gewesen mit einem guten Abschluss. Also Ambri ist brandgefährlich auf die Fehler. Jetzt ist es immer noch der Maus Müller hinter dem Goal, spielt auf an die blaue Linie. Der kommt ein Abschluss, aber dort kann er niemand ablenken weiter. Ambri an der Scheibe, der andere Heim spielt sie nochmal auf an die blaue Linie. Der nächste Abschluss, der aber am Goal vorbei. Ja, es sind jetzt 6 Minuten gespielt in dem Drittel. Ambri ist jetzt auch in dem Drittel angekommen. Immer noch steht es aber zwischen Freiburg und Ambri 0:1.
1: Und da sind wir nochmal in Rappi. In Rappi ist auch da eine Reaktion gekommen von den Rapperswil-Jona Lakers. Man hat die Powerplay-Situation können ausnutzen und der Dominik Lammer schiesst da auf Zuspiel vom Tanner Fritz und dem Viktor Rask den Ausgleichstreffer zum 1:1. Währenddem der Rodwin Dionisio auf der Strafbank war, hat Rappi können da jetzt also den Ausgleich schiessen und so dafür sorgen sorgen dass da jetzt auch die Fans von den Rapperswil-Jona-Lakers erstmal zum Jubeln gekommen sind und haben da wirklich mit einer schönen Kombination das Goal können schiessen. Der Tamner Fritz mit einem Weitschuss, Abpraller beim Goalie Connor Huge, und der Abpraller, der hat dann schlussendlich den Dominik Lammer aus relativ spitzem Winkel doch noch können im Goal versorgen und so dafür sorgen, dass der Ausgleich gefallen ist. Wir haben jetzt 4 Minuten gespielt im zweiten Drittel. Zwischen Rappi und Bern steht es jetzt neu 1-1.
0: Vielen Dank, Istvan Natsch. Und wir schauen gerade noch schnell auf den Totomat, was bei den anderen Hockey-Matchen so läuft. EHC Biel gegen Davos im zweiten Drittel. Da steht es nach wie vor 1-1. Dann haben wir die SL Tigers. Die haben auf 4-0 können erhöhen gegen den EHC Kloten. Und jetzt im zweiten Drittel ist auch gerade ein bisschen etwas gelaufen im Spiel zwischen den ZSC Lions und Lausanne. Das erste Drittel hat dort 0-0 geendet. Jetzt aber steht 2-1 für ZSC Lions. Und gerade in diesen Minuten, respektive in dieser Minute, ist es auch losgegangen auf den Luzerner Almend. Die Schweizer Nazi shootet im Rahmen der Nations League gegen Slowenien. Dort ist knapp 1 Minute gespielt. Es steht 0-0. Wir behalten euch natürlich auch dort auf dem Laufenden.

0: Das ist der Samstagabend hier auf Radio Zentral. Da wird nicht nur Hockey gespielt, sondern eben auch geshootet. Ja, und es ist ein richtiger Kaltstart für die Schweizer Nazi auf der Luzerner Almend. Slowenien ist nämlich schon 1:0 in Führung und man hat da erst etwas mehr als 4 Minuten gespielt. Wir behalten euch natürlich auch hier beim Shooten auf dem Laufenden. Wenn aber jetzt schauen, wie es an den Rapperswil-Jona Lakers läuft gegen Bern, sieht es dort besser aus, Istvan Natsch?
1: Ja, im Moment haben wir hier einen ausgeglichenen Spielstand 1:1 zwischen den Lakers und dem SC Bern. Also da hat jetzt keine von diesen beiden Mannschaften mehr können weitere Goal erzielen. Es hat jetzt auch wieder Strafen gegeben. Allerdings salomonisches Urteil von den Head-Schiedsrichter, der Marc Marchand und der Jakob Larsson, sitzen für je 2 Minuten wegen übertriebener Härte draussen. Das heisst also keine Powerplay-Situation. Und jetzt eine riesige Möglichkeit für die Lakers. Da ist es der Tyler Moy, der schiesst, aber ganz allein auf den Goalie gekommen ist. Aber der Connor Hughes konnte da jetzt den Puck abwehren. Eine riesige Chance jetzt. Tyler Moy hat sich da können an der blauen Linie den Puck erkämpfen. Der Berner verliert die Scheibe und dann ist es losgegangen. Der Rodwin Dionisio hat dort den Puck verloren. Der Tyler Moy wollte zwischen den Beinen durchschiessen. Beim Goalie hat er aber dort nicht verwünscht. Der Goalie hebt seinen Stock an und somit ist auch die Chance da zunichte gemacht worden. Chancen also wären da auch für die Rapperswil-Jona Lakers, aber ausgenutzt hat man sie noch nicht. 7,5 Minuten gespielt im zweiten Drittel. Zwischen Rappi und Bern steht es immer noch 1:1.
0: Ja, dann spielt auch Ambri gegen Fribourg-Gotteron. Philipp Häusler, wie sieht es bei dir aus?
2: Hey, da ist es jetzt auch gerade richtig heiß geworden vor dem Goal von Loic Gallet, vom Goalie von Fribourg. Ambri kann nämlich am ersten Mal am heutigen Abend im Powerplay spielen. Der Yannick Kratgeb hat auf die Strafbank müssen wegen einem Beistellen. Sicher ein bisschen eine harte Strafe. Es hat nicht allzu viele Reklamationen gegeben. Und so ist es jetzt. Der Robi Erwensee im Zusammenspiel mit dem Dario Wüttrich an der blauen Linie spielt sie wieder rechts raus auf Tommaso De Luca und wieder links auf Robi Erwensee. Und der Michael Scholli in der Mitte, der zum Abschluss kommt. Der Michael Scholli, der auch gerade vorher die genannte Chance hatte. Man sucht ihn also dort immer im Slot, spielt außen rum, bis man ihn irgendwie freistellen kann. Und er mit seinem sehr starken Handgelenkschuss wird also da immer wieder gesucht. Die Strafe geht aber nur noch 30 Sekunden. Ambri besetzt aber ein gutes Powerplay. Jetzt eine lustige Situation wegen einem Handpass von Rocco Pezzullo, wo der Peter Koditek und der Jacob De La Rose beide die Scheibe nur anschauen, keinen will sie berühren. Und so sind die Schiedsrichter also gezwungen, zum hier zu pfeifen. 26 Sekunden noch in dem Powerplay. Ein Bulli jetzt in der Mitte. Und Ambri macht weiter Druck, nachdem er also gegen Ende erstes Drittel ein bisschen Mühe hatte. Fribourg ein bisschen stärker geworden war, ist es der Michael Scholli, der dort auch noch mal eine Chance hatte in der 28. Minute. Und der Isacco Dotti, der im dümmsten Moment den Scheibe nicht trifft, wo er eine super Abschlussposition hat. Also Ambri ist offensiv sehr bemüht, hat 14 Torschüsse im Gegensatz zu 9 von Fribourg. Also es läuft bis jetzt gut, aber es ist ein Goal und es ist im Hockey nichts. 7 Minuten noch zu spielen im Mittel. Drittel, Fribourg 0, Ambri 1.

0: Rapperswil Jona Lakers spielen die Heim gegen den SC Bern. Ja, und seit der letzten Schaltung ist so ein Natsch, bei dir hat Schieben im Netz gezappelt.
1: Jawohl, da hat der Böck wiederum den Weg ins

0: Rundenbogen hinter dem Goal durch und dann nachher Abschluss durch den Torraum durch, hat er den Böck zwischen den Beinen vom Goalie im Goal rein können versorgen und so dafür sorgen, dass die Lakers da zum 2-2 Führungstreffer kommen. Jetzt allerdings eine Strafe gegen die Rapperswil-Jona Lakers. Der Jakob Larsson, der hat da sich ein bisschen allzu energisch ins Zeug gelegt gehabt, hat da jetzt einen Berner Spieler ins Goal reingecheckt und zwar dort, wo der SC Bern in der Offensive gespielt hat, kommt er jetzt gerade sogar 2 plus 2 Strafminuten über, also 4 Minuten für das Nummer 4 von der Rapperswil-Jona Lakers für den Jakob Larsson und somit also Powerplay für den SC Bern. Wir haben noch 8 Minuten und 10 Sekunden zu spielen im zweiten Drittel zwischen Rappi und Bern. Neuer Spielstand 2-1.
1: Und da sind wir in Freiburg, da sind wir ein bisschen weiter voraus. Da haben wir nämlich nur noch 3,5 Minuten zu spielen in dem Drittel. Und da hat zum Glück die Scheibe im Goal nicht, den Weg ins Goal nicht gefunden, kann man sagen, als Fan von Ambri. Es ist nämlich Freiburg, wo tatsächlich jetzt langsam stärker wird. Man scheint also hier so ein bisschen die Ladehemmungen langsam abgelegt zu haben. Und ein grosses Dankeschön kann man als Ambri-Fan am Philipp Wüttrich, am Goalie, aussprechen. Der nämlich mehrfach müssen eingreifen in der 5. Erik Borgström zum Abschluss kam, ist die Scheibe wird abgelenkt. Der Philipp Wüttrich bitte vor dem Goal aussen und sie kullert dann aber am Goal vorbei. Und gerade eine Minute später ist dann der Topscorer von Freiburg, der Markus Sörensen, plötzlich allein aufs Goal gezogen. Und dort ist es aber der Philipp Wüttrich gewesen, der auch den Schuss hat können heben. Der Schuss ganz sicher zu zentral gewesen. Das kann der Markus Sörensen ganz sicher besser. Aber auch den muss man natürlich als Philipp Wüttrich heben. Und auf der Gegenseite von Ambri haben wir eigentlich nur eine Chance können notieren. Das ist der Topscorer, der Robi Jerventier, der nach dem Pass vom Nate Schnarr hat können abziehen, aber der doch relativ weit am Goal vorbei. Jetzt ist es aber der Peter Koditek auf Seite von Ambri, der wieder probiert, die Scheibe zu gewinnen. Das klingt ihm auch, der bringt sie auf Michael Scholli oben drauf. Wartet der Jorge William Kreu auf der blauen Linie, der wird aber nicht angespielt. Sie geht wieder runter zum Peter Koditek und zum Simone Terraneo, aber der haut an der Scheibe vorbei und jetzt ist sie also wieder auf Seite von Freiburg und das wäre schon fast wieder der nächste gefährliche Angriff gewesen. Ja, Freiburg findet das Mittel in diesen schnellen Umschaltsituationen. Mehrere Situationen probieren sie es mit dem weiten Pass. Ambri verliert ein bisschen Kontrolle über das Mitteldrittel, relativ viel Abstand zwischen den Verteidiger und den Stürmer und so könnte Freiburg immer wieder ein bisschen die Konter lancieren. Passiert ist aber zum Glück noch nichts. 2 Minuten haben wir noch zu spielen in dem zweiten Drittel. Weiterhin Freiburg 0, Ambri 1.
2: Danke vielmals, Philipp Häusler. Ja, und dafür hat es ein weiteres Goal gegeben zu Luzern auf den Almend im Fußball. Und zwar hat die Schweizer Nazi zum 1-1 gegen Slowenien ausgeglichen. Es war aber ein Eigengoal vom slowenischen Verteidiger Erik Janza. Ja, und der slowenische Goalie, der Oblak, hat dort auch nicht gut ausgesehen. Der Ball ist ihm wirklich zu einfach durch die Goalie-Händchen durchgeschlüpft und dann eben so im Goal gelandet. Schweiz gegen Slowenien auf den Luzerner Almend 1-1.
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0: Im zweiten Drittel beim Match Fribourg-Gottero gegen Ambri Piotta, Philipp Häusler.
1: Ja, und es lohnt sich definitiv, da nochmal Hallo sagen. Es läuft nämlich richtig viel, nachdem wir anfangs Drittel ein bisschen Mühe hatten mit diesen Top-Chancen. Läuft jetzt wirklich extrem viel auf dem Eis auf beiden Seiten, obwohl Fribourg schon ein bisschen zwingender ist. Gerade Christoph Bertschi vorher im Slot können durchziehen und am Philipp Wüttrich vorbeifahren. Der bleibt aber cool und lässt sich nicht bezwingen. Und auf der Gegenseite war es der Tommaso De Luca, der zu einem guten Abschluss gekommen ist. Nur noch 15 Sekunden hat es in diesem Drittel zu spielen. Peter Koditek ist da im Angriffsdrittel an der Scheibe, probiert da wieder den Michael Scholli zu lassieren. Die Scheibe geht auch mal raus, die letzten Sekunden, aber da sieht es nicht so aus, es wird noch etwas passieren. Es gibt jetzt zwar noch einiges Bulli, zwei Sekunden stehen es noch auf der Uhr. Und wäre ich da ein bisschen von der heutigen Leistung noch rausheben, das ist der Zaccheo Dotti. Eigentlich sonst nicht so der auffälligste Verteidiger von Ambri, der macht aber heute wirklich einen riesen Match. Schon 3-4 Situationen rettet er da in letzter Sekunde. Und ist ein bisschen bezeichnend für die Leistung von Ambri am heutigen Abend, weil es ist wirklich Kampf und Krampf, wo man da aufs Eis legt. Gerade vorher der Inti Pestoni, der sich da wirklich zeigen und aufdrängen will, verliert den Stock in der Verteidigungszone, aber ist voll im Zweikampf hin und schafft es nachher sogar noch, die Scheibe aus der Zone rauszukinken. Also, man probiert hier alles, was man kann. Das Horni ist jetzt ertönt. Immer noch 0-1 nach zwei Drittel in Fribourg.
0: Und zu Rapperswil Jona hat es ein weiteres Goal gegeben, Van Natsch.
2: Jawohl, da ist der Ausgleich gefallen zum 2-2. Wir haben ja eine 4-Minuten-Strafe gegen den Jakob Larsson. 2 Minuten wegen Behinderung und 2 Minuten wegen Beistellen. Und die Doppelstrafe, die hat jetzt also der SC Bern können ausnutzen. Nach rund 3 Minuten, wo sie im Powerplay gespielt haben, ist es dann schlussendlich der Miro Altonen gewesen, der auf Pass vom Sonny Milano und dem Mere Walter Merele konnte hier einschiessen zum 2-2, wobei der Böck noch entscheidend abgelenkt worden ist vom Rapperswiler Verteidiger, vom Igor Zelovac. Und dort hat also dann auch der Goalie, der Melvin Niffeler, keine Chance gehabt, die Scheibe noch irgendwie zu heben, weil dort der Böck noch abgelenkt worden ist vom Rapperswiler Verteidiger. Jetzt also sind alle Strafen wieder gelöscht und abgelaufen. Das heisst, man spielt jetzt mit 5 gegen 5 weiter. Aber die Rapperswil Jona Lakers, ja, sie hätten jetzt doch da die Möglichkeit nochmal können, einen Böck ins Goal rein zu schiessen. Vorher eine riesen Chance von Viktor Rask, wo man schon gedacht hat, das könnte wieder neu die Führungstreffer sein. Jetzt allerdings ist da auch wieder die Chance zunichte gemacht worden. Man ist zu wenig clever, zu wenig konsequent im Abschluss, so dass man eben die Goal auch kann erzielen kann, wenn man sich die guten Chancen ausspielen tut. Im Moment der SC Bern wieder in der Vorwärtsbewegung und so geht es wieder ein bisschen hin und her. Wir haben noch 3,5 Minuten zu spielen in dem zweiten Drittel. Neuer Spielstand zwischen Rappi und Bern 2-2.

0: Das ist die Sportwelle hier auf Radio Zentral. Rapperswil, Jona Lakers gegen den SC Bern. Wir sind hier am Schluss vom zweiten Drittel, Isvan Natsch.
1: Ja, so schnell ist es jetzt doch nicht gegangen. Wir haben immer noch 2 Minuten zum Spielen, weil nämlich da nochmal ein grosses Techtelmechtel stattgefunden hat. Der Miro Altonen und der Mauro Dufner, die haben sich da nicht so gern gehabt und haben sich da noch ein bisschen bekämpft gehabt. Es hätte dann auch Strafen gegeben. Der Miro Altonen hätte 2 Minuten Strafe bekommen wegen übertriebener Härte und der Mauro Dufner eine 2 Minuten Strafe für übertriebene eine Härte und ein Zweier wegen Crosscheck. Das heisst also zusammenzählt im Moment 2+2 gegen Rappi und ein Zweier gegen Bern. Powerplay zugunsten von SC Bern jetzt in dieser Schlussphase von dem Mitteldrittel. Und da probieren jetzt Berner natürlich den Druck nochmal aufzubauen aufs Goal von der Rapperswil-Jona Lakers. Jetzt kommen sie mal in die Zone rein, können den Böckl zirkulieren lassen, aber gut verteidigt. Valentin Hofer hebt den Stock hin, so vor den Berner, wo sich die Scheibe zurückholen kann. Nochmal einmal ein Pass quer durch den Slot durch und jetzt kommt da wieder eine Möglichkeit für einen Abschluss, aber der Melvin Niefeler, der hat die ganze Sache da jetzt souverän unter Kontrolle gebracht und in der Zwischenzeit ist jetzt auch die erste 2-Minuten-Strafe abgelaufen. Der Mauro Dufner, der muss den zweiten Zweier noch absitzen, aber immerhin ist es jetzt keine Überzahlsituation mehr, so dass die Rapperswil-Jona Lakers also jetzt auch wieder mit 5 gegen 5 können weiter spielen. 45 Sekunden dauert da jetzt das Mitteldrittel noch. Nochmal einmal gibt es ein Bulli in der Zone von der Rapperswil-Jona Lakers. Nachdem das vorher der Melvin Niffeler konnte den Puck blockieren, aber es ist der SC Bern, der sich die Scheibe noch mal kann unter Kontrolle bringen kann. Mit dem Dario Rohrbach probiert man jetzt da nochmal einmal den Puck ins Lot zu bringen. Aber gute Defensivarbeit von der Rapperswil-Jona Lakers. Sie lassen dem SC Bern jetzt nicht wahnsinnig viel Platz. Sie müssen jetzt aussen rum die Scheibe holen. Und jetzt kann Rappi auch den Puck übernehmen und einmal auf die andere Seite losfahren. Man probiert jetzt einen Angriff mit dem Tyler Moy, dann hinterher zum Benjamin Quinn und dann einen Abschluss von der blauen Linie. Das war ein Schuss vom Luca Capaul. Aber der Puck abgelenkt vom Goalie. Immer noch ist die Scheibe im Besitz der Lakers. Jetzt allerdings nützt das alles nichts mehr, weil in der Zwischenzeit da die Zeit nämlich abgelaufen ist. Das Mitteldrittel also ist ebenfalls vorbei und es ist nach wie vor eine spannende Angelegenheit am heutigen Abend. Nach einem 0:0 im ersten Drittel steht es da jetzt nach 2 Drittel, nach 40 Minuten zwischen Rappi und Bern 2:2.
0: Spannende Ausgangslage also fürs letzte Drittel denn zwischen Rappi und Bern. Ja, und wir sind in unserem zweiten Live-Spiel, sind wir schon in der Pause. Freiburg gegen Ambri. Wir machen jetzt noch schnell den Blick auf die anderen Stadien. Im Hockeyland Schweiz, da führt nämlich der EHC Biel gegen Davos mit 2:1. Ambri, haben wir vorher gehört, ist in Führung, nach wie vor mit 1:0. Dann die SCL Tigers führen 4:0 gegen den EHC Kloten und ZSC Lions führen mit 2:1 gegen Lausanne. Und nein, kurz der Blick auf den Rasen. Auf den Luzerner Almend steht es nach wie vor 1:1 im Nations League Spiel zwischen der Schweizer Nazi und Slowenien.

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0: Samstagabend, der 3. Oktober, das ist die Sportwelle auf Radio Zentral. Da wird nicht nur Eishockey gespielt, sondern auch geshootet. Und da habe ich gute Neuigkeiten von den Luzerner Almend. Die Schweiz führt zum ersten Mal an diesem Abend. Der Dan Ndoi bringt die Schweiz in der 38. Minute mit seinem Goal mit 2:1 in Führung. Und mittlerweile läuft auch das letzte Drittel beim Hockeymatch zwischen Freiburg und Ambri. Philipp Häusler, wie ist Ambri das letzte Drittel gestartet?
1: Sehr, sehr vielversprechend. Das dürfen wir wirklich sagen. Für Ambri ist jetzt natürlich das Thema, dass man sich nicht zu weit zurückgehen lässt, dass man weiter schafft, dass man eben weiter so in den Zweikämpfen finden ist, wie man es auch in den ersten zwei Dritteln war. Und das dürfen wir jetzt nach 2,5 gespielten Minuten schon mal sagen. Das probiert man also weiterhin. Es ist Ambri, der mehrheitlich in der Offensivzone ist. Jetzt gerade wieder ein Abschluss von Rocco Pezzullo an der blauen Linie. Und der Robi Järventier probiert dort vor dem Goal auch noch zum Abschluss kommen, wird aber sehr gut gestört. Und wenn ich die Chancen habe notieren aus den ersten 2,5 Minuten, dann sind es weiter auf Seite von Ambri gewesen. Der Rocco Pezzullo ist nach einem wunderbaren Zusammenspiel mit dem Nate Schnarr zu einem tollen Abschluss gekommen. Eigentlich aus bester Position. Dort müsste er mindestens aufs Goal bringen. Ein bisschen schade. Dort hätte man ein bisschen mehr daraus machen können. Gerade eine Minute später war es der Miles Müller gewesen, der auch wieder nach schnellem Umschaltspiel zu einem tollen Abschluss gekommen ist. Also Ambri probiert hier weiter offensiv zu spielen. Und das muss man auch, weil Ambri fühlt sich so ein bisschen an, spielt man schon ein bisschen auf dem Maximum. Freiburg ist ganz weit davon entfernt und jetzt muss man also schauen, dass man möglichst viel auch die Scheibe wegbringen kann vom Goal von Philipp Wüttrich. Er hat jetzt gerade in dem Moment das erste Mal müssen eingreifen in dem Drittel, aber das ist noch nicht wirklich gefährlich gewesen. Also Ambri macht sehr vieles richtig. Die Frage für das letzte Drittel wird also ein bisschen bleiben, wie lange kann man die Pace, die Physis aufrecht halten. 3,5 Minuten sind gespielt im letzten Drittel. Weiterhin führt Ambri in Freiburg 1:0.
0: Vielen Dank, Philipp Häusler, der für uns live in Freiburg vor Ort ist. Ja, und unser Reporter, der István Nagy, der ist Rappi live vor Ort, aber dort ist noch Pause. Darum würde ich vorschlagen, hören wir jetzt noch ein bisschen Musik, bevor es dann auch in Rappi weitergeht mit dem letzten Drittel gegen den SC Bern. Back in

0: Wir sind im letzten Drittel an diesem Abend zwischen Fribourg-Gotteron und Ambri Piotta. Wir schalten gerade live zu unserem Reporter, zum Philipp Häusler.
1: Jawohl, ein bisschen mehr als 7 Minuten sind gespielt und immer noch steht es 1-0 zwischen Fribourg und Ambri. Man kann froh sein, steht es immer noch 1-0, aber Ambri macht so vieles richtig bis jetzt an diesem heutigen Abend. Und auch in diesen 7 Minuten, in dem letzten Drittel, gefällt mir die Leistung von Ambri wirklich sehr gut. Man spielt weiter Hockey und die Chancen, die kommen, auch wenn sie nicht absolut zwingend sind. Aber es ist ein bisschen bezeichnend dafür, dass man eben nicht einfach zurückgeht und probiert nur verteidigen, sondern Ambri hat mit dem Netschnar und dem William Wolgekreu wieder zwei gefährliche Abschlüsse gehabt, die nicht zu einem Goal geführt haben, aber trotzdem so die Präsenz in der Offensive zeigen. Auf der Gegenseite haben wir von Seite Fribourg eigentlich nur eine Szene gesehen und das war der Sandro Schmid, der zu einem Abschluss gekommen ist, nachdem sich da der Markus Sörensen, der Topscorer, hat durchtanken. Er hat ihn eigentlich gut freigespielt und dann der Abschluss viel zu zentral und der Philipp Wüthrich war da zur Stelle gewesen. Und für Ambri könnte es einen bitteren Abend geben, wenn man das nicht heimbringt, weil man macht bis jetzt wirklich sehr, sehr vieles richtig und ich hoffe einfach nicht, dass das dann nachher so ein Spiel gibt, wo man gefühlt alles richtig macht und nicht belohnt wird, weil bis jetzt macht man wirklich sehr viel richtig. Es steht halt einfach immer noch nur 1-0 und das 1-0, das ist halt einfach kein grosses Polster und es ist schon nicht so, dass man auch hier locker 2-3, 4-0 könnte führen. Also man hat auch nicht wahnsinnig viel super zwingende Chancen, aber die viel gescholtene Defensive von den Tessiner, die zeigt heute richtig, was in ihnen steckt. Jetzt stehen wir da beim nächsten Bulli. Das ist heute ein bisschen sehr auffällig, wie lange man da braucht bei den Bullis. Immer wieder wird da einer weggeschickt. Jetzt ist aber die Scheibe drinnen und Fribourg probiert hier den Angriff zu lancieren über Richard, der hier in die Zone reinläuft. Der kann in der Mitte der Patrick Nemetz freispielen und der Pfostenschuss. Ui, da hat Ambri definitiv Glück gehabt. Also es steht nur 1-0, aber zum Glück steht es noch 1-0. Noch 11,5 Minuten sind die Spiele hier in Fribourg.
0: Danke vielmals, Philipp Häusler. Und ich auf den Kopfhörer vom Reportersignal vom Istvan Natsch habe ich «I like it loud» vom Scooter gehört. Das heisst etwas.
2: Jawohl, das heisst etwas. Das heisst, dass Rapperswil Jona Lakers ein Goal erzielen konnten. Nachdem er da jetzt in dem dritten Drittel wieder angefangen hat, hat es rund 4,5 Minuten gebraucht gehabt, bis der Böck im Goal rein war. Aber Rapperswil Jona Lakers, sie sind ganz klar entschiedener und viel, viel besser zu den Kabinen rausgekommen, für in das dritte Drittel rein zu starten. Haben der SC Bern dominiert gehabt und dann am Schluss können jetzt da auch etwas ernten von ihren Bemühungen. Und wir haben schon zweimal den Dominik Lammer gesehen als Torschütz, der können gefeiert werden. Ja, wer ist es echt zum dritten Mal gewesen? Natürlich der Dominik Lammer. Sein Match vom Leben wahrscheinlich am heutigen Abend. Alle drei Goal für die Rapperswil Jona Lakers hat der Dominik Lammer können erzielen. Er mit einem Direktschuss, wo der Jammer Marco Wetter ihm den Pass gibt und der Lammer nur noch draufhaut und den Böck ins obere rechte Eckli versorgt. Keine Chance für den Berner Goalie, dort irgendwie noch etwas runterzuholen. Und so hat sich der Lammer zum dritten Mal am heutigen Abend können als Torschütz feiern lassen. Ein klassischer Hattrick, sagt man dem, wenn man drei Goal hintereinander erzielen kann. Und darum ist sicherlich der Dominik Lammer der Matchwinner vom heutigen Abend. Wird sicherlich als Best Player ausgezeichnet und wird sicherlich auch heute Abend vor dem Mikrofon stehen von den zahlreichen Medien. Jetzt aber die Rapperswil Jona Lakers ein bisschen in Bedrängnis kommen und da kommt doch der SC Bern völlig wie aus dem Nichts raus zu einer Chance und verwertet die und kann da den dritten Treffer ebenfalls erzielen. Der Emil Bernström ist es gewesen. der da reingeschossen hat, der Bemström, der da jetzt wirklich einen Fehler aus der Defensive von den Lakers hat können ausnutzen, nachdem dass die Lakers die Scheibe einfach nicht rausgebracht haben. Sie haben irgendwie wie zugeschaut, wie das da der SC Bern in den Zonen rein von der Rapperswil-Jona Lakers spielen tut. Und am Schluss hat man dann da den Böck können entsprechend versenken. Somit bleibt es also weiterhin spannend hier in Rappi. Die 4.922 Fans, die hier in die St. Galler Kantonalbank Arena gekommen sind, die können sich also auf einen spannenden Finish freuen. Nach 13 Minuten und 37 Sekunden sind in dem dritten Drittel noch zu spielen. Neuer Spielstand Rappi gegen Bern 3:3.
0: Ja, Dominik Lammer, läuft's meine gut heute Abend und damit läuft's auch an der Rapperswil-Jona Lakers gut. Man ist also in Führung. Dann haben wir den EHC Biel, der mit 3:2 gegen den HC Davos führt. Fribourg-Gottereau haben wir vorher gehört, ist im Rückstand im Heimspiel gegen Ambri Piotta mit 0:1. Dann die SL Tigers führen mittlerweile mit 5:2 gegen den EHC Kloten, ZSC Lions und Lausanne. Dort steht es inzwischen 2:2. Und dann schauen wir noch einmal kurz auf den Rasen. Dort ist nämlich inzwischen Pause auf der Luzerner Almend im Nations League Fußballmatch zwischen der Schweizer Nazi und Slowenien. Kurz zusammengefasst die erste Halbzeit. Die Schweiz ist nach gerade mal 90 Sekunden schon früh in Rückstand geraten. Dann haben sie aber Spieldiktat immer mehr in die Hände genommen. Dann zum 1:1 ausgeglichen durch ein Eigengoal von den Slowenen und nachher haben dann wirklich die Schweizer mehr und mehr gedrückt. Der Dan Ndoi hat dann den Höhepunkt gesetzt, kurz vor der Pause, und die Schweiz 2:1 in Führung gebracht. Pausenstand also beim Nazi-Spiel 2:1 für die Schweiz.

0: Ambri Piotta ist zu Gast bei Fribourg-Gottero. Philipp Häusler, wie sieht es aus für Ambri? Können Sie da noch einmal gegen vorne drücken?
1: Ja, nein, viele Offensivsituationen habe ich nicht mehr gesehen. Die letzten Minuten, die Hände werden langsam schwitzig. Ich hoffe einfach, sie werden beim Philipp Wüthrich nicht schwitzig, weil er ist gefragt, er ist sehr gefragt. Die letzten Minuten, jetzt ist also das Fribourg-Gottero langsam verwachen. Es fühlt sich an, als ob man jetzt den Gang noch aufschalten will. Man muss sagen, man bleibt heute vieles schuldig bis jetzt. Einige Situationen, die hier doch ein bisschen für Kopfschütteln gesorgt haben. Ein Feldpass nach dem anderen unbedrängt. Vorher gerade Simon Seiler hat eigentlich nur den Michael Jolie vor sich auslösen und spielt dann Michael Jolie genau in die Kelle. Er kann es dann schlussendlich nicht verwerten, aber es sind irgendwie die Situationen gewesen, die Leistung von Fribourg heute beschreiben. Und man probiert jetzt natürlich, das Spiel noch zu drehen. Und wenn man jetzt da noch die zwei Goal schießt und das Spiel dreht, dann hat das ja jeder schlussendlich wieder vergessen. Aber insgesamt ist definitiv Ambri das bessere Team. Der Jussi Tapola, der Trainer, hat aber auch gemerkt, dass es ein bisschen nervöser wird. Darum hat er sein Timeout genommen, hat er auf seine Leute noch einmal eingeredet. Viel genützt hat es bis jetzt, ehrlich gesagt, noch nicht. Immer noch ist da mehrheitlich Fribourg am Drücken. Aber natürlich auch sagen, es ist ein strenger Abend bis jetzt für die Tessiner, weil man so sehr viel in den Zweikämpfen muss schaffen. Weiter ist es jetzt Fribourg-Gottero im Angriff, aber der Isacco Dotti kann da die Scheibe sicher probiert, sie über Jervent hier rauszubringen. Das klingt aber nicht. Auch doch jetzt im zweiten Versuch ist sie draußen und es gibt jetzt doch ein paar Sekunden Entlastung. Jetzt ist es der Ratgeb, der hinten wieder probiert auszulösen. Mal schauen, ob jetzt da der nächste Fehlpass kommt. Das kommt nicht. Man kommt hier über Sandra Schmid in die Zone hinein, wieder zurück zum Ratgeb. Da probiert sie zurückzulegen, aber dort steht niemand. Und jetzt ist es aber der Topscorer gewesen, der hier noch zum Abschluss gekommen ist. Aber auch der Abschluss hat den Weg ins Goal nicht gefunden. Der Philipp Wüthrich hier mit dem nächsten Safe. 6,5 Minuten Nervenkitzel noch in der BCF Arena. Weiter steht zwischen Fribourg und Ambri 0:1.
0: Bei der letzten Schaltung zwischen Rappi und Bern haben wir den Stand von 3:3 unentschieden gehabt. István Natsch, wer ist näher am Führungstreffer?
2: Ja, im Moment ist es immer noch sehr, sehr offen, weil nämlich beide Mannschaften etwa gleich viel Spielanteil haben, auch gleich viele Chancen. Vorher hat Rappi noch einen dummen Strafe gemacht, einen unkorrekten Wechsel hat es gegeben, Wechselfehler. Dann hat der SC Bern können Powerplay spielen, aber das Powerplay, das ist wirklich gar nichts gewesen. Da hat Rappi so super reagiert, hat die Scheiben immer können abspedieren. Also dort ist es gar nie gefährlich geworden. Rund ums Goal von Melvin Niefeler. Jetzt aber eine Strafe gegen den SC Bern, der am Laufen ist. Da hat Benjamin Baumgartner einen Zweier kassiert wegen Stockhalten. Und das heisst jetzt also Powerplay zugunsten von der Rapperswil-Jona Lakers. Der Gianmarco Vetter mit einem Schuss, aber eine sichere Beute von Connor Hughes, der jetzt hier auch können den Böck blockieren und somit auch den Böck also da nicht im Goal ihnen versorgt worden ist. Trapperswil-Jona Lakers noch 1 Minute und 26 Sekunden im Powerplay können sie da spielen und probieren natürlich jetzt wieder Führung an sich zu reissen, nachdem dass sie ja vorher den Ausgleich haben müssen hergeben. Jetzt noch mal ein ist der Viktor Rask über zum Möglichkeit zum Larsson. Larsson bei dem Weitschuss, aber nicht erfolgreich. Noch mal ein ist probiert man jetzt den Böck wieder zurück zu erkämpfen. Da jetzt über den Viktor Rask, Rask schiesst, aber der Böck am Goal vorbei. Dominik Lammer jetzt noch mal eine in Aktion. Hinter dem Goal durch spielt der Böck zum Viktor Rask, probiert dort den Scheiben noch anzukommen, aber da war ein Berner ein Tick schneller und kann die Scheiben abspielen, zurück in die Zone von der Rapperswil-Jona Lakers. 45 Sekunden Powerplay haben wir da noch und 8 Minuten sind noch zu spielen im dritten Drittel. Rappi gegen Bern, Spielstand immer noch 3:3.
0: Vielen Dank, István Natsch, für uns live aus Rappi. Und zu Luzern ist es ebenfalls weitergegangen. Dort wird wieder geshootet. Die zweite Halbzeit läuft seit rund 3 Minuten. Die Schweiz führt gegen Slowenien im Nations League Spiel mit 2:1.
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0: Sie sind in der Schlussphase, in der spannenden Schlussphase zwischen Fribourg-Gottero und Ambri Piotta, Philipp Häusler.
1: Ja, und da hat es tatsächlich einen zweiten Treffer gegeben. Und er ist nicht für Fribourg gefallen, sondern für Ambri. Ambri schießt hier das 2:0 und das 5 Minuten vor Schluss. Der Topscorer, der Robby Jerventier, holt eine weitere Scheibe in der Offensivzone. Also eine weitere Unkonzentriertheit von Fribourg. Spielt den Pass auf Nate Schnarr. Der studiert keine Sekunde, zieht direkt ab und breicht genau in Winkel auf. Da ist der Loic Gallet ohne Chance gewesen. Und was für ein wichtiger Treffer das ist, weil Ambri ist wirklich so richtig unter Druck gestanden. Und das ist jetzt der Befreiungsschlag gewesen, den es gebraucht hat. Jetzt sind es zwei Treffer. Das kann man über die Bühne bringen. 3,5 Minuten haben wir noch auf der Uhr. Und der Trainer von Fribourg, der Roger Rönnberg, hat dann auch gerade reagiert und gerade den Loic Gallet rausgenommen. Nicht, weil er schlecht gespielt hat und ersetzt, sondern einfach, weil es den sechsten Feldspieler wollen brauchen. Und da stehen wir jetzt am Pulli, wo der Christoph Bertschi parat steht, nach einem Timeout von Fribourg. Also man probiert jetzt hier alles auf die Karte zu setzen. Da ist man auch in der Zone festgesetzt. Jetzt ist es aber der Jerventier da im Duell zwischen den Topscorer, der Dotti, der als nächstes da hinten geht, verteidigen. Und jetzt ist Fribourg installiert und probiert jetzt hier also den Anschlusstreffer zu erzielen. Ein Schuss von der blauen Linie wird gestoppt und dann noch einen zweiten Abpraller. Der Christoph Bertschi jetzt schon wieder mit den Scheiben auf an der blauen Linie. Der Janik Krakeb gerade mit dem nächsten Schuss. Der Philipp Wüthrich ist hier also so richtig gefragt, aber immer noch unbezwungen am heutigen Abend. Und jetzt geht die Scheibe oben ans Netz und es gibt den Unterbruch. Ja, 2 Minuten 53 haben wir noch auf der Uhr. Ambri führt 9 gegen Fribourg mit 0:2.
2: Und da sind wir in Rappi, da geht es noch ein bisschen länger. Nach 5 Minuten und 17 Sekunden sind da die Spiele. Und es steht immer noch 3:3. Die Rapperswil-Jona Lakers vorher allerdings sehr, sehr viel in den Defensiven rein, weil der Tyler Moy noch eine 2-Minuten-Strafe kassiert hat wegen einem Haken. Und da hat dann der SC Bern Druck gemacht. Aber jetzt macht es Rappi Druck. Sie probieren jetzt immer wieder in der Zone vom SC Bern aus allen Möglichkeiten aufs Goal zu schiessen. Aber der Böck, der ist auch nicht drin gewesen. Jetzt beim dritten, vierten Mal, wo man da jetzt einen Abschlussversuch hat. Und somit haben wir jetzt noch 4 Minuten 53 zum Spielen im dritten Drittel. Zwischen Rappi und Bern steht es immer noch 3:3.
1: Und da sind wir wieder zurück in Fribourg, wo noch ein bisschen mehr als 2 Minuten zum Spielen sind. Und wir natürlich hoffen, dass das Spiel möglichst schnell entschieden wird. Es steht aber nämlich immer noch 2:0 und jetzt wieder eine gefährliche Situation. Ja, Fribourg ist da jetzt so richtig am Drücker und Ambri probiert auf Biegen und Brechen um irgendwie die Führung zu verteidigen. Jetzt ist es da der Markus Sörensen, der einen neuen Stock geholt ist und gerade wieder an der Scheibe ist. Und jetzt halt doch tatsächlich noch den Anschlusstreffer. Es ist der Jacob De La Rose, wo vor dem Goal freigespielt wird. Und das wird also doch noch zu einer Zitterpartie. Er wird wunderschön angespielt im Slot. Muss eigentlich nur noch die Scheibe anheben. Und ja, da kann der Philipp Wüthrich also wirklich überhaupt nichts machen und muss sich jetzt also am heutigen Abend doch noch geschlagen geben. 1 Minute 48 sind noch auf der Uhr. Es steht zwischen Fribourg und Ambri 9:1:2.

0: Wir sind mitten in der Schlussphase. Jetzt geht es wirklich ans Eingemachte in der Partie Fribourg-Gottéron gegen Ambri Piotta. Philipp Häusler.
1: Ja, und ich hatte jetzt gerade ein bisschen lauter schalten, weil es ist wahnsinnig laut hier im Stadion und oh, es ist fast nicht mehr zum Aushalten. Ich habe vorher rasch aufstehen, weil die Scheibe liegt frei vor dem Philipp Wüthrich und man wartet eigentlich nur noch darauf, dass irgendeiner von Freiburg kann einschieben, weil Ambri macht sich das Leben noch mal doppelt schwer. Der Robi Jervenzi, der Topscorer, hat noch eine Strafe bekommen. Und jetzt muss man also sogar noch in Unterzahl spielen. 4 gegen 6. Der Goalie, der Loic Dalle, ist wieder draussen. 57,2 Sekunden sind es noch auf der Uhr. Und die 57 Sekunden, die nehmen wir natürlich mit. Und jetzt geht die Scheibe. Ah, nein. Rechts neben dem Goal durch. Das wäre es jetzt hier gewesen. Aber Ambri hat jetzt noch über eine Minute Boxplay. Also man muss im Boxplay hier das Zendi spielen. Jetzt kommt Freiburg wieder in die Zone rein. Jacob Delarose leitet auf zum Yannick Krakeb. Der hat viel Platz, der kommt zum Abschluss. Aber der Philipp Wüthrich mit der nächsten Parade. Der Markus Sörensen ist hier an der Scheibe, probiert es mit dem Abschluss. Wieder liegt die Scheibe frei. Und Ambri kann hier befreien. 25 Sekunden. Nein, sie können nicht befreien. Es ist wieder in der Zone rein. Wieder der Querpass durch den Slot. Ah, und jetzt ist der Christoph Bertschi an der Scheibe. Wieder der nächste Abpraller. Eieiei, es wird extrem eng. Der nächste Blockshot von Miles Müller. Noch 10 Sekunden auf der Uhr, die nächste Parade. Und jetzt geht die Scheibe aus der Zone raus. Auch der Lars Weibel links neben mir kann nicht mehr hocken. 3 Sekunden noch auf der Uhr. Und das ist es. Das ist es tatsächlich. Das Horni ertönt. Ambri gewinnt gegen Freiburg nach dramatischen Schlussminuten mit 1-2. Und man sieht Philipp Wüthrich richtig an, wie kaputt er war. Was für ein Kampf und was für verdiente 3 Punkte. Ambri gewinnt auswärts in Freiburg.
2: Und da sind wir in Rappi, da ist noch nicht ganz fertig. Da sind noch 1 Minute und 20 Sekunden zu spielen. Immer noch steht es 3-3, aber beide Mannschaften, die gehen jetzt all in. Immer wieder probieren es da jetzt aufs Goal zu schiessen. Im Moment ist es der SC Bern, aber da ist der Goalie Melvin Niffeler, der die Scheibe kann blockieren. Und dann kommt dort noch der Mats Alge ein bisschen zum Schlägeln. Der Ex-Rapperschwiler, der da gegen seine früherigen Clubkollegen jetzt ein Techtelmechtel angefangen hat. Aber die Schiedsrichter, die sehen da im Moment nicht, dass sie eine Strafe geben. Im Moment also wird jetzt da werden die Linie gewechselt für die letzten 1 Minute und 8 Sekunden, die da noch in der regulären Spielzeit spielen sind. Und dann, wenn es dann noch kein Goal gäbe, dann würden wir dann in eine Verlängerung gehen von dieser Partie. Ein Bulli in der Zone von der Rapperswil, Jona Lakers, jetzt, wo man da gespielt hat, wo der SC Bern hat können gewinnen. Sie können da den Puck auch wieder unter Kontrolle bringen. Hinter dem Goal durch probiert man jetzt mal den Puck ins Slot hineinzubringen, aber gut aufpasst von den Verteidiger und den Gegenangriff jetzt von den Lakers. Der Kevin Labanc hat jetzt mal die Scheibe in die Zone hineingebracht. Dann geht es über zum Viktor Rask. Rask nochmal einmal sucht eine Anspielstation hinter dem Goal durch. Tanner Fritz, aber da ist sofort ein Berner wieder, der konnte eingreifen und die Scheibe übernehmen. Und der SC Bern im Moment im Scheibenbesitz. Sie probieren jetzt mit dem Valtteri Merele einen neuen Angriff aufzubauen. Aber die Sekunden, die verrinnen jetzt nach 20 Sekunden reguläre Spielzeit. Der SC Bern spielt jetzt mal den Böck in die Zone rein von den Rapperswil Jona Lakers. Der Niffeler kann abwehren, aber dann geht es einen Gegenangriff rein. Aber da sofort 2 Verteidiger, wo der Rapperswiler, der Valentin Hofer angegriffen haben. Nochmal eine Möglichkeit, jetzt den Böck in Richtung Goal zu bringen, aber der kommt jetzt die Sirene und das heisst also, es gibt eine Verlängerung, eine sogenannte Overtime, wo da nach einem bekannten Energy Drink benannt wird.

0: worden ist. Und die Overtime, die wird jetzt dann gespielt nach rund 3 Minuten Pause. Nach 60 Minuten steht es zwischen Rappi und Bern 3-3.
1: Danke vielmals, Istvan Natsch. Richtig spannende Ausgangslage also. Wir haben eine Verlängerung in diesem Spiel. Unser zweites Live-Spiel, das ist fertig. Man kann sagen, Ambri hat das ins Trockene gebracht. 2-1 gewinnt Ambri gegen Fribourg-Gotteron nach einer wirklich wilden Schlussphase. Und bevor wir dann in die Overtime hineinschauen, bei Rappi gegen Bern, hören wir kurz ein bisschen Musik.

0: Wir sind in der Verlängerung zwischen den Rapperswil-Jona Lakers gegen den SC Bern und da schalten wir jetzt gerade raus zum István Nagy.
1: Knapp eine Minute ist da gespielt in dieser Verlängerung. Im Moment noch kein Goal gefallen. Immer noch sind die beiden Teams mit 3 gegen 3 im Angriff. Jetzt ist es der Viktor Rask mit einem Schuss auf den Goalie. Der Connor Hughes hat allerdings jetzt können die Scheibe blockieren, wo da der Viktor Rask frei zum Abschluss kommt. Aber er schiesst direkt am Goalie auf den Bauch. Eine von diesen Möglichkeiten, wo man nicht können ausnutzen, wenn man mal zu einem Abschluss kommt. So wirklich gefährlich ist es da eben auch nicht jetzt gewesen, da wo der Rask geschossen hat, weil der Goalie freie Sicht gehabt hat und es hat ja einen Haufen Platz auf dem Feld. Man spielt ja nur mit 3 gegen 3 Feldspieler. Und jetzt gibt es wieder ein Pulli, wo da nochmal ein ist, muss der Spieler gewechselt werden. Jetzt kommt der Kevin Labenck, aber der verliert das Pulli und es ist der SC Bern, der jetzt da im Scheibenbesitz ist. Sie probieren jetzt einen Gegenangriff mit dem Valtteri Merele mal zu lancieren. Dann nachher kommt da die Möglichkeit für den SC Bern lang im Scheibenbesitz rein und 2-3 Abschlussversuche, wo jetzt der Marco Müller gemacht hat, aber dann nachher der Nifel abgewehrt hat und dann kommt der Gegenzug, wo aber der Viktor Rasks Zuspiel vom Kevin Labenck nicht richtig können übernehmen. Aber eine Möglichkeit ist es durchaus mal gewesen. Kevin Labenck läuft jetzt in die Zone rein, aber einen ganz schlechten Pass direkt in die Zone von einem Berner und da gibt es jetzt die Möglichkeit wieder zu einem Wechsel von der Linie, auch bei den Lakers ist jetzt der Tyler Moicho und der Dominik Lammer. Der Dominik Lammer, der ja alle 3 Rappi-Goal schiessen konnte. Der Verteidiger, der Luca Capaul, luchset jetzt am Berner Spieler den Böck ab und kann somit jetzt den Rapperswiler wieder in Scheibenbesitz bringen. Aber was macht er da? Uiuiui, ein riesen Fehler und der SC Bern kann profitieren. Übernimmt jetzt die Scheibe in den eigenen Defensiven rein, ja. Also das ist jetzt ganz, ganz schlecht gewesen, was der Luca Capaul gemacht hat. Ihm verspickt der Böck irgendwie ab dem Stock und jetzt ist es der Tyler Moy, wo sich der Böck zurückerkämpft und so kann jetzt Rappi wieder einen neuen Angriff lancieren. Sie machen das mit dem Jakob Larsson. Larsson hinter dem Goal durch, wird bedrängt von 2 Berner, kehrt wieder, gibt den Böck wieder zum Tyler Moy. Tyler Moy jetzt über zum Tanner Fritz. Der Tanner Fritz wieder zum Larsson. Larsson zum Moy und innen. Das ist ein schöner Schuss gewesen. Der Tyler Moy mit seinem Glanz Slapshot direkt abnahm. Keine Chance für den Goalie vom SC Bern, wo da der Jakob Larsson wirklich wunderbar den Böck übergegeben hat und hat können dort am Tyler Moy eine goldige Vorlage liefern, dass der nur noch muss abdrücken und dann den Böck unter die Latte reinhämmert, so dass da jetzt Rappi also doch noch als Sieger vom Feld kann gehen, auch wenn es nur 2 Punkte gibt. Es ist immerhin ein Sieg von der Rapperswil-Jona Lakers. Nach einem sehr, sehr langen, ausgeglichenen Match hat man also da in der Verlängerung können den Siegestreffer erzielen. Und es ist der Tyler Moy, der da hat können einschiessen. Darum also ist da nach rund 3 Minuten die Verlängerung auch schon bereits vorbei. Die Rapperswil-Jona Lakers gewinnen nach Verlängerung gegen den SC Bern mit 4-3.
0: Ja, vielen, vielen Dank. István Nagy, der Tyler Moy, sorgt also für die Erlösung. Aus Sicht der Rappi-Fans, ja, und die vielen SCB-Fans, die heute mit dem Extrazug angereist sind, die machen sich jetzt also wieder auf den Weg zurück auf Bern und dort ist vielleicht die Laune dann ein bisschen weniger gut. Wir freuen uns aber über den Sieg der Rapperswil-Jona Lakers, das 4-3 nach Verlängerung. Und dann hat natürlich heute auch Ambri gewonnen in der regulären Spielzeit 2-1 gegen Fribourg-Gottero. Wir machen noch kurz Buchhaltung von den anderen Spielen heute Abend. Biel schlägt Davos mit 4-3. Die SCL Tigers gewinnen gerade mit 6-2 gegen den EHC Kloten. Und die ZSC Lions, die schlägt Lausanne mit 3-2. Und noch kurz ein Blick auf den Rasen. Auf den Luzerner Almend sind noch gut 20 Minuten zu spielen im Tschutten. Nations League Spiele zwischen der Schweiz und Slowenien. Die Schweiz führt nach wie vor noch mit 2-2. Wir holen jetzt die Stimmen von den Hockeyspielern und spielen dann schon gleich da die Interviews und Reaktionen auf die Partien von heute.

0: Sportwelle hier auf Radio Zentral, während unsere Reporter am Interviews machen sind mit den Hockeyspielern. Schauen wir hier noch ganz kurz auf die Luzerner Almend. Die Schweizer Nazi spielt in der Nations League gegen Slowenien. Und da sieht es ja rund 5 Minuten vor Schluss gut aus für die Schweiz. Die Schweizer Nazi führt nach wie vor mit 2:1.
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Lüsch singt «Hab's gut». Ja, und wir haben's gut, weil jetzt ist das Spiel über die Zeit gebracht. Die Schweizer Nazi gewinnt auf der Luzerner Almend gegen Slowenien mit 2-1. Die Slowenen sind da durchaus noch einmal zu ein paar Chancen gekommen. Aber eben, es hat am Schluss gelangt. Die Schweizer Nazi gewinnt 2-1 gegen Slowenien im Rahmen der Nations League.

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1: Das ist die Sportwelle an dem Samstagabend, 3. Oktober. Ja, der HC Ambri Piotta, der hat gegen den Schweizer Meister Freiburg zurück auf die Spur gefunden, nach zuletzt 2 Niederlagen nacheinander. Die Leventiner gewinnen auswärts mit 2:1. Unser Reporter Philipp Häusler hat nach dem Match mit einem zufriedenen Ambri-Verteidiger Dario Wüttrich reden.
2: Man hat schon ein bisschen gemerkt, dass die Stimmung langsam ein bisschen angespannt wird gegen das Ende, aber ich finde, wir haben es recht gut gemeistert, die ganze Situation. Alle Jungs sind zusammengestanden, sind füreinander gegangen. Der Fippo hat heute eine wahnsinnig gute Leistung gebracht. Ich bin unglaublich stolz auf das Team, wie es mit dieser ganzen Situation heute umgegangen sind. Ich finde, wir haben heute mehr oder weniger fast 60 Minuten gutes Hockey gespielt. Hat mega viel Spass gemacht.
3: Ich wollte sagen, 4 Jahre nicht mehr gewonnen auswärts in Freiburg und dann heute so eine Leistung. Aber da dürfen wir wirklich auch mal ein bisschen stolz sein, was wir heute gezeigt haben.
2: Ja, die Daten sind mir nicht bewusst gewesen, aber umso schöner eigentlich. Ja, ich meine, ein Sieg ist immer schön, egal wo, egal wie lang es her ist. Die Punkte nehmen wir mit, sind extrem wichtig jetzt auch, nachdem wir mehr oder weniger 2 Spiele ein bisschen aus der Hand gegeben haben. Darum super, haben wir heute können ganze 3 Punkte mitnehmen.
1: Sagt der Ambri-Verteidiger Dario Wüttrich im Gespräch mit dem Philipp Häusler. Ein Sieg hat es auch für die Rapperswil-Jona Lakers gegeben. Die Rosenstädter gewinnen die Heim gegen die SC Bern mit 4:3 nach Verlängerung. Der Matchwinner heisst Dominik Lammer. An seinem Geburtstag hat er sich mit einem Hattrick gerade selber ein Geschenk gemacht. Entsprechend erleichtert ist er im Interview mit dem Istvan Natsch.
4: Ich glaube, schlussendlich bin ich froh, haben wir heute können 2 Punkte hier in Rapi behalten. Ich glaube, wir haben einen sehr grossen Aufwand betrieben, das ganze Spiel. Und darum bin ich eigentlich über den Teamerfolg, der eigentlich hier in Rapi immer so ist, mehr zufrieden wie mit einem 3 Goal.
5: Wäre mehr drin gelegen heute? Wären sogar 3 Punkte drin gelegen?
4: Ich glaube es schon. Ich glaube, wir haben sehr viel investiert. Ich glaube, wir haben fast 18 Minuten Unterzahl gespielt. Das nimmt sehr viel Kraft von unseren Spielern. Ich glaube, es ist das zweite Spiel am Wochenende. Ich glaube, hätten wir 1-2 Strafen weniger genommen, dann wäre ich sehr optimistisch gewesen, was wir heute 3 Punkte geholt hätten.
5: Ihr habt auch ganz klar ein anderes Spiel gezeigt, das noch in den letzten 2 Matchen. Warum habt ihr können oder wie habt ihr können den Schalter so umlegen, dass ihr heute Bern wirklich ebenbürtig gewesen sind?
4: Ja, ich glaube, wir sind nicht zufrieden mit dem Saisonstart. Wir haben uns gegenseitig in die Augen schauen und gesagt, so kann es nicht weitergehen. Und ich glaube, heute haben wir einen super Gameplan vom Coaching-Staff. Hat uns heiß gemacht vor dem Spiel. Und ich glaube, das sind wir auch so unseren Fans schuldig gewesen nach den letzten paar Spielen. Da haben wir heute am Samstagabend etwas unseren Fans zurückgeben, die uns immer zahlreich die ganze Saison unterstützen, egal wo wir sind.
1: Sagt der Rappi-Matchwinner Dominik Lammer nach dem Sieg gegen Bern. Zu den weiteren Resultaten von heute. Biel gewinnt 4:3 gegen Davos. Die SCL Tigers schlagen Kloten mit 6:2. Und die ZSC Lions gewinnen mit 3:2 nach Verlängerung gegen Lausanne. Die EV Zug hat heute frei gehabt. Die Zuger spielen erst morgen mit einem Auswärtsspiel gegen Genf. Ja, und heute ist auch geshootet worden. Z Luzern auf den Almend gewinnt die Schweizer Nazi in der Nations League gegen Slowenien mit 2:1. Es war ein Eigengoal, das erste Goal für die Schweiz, und das zweite Goal hat dann Ndoye geschossen. Damit gewinnt die Schweizer Nazi auch das dritte Spiel in dieser Nations League-Kampagne in der Liga B. Im Parallelspiel in der Schweizer Gruppe holt Schottland in Nordmazedonien 3 Punkte. Nordmazedonien ist dann auch der nächste Gegner. Am Dienstag von der Schweizer Nazi dann spielen sie ebenfalls in Luzern. Ich bedanke mich bei allen fürs Zuhören bei dieser Sportwelle. Liebe Grüße hier aus dem Studio zu Luzern und allen dann gute Nacht.

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Es ist 11 Uhr. 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Es ist 1 Uhr.